0: Ich bin Tine Klimach. Israels Ministerpräsident Benjamin Netanyahu war gestern an der Reihe mit seiner Rede bei der UN-Generaldebatte. Rund um das UN-Gebäude herum wurde zum Teil heftig protestiert. Dabei nahmen die Polizei Berichten zufolge auch Stars in Gewahrsam.
1: Schauspielerinnen Susan Sarandon, Hannah Einbinder und Cynthia Nixon waren bei den Protesten dabei. In einem Foto war Sarandon zu sehen, von Polizisten umringt. Es gab Sitzblockaden und viele Demos rund um die Absperrungen um das UN-Gebäude am East River. Bürgermeister Mamdani unter anderem hatte dazu aufgerufen. Netanyahu verteidigte sein Vorgehen im Gazastreifen und den Iran-Krieg. Irans mörderische Diktatur dürfe keine Atomwaffen besitzen, die Israel vernichten und die ganze Welt bedrohen könnten. Aus den USA, Tina Eck.
0: Zur Entlastung der Autofahrer von hohen Spritpreisen soll heute der Weg für einen erneuten Tankrabatt freigemacht werden. Die schwarz-rote Koalition will dafür eine vorhergesehene Steuersenkung im Bundestag beschließen. Kurz darauf soll das Gesetz dann auch gleich den Bundesrat passieren, damit es noch zum 1. Oktober in Kraft treten kann. Bis Ende Dezember soll die Energiesteuer auf Diesel und Benzin damit gesenkt werden. Die Mehrwertsteuer eingerechnet, ergibt sich eine Entlastung um 17 Cent pro Liter. Beim Staat wird dadurch mit Steuerausfällen von bis zu 2,5 Milliarden Euro gerechnet, die Bund und Länder jeweils zur Hälfte tragen sollen. Viele Menschen in Deutschland sprechen mit KI-Chatbots über persönliche und vertrauliche Themen. Einer Umfrage des Softwaredienstleisters Proton zufolge haben 68% der befragten Nutzer bereits mindestens ein sensibles Thema mit einem KI-System besprochen. Gleichzeitig ist das Misstrauen beim Datenschutz groß. Gut 40% vertrauen den Anbietern wenig oder gar nicht beim Schutz vertraulicher Daten. Zum Sport. In der Nations League hat die deutsche Fußballnationalmannschaft 1:1 unentschieden gegen die Niederlande gespielt. Joshua Kimmich bei RTL auf die Frage, wie sich das Spiel angefühlt hat.
2: Ja, nach einem intensiven Fußballspiel, in dem nicht alles perfekt war, unterm Strich verdient es unentschieden.
0: Den erst in der Nachspielzeit verpassten Sieg bei seinem Bundestrainerdebüt trauerte Jürgen Klopp nicht lange nach. Er hätte super gerne gewonnen, aber er könne mit dem Punkt auch leben, sagte Klopp.
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1: Ich bin Tine Klimach. Die Spritpreise jagen einen Rekord nach dem nächsten. Die Politik ringt um Entlastungsmaßnahmen. Bundestag und Bundesrat sollen heute den nächsten Tankrabatt auf den Weg bringen.
2: Jetzt muss es schnell gehen, denn der Rabatt soll schon ab Oktober, also ab nächsten Donnerstag, für 3 Monate gelten. Der Liter Sprit wird mit der Steuersenkung knapp 17 Cent günstiger, wenn die Tankstellen den Rabatt voll weitergeben. Bei der ersten Auflage im Mai und Juni hatten Institute und das Bundeskartellamt errechnet, dass das nur teilweise der Fall war. Die Mineralölwirtschaft bestreitet das. Viele Experten kritisieren den Rabatt, denn er ist vergleichsweise teuer und nicht zielgenau. Er unterstützt auch Menschen, die keine Hilfe bräuchten. Wer kein Auto hat, aber unter hohen Preisen leidet, bekommt dagegen nichts davon. Aus Berlin, Ursula Winkler.
1: Kein Einlenken bei Gaza, keine Zweifel am Vorgehen gegen den Iran. Israels Ministerpräsident Netanyahu hat bei den Vereinten Nationen seinen Kurs mit Nachdruck verteidigt. Internationale Vorwürfe gegen sein Land wies er zurück und griff zugleich seine Kritiker an. Israel des Völkermords zu bezichtigen sei die größte Lüge des Jahrhunderts, sagte er in New York. Zahlreiche Ländervertreter haben aus Protest gegen den israelischen Ministerpräsidenten vor dessen Rede den Saal verlassen. Auch draußen vor dem Gebäude gab es Proteste. Die deutsche Wirtschaft könnte deutlich stärker wachsen als bisher angenommen. Führende Forschungsinstitute verdoppeln in ihrer Herbstprognose die Wachstumserwartung für das laufende Jahr auf 1,3%. Der Iran-Krieg und die stark gestiegenen Energiepreise haben die deutsche Wirtschaft aber nicht so stark beeinflusst wie befürchtet. Zum Sport. Jürgen Klopp hat beim Debüt als Bundestrainer mit der deutschen Fußballnationalmannschaft ein Unentschieden geholt. Das DFB-Team spielte zum Auftakt der Nations League in Amsterdam gegen die Niederlande 1:1. Trainer Jürgen Klopp bei RTL.
3: Wir hätten sehr, sehr gerne gewonnen hier heute, keine Frage. Hätte am Spielverlauf nichts geändert. Wir müssen die Eindrücke, die Informationen, die wir kriegen, müssen wir nehmen. Und die Ergebnisse müssen wir auch akzeptieren. Und deshalb, wir heute 1:1, hätte super gerne gewonnen, aber kann man den Punkt auch nehmen.
1: Außerdem sagte er, er sei mit vielen Einzelleistungen sehr, sehr zufrieden, so Bundestrainer Jürgen Klopp.
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1: Ich bin Tine Klimach. Im laufenden Jahr erwarten die führenden Wirtschaftsforschungsinstitute einen Anstieg des Bruttoinlandsprodukts um 1,3%. In ihrem Frühjahrsgutachten hatten sie noch mit 0,6% gerechnet. Die Experten haben aber auch Sorgen.
2: Die Prognose hat sich zwar verdoppelt, aber es ist eher ein kleines Plus als ein echter Aufschwung. Unter anderem angetrieben durch die staatlichen Milliarden für Verteidigung und Infrastruktur. Nach Einschätzung der Institute bleibt die deutsche Wirtschaft in den kommenden Jahren leistungsschwach. Der Titel des Gutachtens: Aufschwung mit Strukturproblemen, Finanzpolitik auf Abwägen. So hieß es von den Experten unter anderem, die Rentenreform führe unter dem Strich zu einer steigenden Beitragsbelastung. Bei der Energiepolitik erkenne man nicht mal ansatzweise eine Vision und der Tankrabatt sei kontraproduktiv. Aus Berlin, Ursula Winkler.
1: Über die geplante Rentenreform wird in der schwarz-roten Bundesregierung heftig gestritten. Der Sozialverband VdK Deutschland fordert nun in einem Interview mit der deutschen Presseagentur einen Sozialcheck. Konkret rät VdK-Präsidentin Verena Bentele dem Bundeskanzler, die Chance für eine Überarbeitung der Reform zu nutzen.
3: Die geplante Abschaffung der Rente mit 63, ein Unding, auch für den Sozialverband. Viele hätten ihren Renteneintritt schon geplant. Deswegen könne man die Rente nach 45 Beitragsjahren nun nicht einfach canceln. Wir brauchen mindestens Übergangsfristen, heißt es, eine Reform zum Wohl der Menschen. Mehr Nähe zu den Leuten, nicht mit dem Kopf durch die Wand, das hört man nun auch immer wieder aus der Koalition. Doch noch ringt die Regierung um einen Rentenkompromiss. Claudia Wächter, Nachrichtenredaktion.
1: Der Streit zwischen US-Präsident Trump und Medienhäusern um den Zugang zum Weißen Haus überschattet in den USA den Besuch von Chinas Staatschef Xi Jinping. Eine Live-Übertragung gab es nicht. Trump kündigte zum Auftakt des Besuchs an, man werde Fragen im Kontext von Sicherheit, Technologie und KI erörtern. Auch der heftige Handelsstreit sollte Thema sein. Zum Sport. Beim Debüt von Jürgen Klopp als Bundestrainer hat die deutsche Fußballnationalmannschaft einen Sieg knapp verpasst. Das DFB-Team kam zum Nations League-Auftakt in Amsterdam gegen die Niederlande zu einem 1:1 Unentschieden. Felix Metscher brachte Deutschland in der 32. Minute in Führung. In der Nachspielzeit erzielte Cody Gakpo den Ausgleich für die Niederlande.
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1: Ich bin Tine Klimach. Israels Ministerpräsident Benjamin Netanyahu war gestern an der Reihe mit seiner Rede bei der UN-Generaldebatte. Rund um das UN-Gebäude herum wurde zum Teil heftig protestiert. Dabei nahmen die Polizei Berichten zufolge auch Stars in Gewahrsam.
2: Schauspielerinnen Susan Sarandon, Hannah Einbinder und Cynthia Nixon waren bei den Protesten dabei. In einem Foto war Sarandon zu sehen, von Polizisten umringt. Es gab Sitzblockaden und viele Demos rund um die Absperrungen um das UN-Gebäude am East River. Bürgermeister Mamdani unter anderem hatte dazu aufgerufen. Netanyahu verteidigte sein Vorgehen im Gazastreifen und den Iran-Krieg. Irans mörderische Diktatur dürfe keine Atomwaffen besitzen, die Israel vernichten und die ganze Welt bedrohen könnten. Aus den USA, Tina Eck.
1: Die deutsche Wirtschaft könnte deutlich stärker wachsen als bisher angenommen. Führende Forschungsinstitute verdoppeln in ihrer Herbstprognose die Wachstumserwartung für das laufende Jahr auf 1,3%. Der Iran-Krieg und die stark gestiegenen Energiepreise haben die deutsche Wirtschaft aber nicht so stark beeinflusst wie befürchtet. Viele Menschen in Deutschland sprechen mit KI-Chatbots über persönliche und vertrauliche Themen. Einer Umfrage des Softwaredienstleisters Proton zufolge haben 68% der befragten Nutzer bereits mindestens ein sensibles Thema mit einem KI-System besprochen. Gleichzeitig ist das Misstrauen beim Datenschutz groß. Gut 40% vertrauen den Anbietern wenig oder gar nicht beim Schutz vertraulicher Daten. Zum Sport. Jürgen Klopp hat beim Debüt als Bundestrainer mit der deutschen Fußballnationalmannschaft ein Unentschieden geholt. Das DFB-Team spielte zum Auftakt der Nations League in Amsterdam gegen die Niederlande 1:1. Trainer Jürgen Klopp bei RTL.
3: Wir hätten sehr, sehr gerne gewonnen hier heute, keine Frage. Hätte am Spielverlauf nichts geändert. Wir müssen die Eindrücke, die Informationen, die wir kriegen, müssen wir nehmen. Und die Ergebnisse müssen wir auch akzeptieren. Und deshalb, wir heute 1:1, hätte super gerne gewonnen, aber kann man den Punkt auch nehmen.
1: Felix Metscher brachte Deutschland in der 32. Minute in Führung. In der Nachspielzeit erzielte Cody Gakpo den Ausgleich für die Niederlande.
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1: Ich bin Thomas Bleskin. Bundestag und Bundesrat wollen heute den Weg für einen neuen Tankrabatt freimachen. Die Energiesteuer auf Benzin und Diesel soll um 14 Cent je Liter sinken. Einschließlich Mehrwertsteuer ergibt sich eine Entlastung von 17 Cent.
2: Jetzt muss es schnell gehen, denn der Rabatt soll schon ab Oktober, also ab nächsten Donnerstag, für 3 Monate gelten. Der Liter Sprit wird mit der Steuersenkung knapp 17 Cent günstiger, wenn die Tankstellen den Rabatt voll weitergeben. Bei der ersten Auflage im Mai und Juni hatten Institute und das Bundeskartellamt errechnet, dass das nur teilweise der Fall war. Die Mineralölwirtschaft bestreitet das. Viele Experten kritisieren den Rabatt, denn er ist vergleichsweise teuer und nicht zielgenau. Er unterstützt auch Menschen, die keine Hilfe bräuchten. Wer kein Auto hat, aber unter hohen Preisen leidet, bekommt dagegen nichts davon. Ursula Winkler, Nachrichtenredaktion.
1: Der Streit zwischen US-Präsident Donald Trump und Medienhäusern um den Zugang zum Weißen Haus überschattet in den USA den Besuch von Chinas Staatschef Xi Jinping. Große US-Sender strahlten in ihren linearen TV-Programmen deutlich weniger zu dem Treffen in Washington aus, als es sonst bei solchen Gipfeln üblich ist. Eine Live-Übertragung gab es nicht. Google will prüfen, ob Rechenzentren im Weltraum technisch machbar sind. Dafür schickt der Konzern kommende Woche 4 seiner KI-Chips mit einer SpaceX-Rakete ins All. Getestet werden soll unter anderem, wie die Prozessoren mit Erschütterungen, hoher Strahlung und der Kühlung im Vakuum zurechtkommen. Google hält einen 5-jährigen Einsatz grundsätzlich für möglich, sieht aber noch zahlreiche technische Herausforderungen. Zum Sportfußball. Jürgen Klopp hat beim Debüt als Bundestrainer mit der deutschen Nationalmannschaft ein Unentschieden geholt. Das DFB-Team spielte zum Auftakt der Nations League in Amsterdam gegen die Niederlande 1:1.
3: Lange führt das deutsche Team, doch am Ende jubelt Oranje über den verdienten Ausgleich. Deutschland beginnt stark, danach spielen aber vor allem die Niederländer, denen 2 Tore aberkannt werden. Die neue Nummer 1, Ter Stegen, leistet sich einige Fehlpässe, verhindert aber auch das ein oder andere Gegentor. Jürgen Klopp ist zufrieden, sieht aber noch viel Luft nach oben. Während des Spiels steht er fast die ganze Zeit an der Linie, dirigiert, lobt und ärgert sich am Ende über den späten Ausgleich. Thomas Bremser, Amsterdam.
1: Weiter geht es für Klopp und sein Team am Sonntag in Augsburg gegen Griechenland. Nicht dabei sind dann wohl Musiala und Havertz. Die beiden haben sich in Amsterdam verletzt.
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4: Heute wird es nochmal richtig schön sonnig. Ich kann euch eins mitgeben, nehmt die Sonnenbrille mit, also packt sie ein nachher. Bis zu 11 Sonnenstunden sind da nämlich drin, also beste Gelegenheit, nochmal ordentlich Vitamin D zu tanken heute. Dazu steigen die Temperaturen im Laufe des Nachmittags auf bis zu 20 Grad und heute Abend, da bleibt es erstmal sonnig, später ist es dann klar bei Temperaturen um die 15. Morgen starten wir so ein bisschen wolkiger, am Vormittag zeigt sich auch immer mal wieder die Sonne. Mittags ist es ein bisschen bedeckter. Nachmittags ist dann wieder richtig viel Sonne drin. Das dann morgen bei maximal 20 Grad. Und am Sonntag wird es nochmal richtig warm. 25 Grad bekommen wir da aufs Thermometer. Und dazu gibt es auch nochmal richtig viel Sonne. Also bis zu 10 Stunden. Knackig kalt ist es aktuell. Also falls ihr gleich schon das Haus verlassen müsst, eine dicke Jacke anziehen. 3 Grad messen wir nämlich hier bei uns in Osnabrück, in Bramschehagen und Dissen. Da sind es 5 Grad.
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4: Da habe ich aktuell nur die Blitzer für euch. Stehen im Landkreis heute in und um Dissen. Wenn ihr aber jetzt sagt, Moment, ich sitze hier gerade im Auto, bin unterwegs, ihr habt noch was für uns, dann gerne einfach mal Bescheid geben. 0541 750 400 oder schickt eine WhatsApp. Dann bitte an 01577 533 187. Ich wünsche euch eine gute und vor allem sichere Fahrt. Kommt gut an.
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4: 3 nach 6 haben wir es am Freitagmorgen. So, Freunde, den letzten Tag der Woche wuppen wir auch noch mal. Ne? Also jetzt raus aus dem Bett. Ihr habt es bald geschafft. Bald ist Wochenende. Darauf können wir uns freuen. Ich bin Verena Morris. Euch einen wunderschönen guten Morgen.

0: Max und Crow, fühlt sich wie Fliegen an. 10 nach 6 haben wir es.
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0: Bundesweit sind für heute Aktionen gegen die geplante Wiedereinführung der Wehrpflicht angekündigt. Vor allem Schülerinnen und Schüler, die wollen mit einem Schulstreik ein Zeichen gegen diese Pläne setzen. In Hamburg zum Beispiel, da ist für 16 Uhr eine Demo am Dammtor angekündigt. Weitere Aktionen sind unter anderem in Kiel und Flensburg geplant. Bei früheren Protesten, die hat es ja auch schon bei uns in Osnabrück gegeben, gegen die Wehrpflicht waren allerdings doch eher vergleichsweise weniger Menschen auf die Straße gegangen. In Niedersachsen steht am Sonntag die Stichwahl bei den Kommunalwahlen an. In vielen Städten und Landkreisen fällt die Entscheidung über die Spitzenämter also erst im zweiten Wahlgang, genauso wie bei uns hier in der Stadt und auch im Landkreis. Also auch in Osnabrück wird nochmal gewählt. Bei der Oberbürgermeisterwahl treten Amtsinhaberin Katharina Pötter von der CDU und der Grünen-Kandidat Volker Bajus gegeneinander an. Im ersten Wahlkampf, da kam Pötter ja auf 42,21%, Bajus auf 22,26%. Im Landkreis, ich habe es gerade schon gesagt, geht es auch noch mal in die Stichwahl. Da geht es nämlich um das Landratsamt. Amtsinhaberin Anna Kepschul, die tritt da gegen den CDU-Kandidaten Thomas Spieker an. So, und dann kommen wir zur Autobahn GmbH. Wir bleiben mal bei Sonntag. Die lädt nämlich bundesweit am Sonntag auch zu verschiedenen Aktionen ein. Könnt ihr hingehen an 12 Standorten, könnt ihr zum Beispiel Autobahnmeistereien kennenlernen oder auch Brücken, Baustellen, Tunnel besichtigen. Besonderes Highlight gibt es in Hamburg. Vielleicht ein bisschen weit, ne? Aber während der 55 Stunden Vollsperrung der A7 können da Besucherinnen und Besucher den sonst für Autofahrer reservierten Hamburger Elbtunnel bei einer exklusiven Führung erkunden. Vielleicht seid ihr ja gerade dann in der Nähe. Also Sonntag mal nicht nur über die Autobahn düsen, sondern sie mal von einer ganz anderen Perspektive kennenlernen. 12 nach 6, ihr hört OS Radio 104,8 am Freitag. Wunderschönen guten Morgen.

Schönen Freitag wünsche ich euch. Ihr seid bei OS Radio 104,8, 23 Minuten nach 6. Und wer in den letzten Wochen rund um den Rosenplatz unterwegs war, der kennt das Spiel, eine Umleitung hier, Baustelle da, zwischendrin immer wieder die Frage, ja, wo geht's hier eigentlich lang? Damit ist aber jetzt Schluss. Seit gestern ist der Rosenplatz wieder ganz normal in beide Richtungen befahrbar. Auch die Buslinien, die sind wieder auf ihren regulären Strecken unterwegs. Neu ist das Gesicht des Rosenplatzes. Sieht ja so ein bisschen anders aus. Also die Oberfläche, die leuchtet jetzt in Rottönen. Für Radfahrerinnen und Radfahrer gibt es mehr Ordnung auf der Straße. Also die Radwege, die liegen jetzt am Rand der Fahrbahn. Und an den Kreuzungen mit der Iburger und der Sutthauser Straße wurden außerdem auch noch neue Markierungen angebracht. Die Ampeln auch angepasst. Der eine oder andere fragt sich vielleicht, warum hat denn das so lange gedauert? Das Wetter hat ordentlich mitgemischt. Also für diese spezielle Beschichtung durfte es nämlich weder zu heiß noch zu nass sein. Und deswegen hat es ein bisschen gedauert. Jetzt habt ihr aber wieder freie Fahrt auf dem Rosenplatz und auch drumherum. Und was sonst noch so wichtig ist an diesem Freitagmorgen, das hört ihr gleich in 6 Minuten um 6:30.

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1: Mit Simone Wölfel, Katastrophenschutzübung in Bramsche und für die Artland Dragons beginnt die neue Saison. In Achmer wird morgen das Warnsystem Katwarn ausgelöst. Es handelt sich um einen Probealarm, meldet der Landkreis. Die Bevölkerung muss deshalb nicht beunruhigt sein. Hintergrund ist eine Katastrophenschutzübung des Landkreises Osnabrück auf dem Gelände der Firma Remondis. Die Feuerwehr Bramsche und Einheiten der Kreisfeuerwehr trainieren dort verschiedene Gefahrstoffszenarien. Geübt werden unter anderem der Einsatz von Chemikalien-Schutzanzügen, die Bergung beschädigter Behälter und die Dekontamination der Einsatzkräfte. Rund um das Firmengelände kann es am Samstag außerdem mehr Einsatzfahrzeuge und Einsatzkräfte geben. Wie kann die Wärmeversorgung im Osnabrücker Katharinenviertel klimafreundlicher und zukunftssicher werden? Dazu stellt die Stadt Osnabrück nächsten Mittwoch ihr neues Quartierskonzept vor. Bei der Veranstaltung geht es um die Möglichkeiten für eine nachhaltige Wärmeversorgung und um die energetische Sanierung von Gebäuden. Die Stadt will dabei auch mit Anwohnerinnen und Anwohnern ins Gespräch kommen. Für die Artland Dragons beginnt heute die neue Saison in der zweiten Basketball-Bundesliga Pro A. Zum Auftakt spielen die Quakenbrücker heute Abend um 20 Uhr bei den Gießen 46ers. Bei den Dragons hat sich im Kader erneut einiges verändert. Unter anderem haben die Leistungsträger Ben Burnham und Amir Hinton den Verein verlassen. Das Trainerteam um Henrik Grun bleibt zusammen. Nach Platz 5 in der vergangenen Saison wollen die Dragons wieder die Playoffs erreichen. Ihr erstes Heimspiel ist am 2. Oktober gegen Göttingen. Der TV Bissendorf Holte will morgen seine Siegesserie in der Handball-Regionalliga fortsetzen. Die Bissendorfer treten bei den Sportfreunden Söhre an. Anwurf in Diekholzen ist um 19.30 Uhr. Der TV Bissendorf Holte ist mit 3 Siegen perfekt in die Saison gestartet. Zuletzt gab es einen knappen 33:32 Erfolg gegen den MTV Vorsfelde. Auch Söhre ist gut in die Saison gestartet und steht aktuell auf Platz 7. Beide Teams sind nach dem Abstieg aus der dritten Liga neu in der Regionalliga. Beim TV Bissendorf Holte fehlen weiterhin Levin Zare, Leon Keller und Robin Schaffert. Zusätzlich fällt Marc Kubis aus.
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2: Sonne satt heute nochmal hier bei uns in Stadt und Landkreis. Bis zu 11 Sonnenstunden sind drin, das bei Temperaturen bis zu 20 Grad. Also da heißt es nochmal den Vitamin-D-Speicher so ein bisschen auffüllen. Ne? Am Abend bleibt es erstmal freundlich, später ist es klar. Und dann geht es runter auf um die 15 Grad. Morgen gibt es auch erstmal so ein paar Wolken am Samstagvormittag, bevor sich am Nachmittag dann komplett die Sonne durchsetzen kann. Also nachmittags ist es richtig schön sonnig. Temperaturen um die 20 Grad sind da morgen auch nochmal drin. Und am Sonntag wird es noch ein bisschen wärmer mit maximal 25 Grad. Und auch da legt der Spätsommer noch mal eine Schippe drauf, denn den ganzen Tag scheint am Sonntag die Sonne. 4 Grad messen wir aktuell hier bei uns in Osnabrück. Ihr habt es richtig gehört, ist ganz schön frisch da draußen. Bei euch in Bohmte, Germhütte und Bissendorf, da sind es 5 Grad.
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2: Da läuft es aktuell rund, da habe ich nämlich aktuell keine Meldung für euch, bis auf die Blitzer stehen im Landkreis heute in und um Dissen. Wenn ihr aber jetzt noch irgendwas entdeckt habt, so früh schon am Morgen, gerne einfach mal Bescheid geben bei uns 0541 750 400. Unter der Nummer erreicht ihr uns oder ihr schickt uns eine WhatsApp, dann bitte an 0157 88 533 187. Ich wünsche euch eine gute und vor allem sichere Fahrt.
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2: Kurz nach 6:30 haben wir es, 1:1 zum Einstand. Na, Jürgen Klopp ist mit der deutschen Nationalmannschaft in der Nations League gestartet. Gegen die Niederlande gab es in Amsterdam gestern ein Unentschieden. Der Ausgleich, der fiel erst in der Nachspielzeit. Wie viel Klopp jetzt schon in der neuen DFB-Elf steckt, wie sein Debüt an der Seitenlinie gelaufen ist und wie es jetzt auch so weitergeht, das alles klären wir gleich in der nächsten halben Stunde um 6:45. Darüber spreche ich dann nämlich nochmal mit meinem Kollegen Thomas Bremser. Der war nämlich gestern in Amsterdam dabei. 4 Minuten nach 6:30 haben wir es. Ich bin Verena Morris. Euch einen wunderschönen guten Morgen.

0: Schönen Freitag wünsche ich euch. 6.43 Uhr, OS Radio 104,8 ist hier. Und Jürgen Klopp hat beim Debüt als Bundestrainer mit der deutschen Fußballnationalmannschaft ein Unentschieden geholt. Das DFB-Team, das spielte zum Auftakt der Nations League in Amsterdam gegen die Niederlande 1:1. Das Gegentor, das müssen wir jetzt auch sagen, fiel erst in der Nachspielzeit. Und darüber spreche ich jetzt mit meinem Kollegen Thomas Bremser. Der berichtet nämlich für uns aus Amsterdam. Der hat sich das Spiel gestern in Amsterdam angeschaut. Thomas, ein 1:1 zum Auftakt in den Niederlanden. Hört sich erstmal nicht schlecht an. Wie hast du jetzt so das Spiel erlebt?
1: Ja, es war ein recht emotionales Spiel, in dem das deutsche Team in einigen Szenen Glück hatte. Die Holländer haben einiges liegen gelassen und zwei Tore wurden aberkannt. Deutschland nach einer halben Stunde mit dem 1:0 durch Metscher. Fast hätten es die Spieler ins Ziel geschafft, vor allem mit viel Kampf, aber in der Nachspielzeit der wunderschöne und verdiente Ausgleich durch Gakpo. Kein Problem, sagt Jürgen Klopp.
2: Hätte sehr gerne gewonnen, habe aber nicht den Eindruck, dass es auch der Ausgleich unverdient war. Zwar für ein erstes Spiel war so viel dabei, womit wir super arbeiten können.
1: Ein 1:1 in Amsterdam, darauf kann Klopp auf jeden Fall aufbauen.
0: Wie viel Klopp steckt denn jetzt schon im deutschen Fußball und wie sieht die deutsche Elf personell aus unter dem neuen Trainer?
1: Ja, standen einige Neulinge am Ende auf dem Platz. Durchgespielt hat Philipp Treu vom SC Freiburg in der Abwehr und das hat er richtig gut gemacht. Danach meinte er bei RTL:
3: Jeder hat sich reingehauen und das muss auch jetzt die nächsten Wochen Auftrieb geben. Genauso muss man spielen. Wir müssen das dem Land einfach alles geben und mit Stolz spielen. Und das haben wir heute versucht.
1: Ter Stegen im Tor mit Licht und Schatten und die Klopp-Handschrift war vor allem sichtbar durch den leidenschaftlichen Kampf. Spielerisch ist auf jeden Fall noch sehr viel Luft nach oben.
0: Wie hast du denn Jürgen Klopp jetzt erlebt im Stadion bei seinem Debüt?
1: Ja, mit Kappe, grauem Pulli und weißen Turnschuhen stand er fast das gesamte Spiel an der Linie, hat oft mit den vierten Offiziellen gesprochen, hat seine Spieler dirigiert und sie auch immer wieder gelobt. Ja, und so hat sich's für ihn angefühlt, 2,5 Jahre nach seinem letzten Spiel als Trainer.
2: Ich war vor dem Spiel angespannt, wie man es wahrscheinlich normalerweise ist, wie es auch immer war. Aber dann geht das Spiel los und dann waren wir nur noch da dabei.
1: Bei der Pressekonferenz nachher war er locker drauf und plauderte auch noch länger mit Reportern aus Liverpool.
0: Ja, ein bisschen Aufregung gehört ja auch dazu. Also du warst jetzt gestern da, du hast dir das Ganze angeschaut. Wie war die Stimmung denn in Amsterdam im Stadion und wie zufrieden waren die Fans da auch?
1: Rund 2600 deutsche Fans waren dabei in der ausverkauften Johan Cruyff Arena. Die waren teilweise lauter als die Fans in Orange und insgesamt zufrieden mit dem Klopp-Debüt.
4: Also man hat es schon gemerkt, dass frischer Wind weht. Ich denke auch, dass wir es heute sehr gut gemacht haben.
5: Also ich finde, das Debüt war ganz gelungen. Sehr mutig gespielt die ersten Minuten.
6: Wir hatten eine zusammengewürfelte Truppe. Hätte ich auch nie gedacht, dass wir so gut funktionieren gegen die.
1: Übrigens, bei den nächsten beiden Heimspielen können die deutschen Fans ja erstmals seit Jahren wieder stehen im Stadion. Darauf freuen sich jetzt sicher auch viele.
0: Also 1:1 zum Einstand. Wie geht's denn jetzt weiter für Mannschaft und Trainer?
1: Ja, das Team bleibt ja noch zusammen. In der Nacht ging es zurück nach Herzogenaurach ins Teamquartier. Da gibt es dann 1-2 Trainingseinheiten. Und am Sonntagabend das nächste Spiel in Augsburg gegen Griechenland. Dann wird der XXL-Kader fast einmal komplett ausgetauscht. In München gegen Serbien und in Griechenland sind dann zum Beispiel dabei Florian Wirtz, Nick Woltemade und der Kölner El Mala. Es kann aber auch sein, dass schon vorher ein bisschen durchgemischt wird. Denn es haben sich leider hier verletzt Kai Havertz und Jamal Musiala.
0: Also der XXL-Kader ist es ja, ein 1:1 zum Auftakt für Jürgen Klopp als Bundestrainer nach Führung und spätem Ausgleich der Niederländer. Also wie sich die neue Mannschaft unter Klopp jetzt weiterentwickelt, das wird sich dann in den kommenden Spielen zeigen. Sonntag geht schon weiter, haben wir gehört. Vielen Dank, Thomas, für die Infos.
1: Ja, bitteschön.

So, ich musste gestern auch in den sauren Apfel beißen und tanken. Tanken wird ja immer mehr zum teuren Vergnügen. Ne? Die Spritpreise klettern von Rekord zu Rekord. Und die Politik, die möchte da aber jetzt gegensteuern. Bundestag und Bundesrat sollen heute den nächsten Tankrabatt auf den Weg bringen. Was da genau geplant ist, das hört ihr dann gleich bei uns in 6 Minuten um 7 hier in den US-Radio 104,8 Nachrichten. Schönen Freitag.

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1: Ich bin Thomas Bleskin. Bundestag und Bundesrat wollen heute einen neuen Tankrabatt beschließen. Die schwarz-rote Koalition plant, die Energiesteuer auf Benzin und Diesel vom 1. Oktober bis Ende Dezember um 14 Cent je Liter zu senken. Mit der Mehrwertsteuer ergibt sich eine Entlastung von 17 Cent pro Liter. Bund und Länder rechnen dadurch mit Steuerausfällen von insgesamt bis zu 2,5 Milliarden Euro. Im Bundestag steht heute außerdem das Bundespolizeigesetz zur Abstimmung. Der Bundespolizei soll es im Kampf unter anderem gegen Extremismus künftig erlaubt sein, Handys zu überwachen.
2: Das Handy anzapfen, Mails mitlesen, ebenso die Nachrichten bei Telegram oder WhatsApp. Um Kriminellen auf die Spur zu kommen oder auch um mögliche Taten zu verhindern, hilft es Ermittlern häufig, die Kommunikation der Verdächtigen zu überwachen. In Deutschland gelten für eine solche Überwachung strenge Regeln. Daher ist eine Änderung im Gesetz nötig, damit die Bundespolizei im Kampf gegen Extremismus und Schleuserbanden im Falle des Falles künftig auch die Kommunikation überwachen darf. Lea Matschulat, Nachrichtenredaktion.
1: Der Streit zwischen US-Präsident Donald Trump und Medienhäusern um den Zugang zum Weißen Haus überschattet auch den Besuch von Chinas Staatschef Xi Jinping. Große US-Sender strahlten in ihrem Programm deutlich weniger zu dem Treffen in Washington aus, als es sonst bei solchen Gipfeln üblich ist. Live-Übertragung fehlte ganz.
3: Das Staatsdinner blieb weitgehend im Dunkeln. Wieder wurden Sender ausgeschlossen und TV-Berichterstattung blieb aus. Beim Dinner serviert wurde gelber Kürbis, Pilzfrikassee, Barsch, Aubergine und Vanilleeis. Ein Tenor sang Lieder und die Blaskapelle des Militärs spielte auf. Tech-Bosse saßen mit am Tisch, aber über die Inhalte der Gespräche wurde nichts bekannt. Auch vom Vier-Augen-Gespräch von Trump und Xi zuvor drang wenig nach außen. Konfliktstoff gibt es reichlich, aber es hieß nur, es sei ein großartiges Treffen gewesen. Tina Eck, USA.
1: Zum Sportfußball. Jürgen Klopp hat bei seinem Debüt als Bundestrainer einen Sieg knapp verpasst. Deutschland spielte zum Nations League-Auftakt in Amsterdam 1:1 gegen die Niederlande. Felix Metscher brachte die DFB-Elf in Führung, Cody Hapko glich erst in der Nachspielzeit aus. Klopp erklärte anschließend, er könne mit dem Punkt leben. Mit vielen Einzelleistungen und der Leidenschaft seiner Mannschaft sei er sehr zufrieden gewesen.
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4: Viel Sonne ist da heute drin, den ganzen Tag hier bei uns in Stadt- und Landkreis. Also bis zu 11 Stunden scheint die Sonne. Das heißt, ordentlich Vitamin D tanken, die Sonnenbrille nicht vergessen, wenn ihr gleich das Haus verlasst. Das alles heute bei Top-Temperaturen von 20 Grad. Und am Abend, da ist es erstmal sonnig. Später ist es klar, dann bei Temperaturen so um die 15 Grad. Morgen starten wir dann erstmal mit so ein paar Wolken. Ab und zu gibt es mal so ein bisschen Sonne am Vormittag. Der Mittag ist dann meist bedeckt, aber am Nachmittag wird es dann richtig schön. Da ist dann auch viel blauer Himmel angesagt, viel Sonne. Das morgen nochmal bei Temperaturen um die 20 Grad. Und am Sonntag wird es noch wärmer mit bis zu 25 Grad. Und auch da scheint wirklich den ganzen Tag die Sonne am Sonntag. Aktuell ist es noch sehr frisch da draußen. Hier bei uns in Osnabrück, da messen wir 4 Grad. In Bad Larsens 3, in Weilenhorst und Osterkappeln, da messen wir 5 Grad.
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4: Vorsicht, eine ungesicherte Unfallstelle und Personen auf der B68 Osnabrück Richtung Kloppenburg zwischen Vertalandstraße in Osnabrück und Weilenhorst-Lechting. Da hat es einen Unfall gegeben. Da bitte aufpassen, die Unfallstelle ist noch nicht gesichert. Personen laufen da auch auf der B68 Osnabrück Richtung Kloppenburg zwischen Vertalandstraße in Osnabrück und Weilenhorst-Lechting. Dann wird geblitzt im Landkreis heute in und um Dissen. Und wenn ihr jetzt gerade unterwegs seid, euch noch was aufgefallen ist an Verkehrsmeldungen, sagt es uns sehr gerne. Ruft uns an 05 41 750 40 0 oder schickt eine WhatsApp, dann bitte an 015788 533 187. Ich wünsche euch eine gute und vor allem sichere Fahrt.
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4: Am Freitagmorgen, 4:07 haben wir es. Und über Emil und die Detektive haben wir gestern gesprochen. Da konntet ihr nämlich Kinokarten gewinnen. Für den Film ist er seit gestern im Kino zu sehen. Habe ich früher sehr gerne geguckt. Was ich aber auch sehr gerne geguckt habe, ist Pippi Langstrumpf. Und Pippi Langstrumpf mal anders gibt's ab heute in Bad Lahr. Da ist nämlich ein ganz besonderes Kunstwerk entstanden. Nicht mit Farbe, sondern mit Worten. 28 Schülerinnen und Schüler haben mitgeschrieben, so Stück für Stück ein riesiges Pipi-Porträt entstehen lassen. Und eine wetterfeste Kopie, die wird heute Vormittag auf dem Teeplatz in Bad Lahr enthüllt. Da sprechen wir gleich drüber, um 7:15. Ich bin Verena Morris. Euch einen schönen guten Morgen.

0: Das ärgert sie am meisten.
1: Die Ärzte mit Lasse reden. 10 nach 7 haben wir es. OS Radio 104,8 ist hier am Freitag. Und Pipi lassen wir auch immer gerne reden. Ne? Pipi Langstrumpf, rote Töpfe, Sommersprossen, immer irgendwie einen frechen Spruch auf den Lippen. In Bad Lahr gibt es sie jetzt allerdings in einer ziemlich ungewöhnlichen Form. Und zwar als riesiges Kunstwerk, zusammengesetzt aus Wörtern. Ja, da habt ihr richtig gehört, aus Wörtern entstanden ist das Bild an der Susanne-Ramming-Schule. Die Schülerinnen und Schüler, die haben dafür selbst Wörter, kurze Sätze zu Papier gebracht und daraus ist dann Schritt für Schritt das Porträt von Pipi Langstrumpf entstanden. Hinter der Idee steckt der Künstler Sascha Lehmann, besser bekannt auch als Sachsa. Seine Spezialität ist Wortmalerei. Er malt keine Bilder mit klassischen Pinselstrichen, wie man sich das sonst immer schnell vorstellt, sondern mit Worten. Und möglich gemacht wurde dieses Schulprojekt durch eine Förderung des Landes Niedersachsen. Organisiert wurde es unter anderem von Dirk van Berkum vom Verein für Kunst und Kultur im südlichen Osnabrücker Land. Und wie jetzt aus einzelnen Wörtern am Ende so ein komplettes Bild werden kann, das erzählt er uns.
2: In Kuxoll machen wir ja immer Ausstellungen und wir hatten dieses Jahr eben Dr. Sascha Lehmann alias Sachsa bei uns. Und in dem Zuge der Ausstellung war mir wichtig, wie können wir das in die Region bringen und verbreiten. Und so kamen wir auf Sachsa macht Schule. Und durch die Förderung des Landes Niedersachsen wurde es eben ermöglicht, dass wir praktisch Schüler motiviert haben, in diesem Projekt einzusteigen, dasselbe auszuprobieren, wie Sachsa das praktisch professionell macht. Und am Ende ist es immer schön zu sehen, wie praktisch Schüler ein Projekt mitmachen und dann einen wahnsinnigen Erfolg erleben, wenn das präsentiert wird.
1: Bevor Pipi also überhaupt als Pipi auch zu erkennen war, hieß es für die Schülerinnen und Schüler aber erstmal schreiben, schreiben, schreiben. Auf speziellen Blättern mussten sie Wörter und auch kurze Sätze eintragen. Und dabei kam es echt auf jedes Detail an. Also unterschiedliche Schriftgrößen, verschiedene Strichstärken, möglichst genauer Wechsel der Buchstaben. Insgesamt 28 Schülerinnen und Schüler aus allen Jahrgängen haben da mitgemacht und die ausgefüllten Blätter, die gingen dann anschließend in die Galerie von Sachsa und da bekam das Ganze dann den letzten künstlerischen Feinschliff. Für Schulleiterin Jenny Kriete war das Projekt was ganz Besonderes.
3: Also wir haben uns total gefreut, als Herr van Berkum auf uns zugekommen ist und gefragt hat, ob wir bei diesem Projekt mitmachen wollen. Und ich finde das halt toll, wenn wir auch mal zeigen können oder unsere Schüler zeigen können, was in ihnen steckt, was sie können. Und gerade wenn jeder Einzelne dann zu einem Gesamtkunstwerk beiträgt, das steht, glaube ich, für unsere Schule, dass wir gemeinsam stark sind und das macht mich ganz stolz zu sehen, was unsere Schüler alles können.
1: Ja, und dann kam der große Moment. Das fertige Bild kehrte nach Bad Lahr zurück, wurde bei einer Vernissage feierlich enthüllt und plötzlich war da Pipi riesengroß an der Wand, nur eben nicht gemalt, ne, sondern aus den Worten der Schülerinnen und Schüler zusammengesetzt. Eine von ihnen ist Leonie, die war bei der Entstehung mittendrin und erinnert sich noch sehr gut daran, wie das alles so angefangen hat und wie sie das dann wahrgenommen hat am Ende.
4: Wir haben erstmal geguckt, wie man das macht mit dick und dünn. Und dann haben wir angefangen und dann ging es eigentlich relativ schnell und dann wir hatten alle Spaß. Also ich dachte kurz, es wäre bunt. Aber dann, als es enthüllt wurde, war es schon cool, weil es so ein schwarz-grau war. Das war schon ein schöner Moment.
1: Ja, aus vielen einzelnen Worten ist so ein gemeinsames Kunstwerk geworden und das soll jetzt nicht nur in der Schule zu sehen sein. Eine wetterfeste Kopie des Pipi-Porträts wird heute Vormittag um 11 Uhr auf dem Tee-Platz in Bad Lahr enthüllt. Da wird das Bild dann Teil der schon bestehenden Open-Air-Galerie. Wer also mal gucken möchte, ne, wie Pipi Langstrumpf aus Worten aussieht, heute um 11 Uhr gibt es die Gelegenheit und zwar mitten in Bad Lahr auf dem Tee-Platz. 7:15 haben wir es gleich. Ihr hört OS Radio 104,8 am Freitag. Wunderschönen guten Morgen jetzt mit Nelly Furtado.

0: Guten Morgen, Osnabrück. Gerade vielleicht erst den Frühstückstisch irgendwie abgeräumt. Ne? Denkt ihr vielleicht schon an heute Abend ans Abendbrot? Abendbrot klingt erstmal, finde ich zumindest, ziemlich unspektakulär. Ne? Also Brot auf dem Teller, Kühlschrank auf und schauen, was da irgendwie noch so drin ist. Aber genau da scheiden sich ja auch die Geister. Die einen lieben ihr klassisches Butterbrot, andere brauchen irgendwie was Warmes abends. Aber wann esst ihr Abendbrot? Früh, spät?
1: Guten Morgen, hier ist Frühbrück, das Frühstück aus Osnabrück für Osnabrück mit Osnabrücker, mit René. Guten Morgen.
2: Moin.
1: Mit Christine, guten Morgen.
3: Guten Morgen.
1: Und mit der Cora, guten Morgen. Wir sprechen heute darüber, wann es Abendbrot gibt.
2: Also nicht Frühstück.
1: Nee, ist jetzt Frühstückszeit, ist jetzt ja rum, wenn wir das hier hören. Also für viele Menschen.
3: Für einige.
1: Sprechen wir doch gleich mal über das Abendessen.
2: Damit die Leute draußen wissen, wann es jetzt endlich was zu essen gibt.
1: Ja, ich habe jetzt auf jeden Fall schon Hunger.
2: Also was ich verraten kann ist, desto tiefer wir in den Süden gehen, also jetzt nicht in Deutschland, sondern allgemein und Europa, desto später wird es.
1: Ja, das glaube ich auf jeden Fall. Ich dachte, wir fragen dich jetzt, wann du Abend isst.
2: Ach so. Ich bin auch eher so ein Frühabendesser.
1: Ja?
2: Ja. 17, 18 Uhr.
1: 17 Uhr?
2: Ja.
1: Bereitest du dich schon auf später vor, oder was?
2: Wie so ein Rentner. Ich krieg dann auch immer den Rentner.
3: Fängst du schon im Büro an zu kochen, oder wie geht das dann?
2: Ja, es kommt darauf an. Also zum Beispiel, wenn ich im Urlaub bin, da stehe ich ja auch früh auf. Und das ist mir dann, wenn ich zum Beispiel in Griechenland bin, wo es dann halt später Abendessen gibt.
1: Ja, wann gibt es denn in Griechenland? Du hast ja deine kluge Liste, da können wir jetzt ja gleich mal drauf schauen.
2: Ja, in Griechenland ist eher so 21 Uhr.
1: Das finde ich vernünftig.
2: Ja, und wenn du da in den Hotels bist, die passen sich ein bisschen an die Touristen an, aber vor 19 Uhr geht da auch nichts in der Regel. Manchmal 18 Uhr, aber das ist schon eher selten.
1: Aber wenn wir jetzt in Deutschland, was haben wir denn in Deutschland?
2: Durchschnittlich 19 Uhr.
1: Das hätte ich nicht gedacht, dass es so spät ist. Christine, passt das bei dir?
3: Also meistens ist es noch später. Also ich würde auch eher zwischen 20 und 21 Uhr sagen.
2: Ja, aber dann gehe ich ja schon fast ins Bett.
3: Ja, dann hast du auch nicht so viel Hunger, wenn du ins Bett gehst. Also ich esse wirklich echt spät, weil dann kommt man auch nicht auf die Idee, noch irgendwas zu snacken danach.
1: Ich esse ehrlich gesagt immer dann, wenn es passt. Wenn es was Warmes bei uns zu Hause gibt, dann ist es tatsächlich so gegen 19 Uhr, 19.30 Uhr, wenn ich mich alleine um mein Essen kümmern müsste, dann würde ich es mit Christines Worten sagen, schlinge ich mir abends irgendwo dann zwischendrin nochmal was rein.
2: Also ich bin eher das Nordkind. Also in den skandinavischen Ländern ist es eher so 16 bis 17 Uhr.
1: Wie 16 bis 17 Uhr Abendessen?
3: Uhr, wann das ist Mittag.
1: Ja, da geht das aber auch, ist für mich auch eher Mittag als Abend.
2: Da geht ja aber auch schon die Sonne früh unter.
1: Ja, was machen die denn?
3: Gar nicht erst auf.
1: Wann gehen die denn dann ins Bett um 18 Uhr?
2: Das habe ich jetzt hier nicht stehen.
1: Wir brauchen eine zweite Karte, René, fürs nächste Mal.
3: Den Rest des Tages trinken die Alkohol.
2: Ja, aber für dich, Cora, 20 Uhr Italien.
1: 20 Uhr Italien. Ja, okay. Kann ich mitleben. Man fängt ja auch erstmal an zu essen.
2: Ja,
1: dann. In Italien isst man dann ja auch länger einfach.
2: Vielleicht hast du um 20 Uhr auch schon richtig Hunger. Dann.
1: Ja, und dann isst man kein Ei mehr, ne?
2: Nee.
3: Aber Kaffee.
1: Ja, das gibt's immer zum Abschluss in Italien. Wir wünschen euch ein schönes Wochenende.
2: Tschüss.

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1: Mit Simone Wölfel. Katastrophenschutzübung in Bramsche und für die Artland Dragons beginnt die neue Saison. In Achmer wird morgen das Warnsystem Katwarn ausgelöst. Es handelt sich um einen Probealarm, meldet der Landkreis. Die Bevölkerung muss deshalb nicht beunruhigt sein. Hintergrund ist eine Katastrophenschutzübung des Landkreises Osnabrück auf dem Gelände der Firma Remondis. Die Feuerwehr Bramsche und Einheiten der Kreisfeuerwehr trainieren dort verschiedene Gefahrstoffszenarien. Geübt werden unter anderem der Einsatz von Chemikalien-Schutzanzügen, die Bergung beschädigter Behälter und die Dekontamination der Einsatzkräfte. Rund um das Firmengelände kann es am Samstag außerdem mehr Einsatzfahrzeuge und Einsatzkräfte geben. Wie kann die Wärmeversorgung im Osnabrücker Katharinenviertel klimafreundlicher und zukunftssicher werden? Dazu stellt die Stadt Osnabrück nächsten Mittwoch ihr neues Quartierskonzept vor. Bei der Veranstaltung geht es um die Möglichkeiten für eine nachhaltige Wärmeversorgung und um die energetische Sanierung von Gebäuden. Die Stadt will dabei auch mit Anwohnerinnen und Anwohnern ins Gespräch kommen. Für die Artland Dragons beginnt heute die neue Saison in der zweiten Basketball-Bundesliga Pro A. Zum Auftakt spielen die Quakenbrücker heute Abend um 20 Uhr bei den Gießen 46ers. Bei den Dragons hat sich im Kader erneut einiges verändert. Unter anderem haben die Leistungsträger Ben Burnham und Amir Hinton den Verein verlassen. Das Trainerteam um Henrik Grun bleibt zusammen. Nach Platz 5 in der vergangenen Saison wollen die Dragons wieder die Playoffs erreichen. Ihr erstes Heimspiel ist am 2. Oktober gegen Göttingen. Der TV Bissendorf Holte will morgen seine Siegesserie in der Handball-Regionalliga fortsetzen. Die Bissendorfer treten bei den Sportfreunden Söhre an. Anwurf in Diekholzen ist um 19.30 Uhr. Der TV Bissendorf Holte ist mit 3 Siegen perfekt in die Saison gestartet. Zuletzt gab es einen knappen 33:32 Erfolg gegen den MTV Vorsfelde. Auch Söhre ist gut in die Saison gestartet und steht aktuell auf Platz 7. Beide Teams sind nach dem Abstieg aus der dritten Liga neu in der Regionalliga. Beim TV Bissendorf Holte fehlen weiterhin Levin Zare, Leon Keller und Robin Schaffert. Zusätzlich fällt Marc Kubes aus.
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2: Sonne satt ist heute angesagt, also wenn ihr gleich das Haus verlasst, eine dicke Jacke anziehen. Das ist nämlich aktuell noch richtig, richtig kalt, aber die Sonnenbrille solltet ihr auf jeden Fall dabei haben, da wir schon bei den frischen Temperaturen aktuell sind. Also in Osnabrück messen wir 3 Grad, in Quakenbrück, Belm und Bad Rothenfelde sind es 5, aber das wird noch was. Also das Thermometer klettert im Laufe des Tages noch auf bis zu 20 Grad, mit viel Sonne, wie gesagt. Am Abend bleibt es erstmal freundlich und sonnig, später ist es dann klar bei Temperaturen so um die 14, 15 Grad. Morgen gibt es erstmal so ein paar Wolken am Himmel. Ab und zu gibt es mal ein bisschen Sonne, aber der Vormittag und Mittag ist eher etwas bedeckter. Später wird es noch schön am Nachmittag. Da gibt es noch mal richtig viel Sonne. Das dann bei Top-Temperaturen von 20 Grad. Und am Sonntag wird es noch ein bisschen spätsommerlicher. Wärmer mit bis zu 25 Grad. Und auch da scheint den ganzen Tag die Sonne.
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2: Auf der B68 hat es einen Unfall gegeben, da ist eine Fahrspur gesperrt. Bramscher Straße Richtung Kloppenburg zwischen Väterlandstraße in Osnabrück und Weilenhorst-Lechting. Da ist die Fahrbahn auf einen Fahrstreifen verengt. Da findet nämlich gerade die Unfallaufnahme statt. Und es wird geblitzt im Landkreis heute in und um Dissen. Wenn ihr jetzt noch Verkehrsmeldungen für uns habt, vielleicht seid ihr ja gerade unterwegs mit dem Auto, habt noch einen Stau entdeckt, einen weiteren Blitzer, kurz mal durchklingeln bei uns 0541 750 40 0 oder schickt eine WhatsApp, dann bitte an 015788 533 187. Ich wünsche euch eine gute und vor allem sichere Fahrt.
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2: Um kurz nach 7:30 und Osnabrück als Schauplatz. Das Älterwerden und jede Menge Geschichten aus dem ganz normalen Leben. Ne? Darum geht es nämlich heute Abend bei einer Lesung hier bei uns in Osnabrück. Autor Andreas Mann kommt mit seinem neuen Roman Pauli Distant Caretaker. Für ihn ist der Abend auch so eine Art kleine Rückkehr. Ne? In den 80ern hat er nämlich selbst im Osnabrücker Schloss Seminare besucht. Heute liest er ab 20 Uhr im Unikeller. Was euch da erwartet, klären wir alles gleich in der nächsten halben Stunde um 7:45 in den Veranstaltungstipps. Ich bin Verena Morris. Schönen guten Morgen.

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1: Ja, und wenn ihr sagt, heute Abend habe ich noch nichts vor und wenn ihr Lust auf Literatur habt, dann guckt doch einfach mal im Osnabrücker Unikeller vorbei. Da ist der Autor Andreas Mann zu Gast. Und für ihn ist das so ein bisschen wie eine Art Rückkehr an einen alten Ort. In den 80ern hat Mann nämlich selbst im Osnabrücker Schloss Seminare besucht. Jetzt kommt er also zurück, liest aus seinem neuen Roman Pauli Distant Caretaker. Und darin geht es um Paul Schade, ein Mit-50er. Es geht um Familie, Beziehungen, das Älterwerden und ziemlich viel Alltag, ja, mit seinen kleinen und großen Problemen, die wir alle so kennen. Also ich glaube, da kann sich der ein oder andere von euch sehr gut mit identifizieren. Andreas Mandt hat insgesamt 15 Bücher veröffentlicht und Osnabrück ja auch schon in früheren Romanen literarisch verewigt. Jetzt macht das wieder. Heute Abend könnt ihr ihn also live erleben. Und zwar geht es um 20 Uhr los mit der Lesung im Unikeller hier in Osnabrück.

Jo, das passt irgendwie zum Wetter heute, ne? Denn heute scheint ja auch den ganzen Tag die Sonne. Da können wir uns drauf freuen. 8 Minuten vor 8 haben wir es. Gleich um 8 gibt es Aktuelles aus Deutschland und der Welt. Und da geht es um das Debüt von Jürgen Klopp unter anderem. Der ist ja mit einem Unentschieden ins Abenteuer Bundestrainer gestartet. 1-1 hieß es zum Auftakt der Nations League. Und zwar ging es gegen die Niederlande in Amsterdam. Und ganz lange sah Deutschland ja irgendwie auch als Sieger aus, ne? Aber die Niederlande hat dann in der Nachspielzeit noch zugeschlagen, das 1-1 gemacht. Wie Klopp so sein erstes Spiel erlebt hat, mehr dazu heute gleich in 8 Minuten um 8 hier in den Nachrichten.

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1: Ich bin Thomas Bleskin. Bundestag und Bundesrat wollen heute den Weg für einen neuen Tankrabatt freimachen. Die Energiesteuer auf Benzin und Diesel soll um 14 Cent je Liter sinken. Einschließlich Mehrwertsteuer ergibt sich eine Entlastung von 17 Cent.
2: Jetzt muss es schnell gehen, denn der Rabatt soll schon ab Oktober, also ab nächsten Donnerstag, für 3 Monate gelten. Der Liter Sprit wird mit der Steuersenkung knapp 17 Cent günstiger, wenn die Tankstellen den Rabatt voll weitergeben. Bei der ersten Auflage im Mai und Juni hatten Institute und das Bundeskartellamt errechnet, dass das nur teilweise der Fall war. Die Mineralölwirtschaft bestreitet das. Viele Experten kritisieren den Rabatt, denn er ist vergleichsweise teuer und nicht zielgenau. Er unterstützt auch Menschen, die keine Hilfe bräuchten. Wer kein Auto hat, aber unter hohen Preisen leidet, bekommt dagegen nichts davon. Ursula Winkler, Nachrichtenredaktion.
1: Der Streit zwischen US-Präsident Donald Trump und Medienhäusern um den Zugang zum Weißen Haus überschattet in den USA den Besuch von Chinas Staatschef Xi Jinping. Große US-Sender strahlten in ihren linearen TV-Programmen deutlich weniger zu dem Treffen in Washington aus, als es sonst bei solchen Gipfeln üblich ist. Eine Live-Übertragung gab es nicht. Google will prüfen, ob Rechenzentren im Weltraum technisch machbar sind. Dafür schickt der Konzern kommende Woche 4 seiner KI-Chips mit einer SpaceX-Rakete ins All. Getestet werden soll unter anderem, wie die Prozessoren mit Erschütterungen, hoher Strahlung und der Kühlung im Vakuum zurechtkommen. Google hält einen 5-jährigen Einsatz grundsätzlich für möglich, sieht aber noch zahlreiche technische Herausforderungen. Zum Sportfußball. Jürgen Klopp hat beim Debüt als Bundestrainer mit der deutschen Nationalmannschaft ein Unentschieden geholt. Das DFB-Team spielte zum Auftakt der Nations League in Amsterdam gegen die Niederlande 1:1.
3: Lange führt das deutsche Team, doch am Ende jubelt Oranje über den verdienten Ausgleich. Deutschland beginnt stark, danach spielen aber vor allem die Niederländer, denen 2 Tore aberkannt werden. Die neue Nummer 1, Ter Stegen, leistet sich einige Fehlpässe, verhindert aber auch das ein oder andere Gegentor. Jürgen Klopp ist zufrieden, sieht aber noch viel Luft nach oben. Während des Spiels steht er fast die ganze Zeit an der Linie, dirigiert, lobt und ärgert sich am Ende über den späten Ausgleich. Thomas Bremser, Amsterdam.
1: Weiter geht es für Klopp und sein Team am Sonntag in Augsburg gegen Griechenland. Nicht dabei sind dann wohl Musiala und Havertz. Die beiden haben sich in Amsterdam verletzt.
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4: Viel Sonne bekommen wir heute nochmal ab. Also ihr könnt ordentlich Vitamin D tanken, vielleicht einen leckeren Kaffee in der Sonne heute trinken, das Wochenende feiern, ist ja bald soweit. Denn die Sonne scheint bis zu 11 Stunden heute, das bei Temperaturen bis zu 20 Grad. Und am Abend, da bleibt es sonnig, später ist es klar bei um die 15. Morgen starten wir so ein bisschen wolkiger. Vormittags, mittags ist es eher bedeckt. Später am Nachmittag kommt dann aber die Sonne raus. Da gibt es richtig viel Sonne, das bei Temperaturen bis zu 20 Grad. Und am Sonntag wird es nochmal richtig warm. Maximal 25 Grad sind da drin. Dazu gibt es den ganzen Tag richtig viel Sonne. Aktuell ist es frisch, also dick einpacken, Jacke unbedingt anziehen. 4 Grad messen wir nämlich hier bei uns in Osnabrück. Bei euch in Fürstenau und Haßbergen sind es 5. In Melle, da messen wir auch 4 Grad.
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4: B68, da hat es einen Unfall gegeben, Bramscher Straße, Osnabrück Richtung Kloppenburg, und zwar zwischen Väterlandstraße in Osnabrück und Wallenhorst-Lechting. Da steht auch ein defekter PKW auf dem Standstreifen, da bitte vorsichtig fahren, und dann wird geblitzt im Landkreis heute in und um Dissen. Und wenn ihr jetzt noch irgendwelche Verkehrsmeldungen für uns habt, Staus, Blitzer, Gefahrenmeldungen, gerne einfach mal Bescheid geben bei uns, 0541 750 400 oder schickt eine WhatsApp, dann bitte an 015788 533 187. Ich wünsche euch eine gute und vor allem sichere Fahrt. Kommt gut an.
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4: Am Freitagmorgen 7:58 haben wir es. Und gesund essen, klar, gerne. Ne? Am liebsten auch jeden Tag. Aber was, wenn das Geld am Monatsende knapp wird? Dann wird der Einkauf nämlich ganz schnell auch mal zur Rechenaufgabe. Was ist lecker gesund? Was ist trotzdem bezahlbar? Genau da setzen jetzt 2 Projekte der Verbraucherzentrale hier bei uns in Osnabrück an. Mit ganz praktischen Tipps für den günstigen Einkauf und sogar auch direkt im Supermarkt beim Einkaufstraining. Also was die Projekte bringen und wie sich gesundes Essen auch mit kleinem Budget auf den Teller zaubern lässt. Das ist gleich um 7:45 das Thema hier bei uns. Ich bin Verena Morris, euch einen schönen guten Morgen.

0: Schönen Freitag euch, 12 nach 8, OS Radio 104,8 ist hier. Und wenn ihr an die Verbraucherzentrale denkt, na, dann denken viele erstmal irgendwie an Ärger mit Verträgen, dubiose Rechnungen oder auch die Frage, ist dieser Energievertrag eigentlich wirklich so günstig, wie er aussieht? In Osnabrück geht es aber noch um was ganz anderes, und zwar ums Essen. Und zwar nicht nur darum, was lecker ist, sondern auch darum, was gesund ist und was man sich überhaupt leisten kann. Gleich zwei Projekte beschäftigen sich nämlich mit dem Thema Ernährung. Eins davon gibt es schon seit mehr als 30 Jahren, Annette Liebner kümmert sich im Landesprojekt um regionale Ernährungsaufklärung. Gefördert wird das Ganze vom Landwirtschaftsministerium. Aber was bedeutet Ernährungsaufklärung eigentlich ganz konkret jetzt, ja, im Alltag?
1: Und zwar haben wir als Zielgruppen die Schulen und die Kindertagesstätten und arbeiten mit den jeweiligen Einrichtungen daran, dass sich das Essen in Schule und Kita verbessert. Wir möchten gerne, dass das optimiert wird, sodass auch die Essensteilnehmer, also die Schüler, Schülerinnen und die Kita-Kinder, Freude und Spaß am Essen haben, das gesund ist, aber auch angenommen wird.
0: Also nicht nur Ernährungspyramide und gute Vorsätze, sondern auch ganz praktische Fragen. Zum Beispiel, was beim Einkauf im Wagen landet, später dann natürlich auch auf dem Teller. Und genau da setzt auch das zweite Projekt an. Hat einen etwas sperrigen Namen, gesund und nachhaltig essen mit kleinem Budget, gemeinsam Ernährungsarmut begegnen. Hinter diesem langen Titel steckt aber eine ziemlich einfache Frage: Wie kann gesundes Essen funktionieren, wenn am Ende des Monats auf dem Konto kaum noch irgendwie was übrig ist? Katharina Schäfer arbeitet in diesem Projekt. Ein wichtiger Baustein ist das sogenannte Einkaufstraining. Dabei geht es darum, gemeinsam durch den Supermarkt zu gehen, da auch irgendwie zu gucken, wo kann ich sparen, ohne dass die gesunde Ernährung dabei auf der Strecke bleibt.
2: Da geht es auch so um Themen wie Grundpreis, Endpreis, wo finde ich das, um saisonales Einkaufen, vielleicht auch Einkaufsfallen im Supermarkt oder vielleicht, was man vielleicht ein bisschen auch vermeidet, wenn man in den Supermarkt geht, sowas wie hungrig einkaufen. Ansonsten behandeln wir Themen von Meal Prep über Zucker oder auch Brotdosen.
0: Denn gerade für Familien kann das eine echte Herausforderung sein. Eine Brotdose für die Kinder packen, das klingt erstmal ganz alltäglich, ne? Aber wenn jeder Euro da irgendwie zweimal umgedreht werden muss, dann wird das ganz schnell auch mal zur Rechenaufgabe. Und Ernährungsarmut hat noch mehrere Gesichter. Es geht jetzt nicht nur darum, ob überhaupt genug Essen da ist. Auch Krankheit, Einsamkeit im Alter oder auch andere schwierige Lebenssituationen können da eine Rolle spielen. Katharina Schäfer erklärt, wie vielfältig auch Ernährungsarmut sein kann.
2: Menschen, die von Ernährungsarmut betroffen oder bedroht sind, ja, das nicht nur aufgrund von einem kleinen Budget erfolgen muss, sondern auch andere Ursachen haben kann, wie beispielsweise Einsamkeit im Alter oder bestimmte Lebensumstände, die dann dazu führen, dass man ja entweder quantitativ zu wenig Essen zur Verfügung hat oder qualitativ eben diese Ernährungskompetenz stärken kann. Da setzen wir an.
0: Heißt also, Ernährungsarmut kann bedeuten, dass schlicht das Geld fehlt. Sie kann aber auch andere Gründe haben und sie wirkt sich auch darauf aus, was und wie Menschen essen. Genau hier wollen die beiden Projekte ansetzen, mit Wissen, mit praktischer Hilfe, ganz konkreten Tipps auch für den Alltag. Denn gesund essen, das sollte nicht davon abhängen, wie voll das Portemonnaie gerade ist. Und wenn ihr jetzt sagt, ich möchte mehr über dieses Projekt, über die Angebote der Verbraucherzentrale Niedersachsen erfahren, dann schaut doch einfach mal online vorbei unter verbraucherzentrale-niedersachsen.de.

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OS Radio 104,8 ist hier und Osnabrück wird digital und das Interesse daran, ja, das ist offenbar ziemlich groß. Die 6. digitale Woche ist vorbei und die Veranstalter, die ziehen eine ziemlich beeindruckende Bilanz. Rund 4000 Anmeldungen gab es nämlich insgesamt und diesmal waren ja vor allem auch Kinder und Jugendliche im Fokus. Also mehr als 2200 junge Menschen haben allein im Programm Smart Kids mitgemacht, in Workshops. Da ging es zum Beispiel darum, wie KI Bilder erzeugt, wie man dabei zwischen Kunst und Fake unterscheiden kann. Also die Osnabrücker Digitalwoche, die ist gut angekommen bei euch da draußen und was sonst noch so los ist, hier in der Region, in Stadt und Landkreis, das hört ihr gleich bei uns. In 7 Minuten um 8:30 in den OS Radio 104,8 Lokalnachrichten mit Simone Wölfel.

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1: Mit Simone Wölfel, Katastrophenschutzübung in Bramsche und für die Artland Dragons beginnt die neue Saison. In Achmer wird morgen das Warnsystem Katwarn ausgelöst. Es handelt sich um einen Probealarm, meldet der Landkreis. Die Bevölkerung muss deshalb nicht beunruhigt sein. Hintergrund ist eine Katastrophenschutzübung des Landkreises Osnabrück auf dem Gelände der Firma Remondis. Die Feuerwehr Bramsche und Einheiten der Kreisfeuerwehr trainieren dort verschiedene Gefahrstoffszenarien. Geübt werden unter anderem der Einsatz von Chemikalien-Schutzanzügen, die Bergung beschädigter Behälter und die Dekontamination der Einsatzkräfte. Rund um das Firmengelände kann es am Samstag außerdem mehr Einsatzfahrzeuge und Einsatzkräfte geben. Wie kann die Wärmeversorgung im Osnabrücker Katharinenviertel klimafreundlicher und zukunftssicher werden? Dazu stellt die Stadt Osnabrück nächsten Mittwoch ihr neues Quartierskonzept vor. Bei der Veranstaltung geht es um die Möglichkeiten für eine nachhaltige Wärmeversorgung und um die energetische Sanierung von Gebäuden. Die Stadt will dabei auch mit Anwohnerinnen und Anwohnern ins Gespräch kommen. Für die Artland Dragons beginnt heute die neue Saison in der zweiten Basketball-Bundesliga Pro A. Zum Auftakt spielen die Quakenbrücker heute Abend um 20 Uhr bei den Gießen 46ers. Bei den Dragons hat sich im Kader erneut einiges verändert. Unter anderem haben die Leistungsträger Ben Burnham und Amir Hinton den Verein verlassen. Das Trainerteam um Henrik Grun bleibt zusammen. Nach Platz 5 in der vergangenen Saison wollen die Dragons wieder die Playoffs erreichen. Ihr erstes Heimspiel ist am 2. Oktober gegen Göttingen. Der TV Bissendorf Holte will morgen seine Siegesserie in der Handball-Regionalliga fortsetzen. Die Bissendorfer treten bei den Sportfreunden Söhre an. Anwurf in Diekholzen ist um 19.30 Uhr. Der TV Bissendorf Holte ist mit 3 Siegen perfekt in die Saison gestartet. Zuletzt gab es einen knappen 33:32 Erfolg gegen den MTV Vorsfelde. Auch Söhre ist gut in die Saison gestartet und steht aktuell auf Platz 7. Beide Teams sind nach dem Abstieg aus der dritten Liga neu in der Regionalliga. Beim TV Bissendorf Holte fehlen weiterhin Levin Zare, Leon Keller und Robin Schaffert. Zusätzlich fällt Marc Kubes aus.
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2: Sonne satt heute hier bei uns in Stadt und Landkreis. Absolutes gute Laune-Wetter. Wenn wir rausgucken, der Himmel ist strahlend blau. Die Sonne scheint, es bleibt bis zum Abend so. Das bei Temperaturen um die 20 Grad am Nachmittag und am Abend. Da ist es erstmal sonnig, später ist es klar. Bei Temperaturen um die 15 Grad. Aktuell ist es noch sehr frisch, also dick einpacken. 5 Grad messen wir aktuell hier bei uns in Osnabrück, bei euch in Bad Essen auch. In Bersenbrück und Glandorf, da messen wir 6 Grad. Dann gucken wir mal aufs Wochenende. Morgen sind erstmal so ein paar Wolken unterwegs. Es bleibt so bis zum Mittag eher bedeckt. Dann wird es aber besser. Am Nachmittag scheint die Sonne. Das bei strahlend blauem Himmel morgen nochmal und bei Temperaturen um die 20 Grad. Und der Spätsommer sagt dann nochmal Hallöchen am Sonntag. Da ist nämlich viel Sonne drin. Da scheint nämlich dann auch den ganzen Tag die Sonne und das dann bei Top-Temperaturen von 25 Grad.
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2: B68, Bramscher Straße, Kloppenburg Richtung Osnabrück, also zwischen Weilenhorst, Lechting und Osnabrück. Da hat es ja heute Morgen einen Unfall gegeben. Der Unfall ist jetzt weg, aber da gibt es jetzt aktuell noch Gefahr durch einen Gegenstand auf dem Standstreifen. Da also bitte weiterhin aufpassen und vorsichtig fahren. Und geblitzt wird im Landkreis auch in und um Dissen. Wenn ihr jetzt noch irgendwelche Verkehrsmeldungen für uns habt, Staus, Blitzer, Gefahrenmeldungen, gerne einfach mal Bescheid geben bei uns. 0541 750 400. Oder ihr schickt uns einfach eine WhatsApp. Dann bitte an 015788 533 187. Ich wünsche euch eine gute und vor allem sichere Fahrt. Kommt gut an.
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2: So, die WhatsApp-Nummer solltet ihr auch auf jeden Fall im Kopf behalten für unser Gewinnspiel gleich. Denn heute ist der 25. September. Es ist Ende September. Dann ist der Monat auch schon fast wieder rum. Nächste Woche. Heute ist aber nicht einfach irgendein Freitag, irgendein 25. September. Heute ist Tag der Zahngesundheit und wir gucken gleich mal, was unsere Zähne wirklich mögen und was eher nicht so. Denn nicht alles, was zuckerfrei ist, ist automatisch auch gut für die Zähne. Und passend dazu könnt ihr bei uns heute, das könnte euer Tag werden, Freunde, eine elektrische Zahnbürste gewinnen. Und das im Wert von festhalten, sage und schreibe 200 €. Also mehr dazu gleich um 20 vor 9 hier im Gewinnspiel. Ich bin Verena Morris.

0: So, heute Morgen habt ihr es schon gemacht, heute Abend macht ihr es auch noch, dann zwischendrin vielleicht auch nochmal. Heute am 25. September ist Tag der Zahngesundheit. Zähneputzen gehört für die meisten von uns ganz selbstverständlich zum Alltag dazu. Ne? Trotzdem gibt es bei Zahnpflege und Vorsorge auch immer wieder Fragen, denn gesunde Zähne sorgen nicht nur für ein schönes Lächeln, sondern können auch für unsere allgemeine Gesundheit eine ganz wichtige Rolle spielen. Worauf es bei der Zahnpflege wirklich ankommt und wie wir unsere Zähne möglichst lange gesund halten. Das hört ihr jetzt und dann schön dranbleiben. Danach könnt ihr nämlich eine elektrische Zahnbürste bei uns gewinnen im Wert von 200 Euro.
1: Gesunde Zähne sind nicht nur wichtig für ein schönes Lächeln. Sie spielen auch eine große Rolle für Gesundheit im Alter.
2: Wenn man im Alter noch viele Zähne hat und gut damit kauen kann, steigt die Lebensqualität. Fehlende Zähne, schlecht sitzender Zahnersatz oder auch die Mundtrockenheit können die Kaufunktion einschränken. Ein weiterer Vorteil, wer bissfeste Kost isst, trainiert damit seine Kaumuskulatur.
1: Sagt die Zahnmedizinerin Professorin Cornelia Frese. Damit die Zähne möglichst lang gesund bleiben, gibt es ein paar einfache Regeln. Mindestens zweimal täglich putzen, Zahnzwischenräume reinigen und Jodsalz mit Fluorid verwenden.
2: Fluorid verbleibt nach dem Essen an den Zähnen, also auf der Zahnoberfläche, stärkt somit den Zahnschmelz und hemmt die Kariesbakterien. Die Empfehlung ist allerdings nicht, große Mengen an Salz zu essen. Vielmehr, wenn Salz gegessen wird, dann bitte Jodsalz mit Fluorid verwenden.
1: Nicht nur beim Essen, sondern auch bei Getränken macht die richtige Wahl einen Unterschied. Am besten für die Zähne ist nach wie vor
2: auf jeden Fall Wasser. Wasser enthält keinen Zucker und verursacht auch keine Karies. Gesüßte Getränke erhöhen zusätzlich das Risiko für Karies natürlich, aber auch für Übergewicht und Folgeerkrankungen wie beispielsweise Diabetes und Herz-Kreislauf-Erkrankungen.
0: Und auch zuckerfrei heißt nicht automatisch zahnschonend. Gerade Getränke mit ganz viel Säure können ja auch den Zahnschmelz angreifen. Weitere Tipps rund um gesunde Zähne und auch die richtige Pflege gibt es übrigens auch online unter kariesvorbeugung.de. Da könnt ihr einfach mal vorbeischauen. 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

Schwitzen und Zähneputzen habt ihr heute Morgen vielleicht schon gemacht. Im Badezimmer 9:09 haben wir es. OS Radio 104,8 ist hier. Heute ist Tag der Zahngesundheit. Und mal ehrlich, ne, Zähneputzen gehört ja, für uns irgendwie am Morgen, am Abend dazu, wie Kaffee oder auch der Blick aufs Handy. Trotzdem können wir bei der Zahnpflege noch einiges besser machen, denn gesunde Zähne sind nicht nur fürs Lächeln wichtig, sondern auch für unsere Gesundheit, für die Lebensqualität, gerade auch im Alter. Die Basics kennen wir eigentlich alle, zweimal am Tag putzen, die Zahnzwischenräume natürlich nicht vergessen, beim Trinken am besten zu Wasser greifen, denn Zucker ist schlecht für die Zähne, aber auch zuckerfreie Getränke sind nicht automatisch zahnschonend. Säure kann nämlich auch den Zahnschmelz angreifen, da haben wir auch gerade ganz viel zu gehört. 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Ganz wichtig, schreibt bitte eure Kontaktdaten rein in Mail oder Nachricht. Und die Teilnahmebedingungen, die findet ihr wie immer bei uns auf der Homepage unter osradio.de. Ich drücke euch da ganz fest die Daumen.

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1: Ich bin Thomas Bleskin. Bundestag und Bundesrat wollen heute einen neuen Tankrabatt beschließen. Die schwarz-rote Koalition plant, die Energiesteuer auf Benzin und Diesel vom 1. Oktober bis Ende Dezember um 14 Cent je Liter zu senken. Mit der Mehrwertsteuer ergibt sich eine Entlastung von 17 Cent pro Liter. Bund und Länder rechnen dadurch mit Steuerausfällen von insgesamt bis zu 2,5 Milliarden Euro. Im Bundestag steht heute außerdem das Bundespolizeigesetz zur Abstimmung. Der Bundespolizei soll es im Kampf, unter anderem gegen Extremismus, künftig erlaubt sein, Handys zu überwachen.
2: Das Handy anzapfen, Mails mitlesen, ebenso die Nachrichten bei Telegram oder WhatsApp. Um Kriminellen auf die Spur zu kommen oder auch um mögliche Taten zu verhindern, hilft es Ermittlern häufig, die Kommunikation der Verdächtigen zu überwachen. In Deutschland gelten für eine solche Überwachung strenge Regeln. Daher ist eine Änderung im Gesetz nötig, damit die Bundespolizei im Kampf gegen Extremismus und Schleuserbanden im Falle des Falles künftig auch die Kommunikation überwachen darf. Lea Matschulat, Nachrichtenredaktion.
1: Der Streit zwischen US-Präsident Donald Trump und Medienhäusern um den Zugang zum Weißen Haus überschattet auch den Besuch von Chinas Staatschef Xi Jinping. Große US-Sender strahlten in ihrem Programm deutlich weniger zu dem Treffen in Washington aus, als es sonst bei solchen Gipfeln üblich ist. Live-Übertragung fehlte ganz.
3: Das Staatsdinner blieb weitgehend im Dunkeln. Wieder wurden Sender ausgeschlossen und TV-Berichterstattung blieb aus. Beim Dinner serviert wurde gelber Kürbis, Pilzfrikassee, Barsch, Aubergine und Vanilleeis. Ein Tenor sang Lieder und die Blaskapelle des Militärs spielte auf. Tech-Bosse saßen mit am Tisch, aber über die Inhalte der Gespräche wurde nichts bekannt. Auch vom Vier-Augen-Gespräch von Trump und Xi zuvor drang wenig nach außen. Konfliktstoff gibt es reichlich, aber es hieß nur, es sei ein großartiges Treffen gewesen. Tina Eck, USA.
1: Zum Sportfußball. Jürgen Klopp hat bei seinem Debüt als Bundestrainer einen Sieg knapp verpasst. Deutschland spielte zum Nations League-Auftakt in Amsterdam 1:1 gegen die Niederlande. Felix Metscher brachte die DFB-Elf in Führung, Cody Hapko glich erst in der Nachspielzeit aus. Klopp erklärte anschließend, er könne mit dem Punkt leben. Mit vielen Einzelleistungen und der Leidenschaft seiner Mannschaft sei er sehr zufrieden gewesen.
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4: Sonne satt, Temperaturen bis zu 20 Grad, so sieht es heute aus hier bei uns in Stadt und Landkreis. Also ein traumhaftes Wetter ist das heute, passend zum Start ins Wochenende. Was wollen wir mehr? Ne? Also wir können viel Vitamin D tanken, wir können viel Zeit draußen verbringen, vielleicht den Kaffee draußen gleich in der Frühstückspause trinken oder uns mit Freunden am Feierabend treffen draußen. Am Abend bleibt es nämlich erstmal sonnig, später ist es dann klar und dann geht es runter auf 15 Grad. Und so langsam kommt das Thermometer auch in Fahrt. Also 6 Grad messen wir aktuell hier bei uns in Osnabrück, bei euch in Neunkirchen sind schon 8, in Rolle 7, in Bad Iburg 5 und dann schauen wir nochmal aufs Wochenende. Das wird genauso fantastisch. Also morgen sind so ein paar mehr Wolken am Himmel zu sehen, vor allem vormittags und mittags, aber der Nachmittag morgen, der wird richtig schön sonnig. Da scheint nämlich dann auch ausnahmslos wieder die Sonne. Das bei Temperaturen bis zu 20 Grad und am Sonntag legt der Spätsommer nochmal eine Schippe drauf, bis zu 25 Grad bekommen wir da aufs Thermometer und dazu gibt es den ganzen Tag Sonnenschein satt.
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4: Da habe ich aktuell nur die Blitzer für euch, stehen im Landkreis heute in und um Dissen. Wenn ihr aber jetzt gerade unterwegs seid, euch da irgendwie noch was aufgefallen ist an Verkehrsmeldungen, ihr könnt es uns ja gerne mitteilen. Entweder ruft ihr uns an 0541 750 400 oder ihr schickt eine WhatsApp. Dann bitte an 0157 88 533 187. Ich wünsche euch eine gute und vor allem sichere Fahrt. Kommt gut an.
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4: 8:58 haben wir es am Freitagmorgen. Wir freuen uns alle aufs Wochenende. Ich würde sagen, der Countdown läuft und wir stimmen uns da jetzt schon mal ein mit The Weeknd. Ne? Ich bin Verena Morris. Hi.

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1: Der ist nicht mehr im Maislabyrinth, dafür ist er aber im Fußballfieber, auch wenn der VfL Osnabrück ja aktuell nicht spielt. Länderspielpause, die nächsten 2 Wochen enden noch, also das nächste Spiel vom VfL ist ja erst am 10. Oktober, dann geht es gegen Dynamo Dresden, aber trotzdem ist Werner, wie gesagt, im Fußballfieber.
2: So Leute, ich bin diesmal nicht im Maislabyrinth. Ich melde mich von der Sommerrodelbahn. Das kommende Wochenende, was haben wir? Im Fußball haben wir erstmal Pause. Der VfL spielt mal nicht. Wir müssen nicht fiebern. Jürgen Klopp hat das Kommando übernommen. Wollen wir mal gucken, was da so geht. Sonntag gucken wir 20.45 Uhr Deutschland, Griechenland. Leute, ne? Also Fußball. Es wird neue Geschichte geschrieben. Ich bin mal gespannt. Was haben wir noch? Wir haben Lichter in den Höfen. Es ist irgendwie auch eine nette, kleine Veranstaltung, wird teilweise im Nordkreis und im Südkreis ein bisschen übersehen, aber ich muss sagen, das hat was. Das ist fast so schön wie Disney Skurril oder auf der Schlossinsel in Fürstenau nach NDR-Musik zu tanzen. Lichter in den Höfen. Zum 14. Mal inzwischen, Rosenplatzquartier, 19 Orte. Das Angebot umfasst Bastelaktionen. Ne? Vielleicht, wenn da die VfL-Ultras zeigen, wie man eine Achterbahn baut. Mal gucken. Es gibt Krimi-Lesungen, Gesellschaftsspiele. Also für alle Altersgruppen was dabei. Leute, einfach mal am Samstag, dem 26. einlaufen da. Ab 17, 18 Uhr geht's los. Einfach treiben lassen in der Ecke. Ist einfach nett. Ist unaufgeregt, würde ich sagen. Ist einfach unaufgeregt. Wunderbar. Was haben wir eigentlich in der Lagerhalle? Wir haben Flohmarkt am Samstag für Kinderkleidung und Spielsachen. Jochen Prang, the one and only, immer ist was. Hörsaal-Events machen das am Samstag im Spitzbogen, 20 Uhr. Und dann, Leute, haltet euch fest. Ü45 Party, das ist wirklich der Rock'n'Roll. Da sagen immer mein Arzt und mein Apotheker, sagen immer, geht dahin. Und der Seniorenbeirat unterstützt mich. Die beste Party der Stadt, geht dahin, Leute. Ihr werdet euren Spaß haben. Und manche finden da gar ihre Traumfrau oder ihren Froschkönig. Ne? Mal gucken. Einen haben wir noch. Hier, die Praktikanten sagen immer schon, wir müssen mal schon die Briketts aus dem Keller holen. Du sagst, hast manchmal so verrückte Plattentipps, die finden wir gar nicht. Jetzt mal was von der Playlist. Alex Warren, Ordinary. Das habt ihr auch direkt neben dem Kühlschrank stehen.

Irgendein Tipp hatte ich ja noch, irgendwas wollte ich sagen. Ach ja, Alando. Alando wird 26 Jahre, würde ich sagen, wenn ich richtig gerechnet habe. Es ist am Samstag die große Ü30-Party. Also langsam läuft der Party-Winter auch wieder an, der Party-Herbst. Also im Sommer war ja überall, zumindest in den geschlossenen Anstalten, bisschen Ruhe im Karton, aber es geht wieder richtig los. Und wer singt da auf der Bühne? Leute, mein absoluter Liebling. Also es ist nicht Deep Purple, wie manche meinen, oder Led Zeppelin. Es ist natürlich Nick P. Ein Stern. Und dann dazu natürlich Disco Fox. Disco Fox und Doppelkorb, Leute, das müssen wir einfach können, sonst kommen wir einfach nicht auf die Überholspur. Leute, wir brauchen natürlich noch Musik. Demnächst in Osnabrück, ich guck gerade mal, hoppla, am 24.10. Stoppock, guter Mann, machen wir bald ein Interview, ich habe Anfrage laufen. Fischer Z spielen wir, 29.10. in der Osnabrückhalle. Fischer Z geht immer. So long, dazu könnte ich jetzt eine Geschichte erzählen, das lasse ich. Wir reden demnächst. Ich versuche jetzt von der Sommerrodelbahn wegzukommen und mich wieder in Osnabrück zu akklimatisieren. Tschüss und so long, Fischer Z.

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1: Ja, Werner hat ja gerade gesagt, er könnte da noch viel, viel mehr zu erzählen, auch Persönliches. Und wenn ihr das noch hören wollt, dann schaut doch einfach mal auf unserer Homepage vorbei, osradio.de. Da gibt es nämlich dann unter der Rubrik Werners Cocktail die lange Version von seinen Wochenendtipps. Da bekommt ihr, wie gesagt, mehr Infos, mehr Musik und auch mehr persönliche Stories und Ansichten. 23 Minuten nach 9 haben wir es. In 7 Minuten gibt es Aktuelles aus Stadt und Landkreis Osnabrück, was an diesem Freitag so los ist und wichtig ist, in unseren Lokalnachrichten mit Simone Wölfel. Schönen Freitag.

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1: Mit Simone Wölfel. Der Osnabrücker Rosenplatz ist fertig und Katastrophenschutzübung in Bramsche am Samstag. Der Rosenplatz in Osnabrück ist wieder frei befahrbar. Die Sperrung und die Umleitung sind seit gestern aufgehoben. Auch die Buslinien fahren wieder regulär. Die Sanierung hatte sich über mehr als ein Jahr hingezogen. Die alte Betonfahrbahn wurde erneuert und anschließend mit einer Beschichtung in Rottönen versehen. Verbessert wurde auch die Situation für Radfahrer. Die Radwege liegen jetzt am Fahrbahnrand. Neue Markierungen und Ampelschaltungen sollen die Querungen an der Iburger und Sutthauser Straße sicherer machen. In Achmer gibt es morgen eine Katastrophenschutzübung des Landkreises Osnabrück auf dem Gelände der Firma Remondis. Dazu wird das Warnsystem Katwarn ausgelöst, kündigt der Landkreis an. Die Feuerwehr Bramsche und Einheiten der Kreisfeuerwehr trainieren bei der Übung verschiedene Gefahrstoffszenarien. Geübt werden unter anderem der Einsatz mit Chemikalien-Schutzanzügen, die Bergung beschädigter Behälter und die Dekontamination der Einsatzkräfte. Rund um das Firmengelände kann es morgen außerdem mehr Einsatzfahrzeuge und Einsatzkräfte geben. Die Stadtwerke Osnabrück gehen mit ihrer Dialogreihe SWO vor Ort wieder auf die Wochenmärkte. Bürgerinnen und Bürger können dort Fragen rund um Energieversorgung, Heizen, Photovoltaik und E-Mobilität stellen. Los geht's morgen von 11 bis 14 Uhr auf dem Wochenmarkt am Dom. Weitere Termine sind am Dienstag an der Lerchenstraße, am Mittwoch am Schinkelstadion und am Donnerstag an der Katharinenkirche, jeweils von 10 bis 13 Uhr. Wegen des Nachtflohmarktes wird die Hasestraße in Osnabrück ab morgen Nachmittag komplett gesperrt. Die Sperrung gilt von etwa 14 Uhr bis voraussichtlich Sonntagmorgen um 7 Uhr für Autos und auch für Busse. Betroffen sind verschiedene Buslinien auf der Strecke. Sie fahren über die Dielinger Straße, den Natruper Torwall und den Hasetorwall. Die Haltestellen Theater, Fittihof und Hasetor Bahnhof Altstadt entfallen. Als Ersatz können Fahrgäste die Haltestellen Hegertor und Rissmüller Platz nutzen.
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2: Und das wird fantastisch heute hier bei uns in Osnabrück und auch das komplette Wochenende über, also passend auch zum Nachtflohmarkt, wie wir es gerade gehört haben in den Nachrichten. Also bis zu 11 Sonnenstunden sind da heute drin. Der Himmel ist wolkenlos, fast strahlend blau. Das alles heute bei Top-Temperaturen von 20 Grad und am Abend, da bleibt es dann erstmal sonnig, später ist es klar und dann geht es runter auf 15. Morgen starten wir mit einigen Wolken in den Tag, wird dann aber im Laufe des Tages ein bisschen besser. Also der Mittag ist noch bedeckt, nachmittags scheint dann richtig schön die Sonne. Da gibt es nochmal richtig viel Sonnenschein und Sonnenstunden bei maximal 20 Grad und am Sonntag wird es richtig warm. 25 Grad sind da drin und dazu gibt es auch den ganzen Tag Sonne satt. Aktuell messen wir hier bei uns in Osnabrück 7 Grad, in Bramsche und Hagen sind es 9, in Dissen, da messen wir 8 Grad.
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2: Vorsicht, mehrere Planen auf der A1 Bremen Richtung Osnabrück und zwar zwischen Neunkirchenförde und Osnabrückhafen. Da verliert nämlich eine Fahrzeugladung, da bitte aufpassen. Und dann habe ich noch die Blitzer für euch, stehen im Landkreis heute in und um Dissen. Und wenn ihr jetzt noch Verkehrsmeldungen für uns habt, vielleicht ja einen weiteren Blitzer oder einen Stau, gerne einfach mal Bescheid geben bei uns. 0541 750 40 0. Ihr könnt es auch eine WhatsApp schicken, dann bitte an 0157 88 533 187. Ich wünsche euch eine gute und vor allem sichere Fahrt, kommt gut an.
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2: Kurz nach 9:30 haben wir es und am Samstag wird es bunt. Es wird musikalisch. Es wird gemütlich im Rosenplatzquartier. Bei Lichter in den Öhöfen öffnen nämlich zum 14. Mal Bewohner, Geschäfte, Einrichtungen ihre Höfe und Gärten. Insgesamt 19 Orte warten da auf euch. Also mit Musik, mit Kunst. Essen, Mitmachaktion für Groß und Klein. Da ist einiges am Start und das Beste. Ihr könnt einfach so hingehen, der Eintritt ist frei. Was euch noch so erwartet, klären wir alles gleich um kurz vor 10. Ich bin Verena Morris. Hi.

0: Cry, Pink war das, 9:42 Uhr, hört über das Radio 104,8 am Freitag. Und wenn im Rosenplatzquartier plötzlich Lichter in den Gärten funkeln, ne? Musik irgendwie aus den Höfen klingt, hinter jeder Ecke was Neues wartet, dann ist wieder Lichter in den Höfen. Morgen ist es soweit, morgen wird das Rosenplatzquartier hier in Osnabrück zum 14. Mal zur großen Bühne. Bewohnerinnen und Bewohner, Geschäfte, Einrichtungen öffnen da einfach mal ihre Höfe und Gärten für euch und jeder Ort hat dabei auch so sein ganz eigenes Programm. Und was euch da in diesem Jahr erwartet bei Lichter in den Höfen, das hat uns Simon von Stein von der Stadt Osnabrück erzählt.
1: Das Programm beinhaltet musikalische Acts, kulinarische Köstlichkeiten, ganz viele Mitmachaktionen, Lesungen, Vorführungen und ist letztlich genauso bunt wie das Rosenplatzquartier und die dort lebenden Menschen selbst. Wir freuen uns wie jedes Jahr über alle, die sich beteiligen und jede Veranstaltung ist ein Highlight für sich. Zum Beispiel das Gartencafé an der Mellerstraße, das beteiligt sich schon seit ganz vielen Jahren und bietet wieder leckere Kartoffelpuffer in den privaten Gärten an. Hanna Brinker ist zu nennen, die eröffnet im Zuge von Lichter in den Höfen ihr neues Keramikstudio in der Johannesstraße 140. Und das ist sicherlich auch ein schönes Zeichen, dass sich neue Nachbarn direkt beteiligen. Das ist definitiv ein besonderes Highlight.
0: Heißt für euch also Veranstaltungsplan schnappen und los geht's. Ne? Insgesamt 19 Orte gibt's da zu entdecken. Mal Musik, mal Kunst, mal Mitmachaktionen und zwischendrin vielleicht ein Hof, an dem man irgendwie doch so ein bisschen hängen bleibt. Auch für Familien und Kinder ist einiges dabei. In der Teutoburger Schule gibt's zum Beispiel Judo, Stockbrot, verschiedene Aktionen werden da angeboten zum Mitmachen. Aber Lichter in den Höfen, das lebt jetzt nicht nur vom Programm. Dahinter steckt nämlich vor allem auch jede Menge Engagement und zwar von Menschen aus dem Viertel.
1: Ja, Lichter in den Höfen steht und fällt letztlich mit dem ehrenamtlichen Engagement der Menschen dort vor Ort. Pro Ort sind jeweils mehrere Personen an der Organisation beteiligt. Das heißt, wir können da jetzt gar keine Gesamtzahlen nennen, aber das sind Privatpersonen, Vereine, Kirchen, Moscheen und andere Einrichtungen. Und da kommt natürlich eine ganze Menge Engagement zusammen. Und ohne das gäbe es diese Veranstaltung auch gar nicht. Die Koordination der Veranstaltung übernimmt das Quartiersbüro und Ziel des Quartiersbüros in dem Zuge ist letztlich das Engagement vor Ort zu fördern und die Menschen vor Ort zum Mitmachen zu vernetzen.
0: Ja, und genau das macht den Abend vielleicht auch so besonders. Ne? Man kommt nicht einfach zu einer Veranstaltung, sondern bekommt Eindrücke in das Viertel, lernt ganz nebenbei auch die Menschen kennen, die da wohnen, die da arbeiten, die sich da einfach engagieren. Und das Ganze soll möglichst für alle offen sein. Deshalb ist der Eintritt kostenlos. Essen und Getränke gibt es zum Einkaufspreis. Warum das gerade bei so einer Veranstaltung ganz wichtig ist, das erklärt jetzt nochmal Simon von Stein.
1: Das Konzept von Lichter in den Höfen ist, dass alle Menschen an den Veranstaltungen teilnehmen können. Dann muss es auch völlig egal sein, über welche finanziellen Mittel sie verfügen. Es geht um das Miteinander und eine nachbarschaftliche Atmosphäre. Und dass die Veranstaltungen kostenlos sind, macht das letztlich möglich. Die Veranstalter entscheiden selbst, für welchen Zweck die Spenden letztlich sind. Ja, und Lichter in den Höfen trägt damit insgesamt zu einer positiven Gemeinschaft bei. Das hat für die Veranstalter aber auch Priorität und wird deswegen in den Planungen von Anfang an so berücksichtigt.
0: Heißt, niemand muss da tief in die Tasche greifen, um dabei zu sein. Ihr könnt alle einfach hingehen. Um 15 Uhr geht's los. Am Morgen gefeiert, geguckt, gelauscht, entdeckt werden kann dann bis in die Nacht hinein. Und wenn ihr jetzt sagt, ich möchte schon vorher wissen, um was es da geht, was so auf mich wartet programmmäßig, was es überall zu sehen gibt, die Programmhefte, die liegen im Quartiersbüro Rosenplatz aus und sind auch online bei der Stadt Osnabrück zu finden.

0: Robbie Williams war das, 7:07 US-Radio 104,8. Das hier gleich um 10 gibt es Aktuelles aus Deutschland und der Welt. Und da geht es um die mögliche Wehrpflicht. Denn heute wird es nochmal laut auf Deutschlandstraßen. Denn Schülerinnen und Schüler wollen bundesweit gegen eine mögliche Wehrpflicht demonstrieren. Da sind um die 100 Protestaktionen deutschlandweit geplant. Alle Einzelheiten dazu und weitere Nachrichten dann in 6:10 bei uns. Danach geht es weiter mit US-Radio der Tag. Und Jan Molitor.
1: Moin, mit mir.
0: Hi, ich habe gerade schon über den Tag der Zahngesundheit gesprochen. Also 6 Minuten habt ihr noch Zeit da draußen, die elektrische Zahnbürste bei uns zu gewinnen.
1: Ich drücke euch die Daumen.
0: Ganz, ganz viele haben uns schon geschrieben, per Mail, WhatsApp. Also haut in die Tasten, wenn ihr die haben wollt. Ne?
1: Ist auch super.
0: Ein geiler Gewinn. Ne?
1: Putzt du elektrisch zu Hause?
0: Nee.
1: Ich schon. Ich muss sagen,
0: ja,
1: das ist wirklich der absolute Wahnsinn.
0: Ja, ich überlege auch immer wieder, ob ich mir eine holen soll. Ja. Vielleicht sollte ich mir jetzt mal eine holen.
1: Hey, hättest du mal mitgemacht beim Gewinnspiel.
0: Ich glaube, die Chancen sind eher so gering, ne? Okay, heute ist Tag der Zahngesundheit und heute ist auch Tag des
1: deutschen Butterbrotes.
0: Ja. Ne?
1: Und darüber reden wir heute. Um genauer gesagt, um das deutscheste Brot, das ich persönlich kenne.
0: Da bin ich sehr gespannt, was das ist. Also bleibt schön dran.

0: Gleich mehr dazu um kurz nach 10, nicht direkt, aber dann später bei dann dir in der Sendung. Ne?
1: Genau.
0: Also bei Jan, ich bin Verena Morris, euch noch einen wunderschönen Freitag, ein wunderschönes Wochenende. Wir genießen alle das tolle Wetter.
1: So.
0: Und dann verabschiedest du dich ja dann am Wochenende in den Urlaub. Das ist
1: genau.
0: Richtig fies.
1: Ich bin weg.
0: Ich bin sehr neidisch, aber immerhin, ne? Sonntag 25 Grad hier.
1: Ja, ich verlängere nochmal meinen Sommer ein bisschen und dann geht's aber richtig los mit Herbst und ich bin bereit.
0: Alles klar, also Jan ist bereit gleich.
1: Voll.

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1: Ich bin Thomas Bleskin. Schülerinnen und Schüler wollen heute bundesweit gegen eine mögliche Wehrpflicht demonstrieren. Nach Angaben der Initiative Schulstreik gegen Wehrpflicht sind gut 100 Kundgebungen geplant.
2: Nicht nur hier in Berlin, sondern auch in Hamburg, Hannover, Köln, Düsseldorf, Stuttgart und vielen weiteren deutschen Städten sind heute Schülerdemos angemeldet. Die Aktionen sollten so lange gehen, bis eine Wehrpflicht wieder vom Tisch ist, sagt Bela Breitner, Pressesprecher von Schulstreik gegen Wehrpflicht. Laut Gesetz werden alle jungen Männer ab Jahrgang 2008 gemustert. Das Ziel, Freiwillige zu gewinnen, weil die Bundeswehr mehr Soldaten braucht. Thomas Thonfeld, Berlin.
1: Autofahrer müssen vorerst weiter mit hohen Spritpreisen rechnen. Rohöl der Sorte Brent kostet aktuell knapp 106 Dollar je Barrel und damit rund 70% mehr als zu Jahresbeginn. Tanken und Heizen sind dadurch deutlich teurer geworden. Zur Entlastung soll heute der neue Tankrabatt beschlossen werden. Ab Oktober könnten Benzin und Diesel dadurch um 17 Cent je Liter günstiger werden. Im Bundestag steht heute außerdem das Bundespolizeigesetz zur Abstimmung. Der Bundespolizei soll es im Kampf, unter anderem gegen Extremismus, künftig erlaubt sein, Handys zu überwachen.
3: Das Handy anzapfen, Mails mitlesen, ebenso die Nachrichten bei Telegram oder WhatsApp. Um Kriminellen auf die Spur zu kommen oder auch um mögliche Taten zu verhindern, hilft es Ermittlern häufig, die Kommunikation der Verdächtigen zu überwachen. In Deutschland gelten für eine solche Überwachung strenge Regeln. Daher ist eine Änderung im Gesetz nötig, damit die Bundespolizei im Kampf gegen Extremismus und Schleuserbanden im Falle des Falles künftig auch die Kommunikation überwachen darf. Lea Matschulat, Nachrichtenredaktion.
1: Beim Staatsbesuch von Chinas Staatschef Xi Jinping in Washington haben sich beide Seiten demonstrativ um Harmonie bemüht. US-Präsident Trump erklärte, das Verhältnis beider Länder sei so gut wie nie zuvor. Xi sprach von zahlreichen neuen Einigungen, nannte aber keine Einzelheiten. Zugleich bekräftigte er Chinas Haltung zu Taiwan. Konkrete Ergebnisse des Besuchs wurden bislang kaum bekannt. Der Streit zwischen Trump und mehreren Medienhäusern um den Zugang zum Weißen Haus überschattet auch den Besuch von Xi. Große US-Sender strahlten deutlich weniger zu dem Treffen in Washington aus als üblich.
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4: Auch wenn der Tag heute kalt angefangen hat oder eher gesagt etwas frischer, soll heute nochmal die Sonne rauskommen. Aktuell haben wir in Osnabrück, Belm, Quakenbrück und Bad Rothenfelde 11 Grad. Heute sind Höchstwerte von bis zu 20 Grad drin. Morgen wird es dann etwas wolkiger. Trotzdem können wir wieder mit Höchstwerten von 20 Grad rechnen. Am Sonntag kommt dann aber nochmal richtig die Sonne raus. Da sind dann bis zu 25 Grad drin.
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4: Die A1 ist ab heute ab 22 Uhr zwischen Bramsche und Rieste bis Montagmorgen in beide Fahrtrichtungen gesperrt. Und es wird geblitzt, nämlich in der Bremer Straße im Widukindland. Da steht ein Blitzer und der Landkreis Osnabrück blitzt heute in und um Dissen. Passt da bitte auf. Wenn ihr sonst noch was habt, egal ob Blitzer oder Verkehrsmeldung, dann ruft uns an 0541 750 400 ist da die Nummer. Oder schreibt mir eine Nachricht hier direkt ins Studio. Auf WhatsApp an die 0157 88 533 187. Alle Nummern und mehr könnt ihr unter www.osradio.de nachlesen. Ich wünsche euch eine gute und sichere Fahrt.
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4: Mit mir Jan Molitor. Wir reden hier gleich über die Verbraucherzentrale. Wir waren nämlich bei der Verbraucherzentrale in Osnabrück vor Ort und darüber reden wir gleich.

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1: Betrugsmaschen, untergeschobene Verträge, Abos oder einfach Scam-Calls. Mit solchen Fällen haben immer mehr Menschen schon einmal zu tun gehabt. Wer unsicher ist oder bereits in eine Falle getappt ist, kann sich Hilfe bei der Verbraucherzentrale holen. Hier in Osnabrück haben wir auch eine und wir waren vor Ort bei der Verbraucherzentrale Osnabrück und haben Berater Henrik Grabowski gefragt, welche Betrugsmaschen beschäftigen die Beratung aktuell besonders.
2: So Dinge wie zum Beispiel diese Online-Dienste, da sollte man auf jeden Fall aufpassen. Vielleicht einmal kurz ins Impressum gucken, ob man es mit der Firma zu tun hat, mit der man zu tun haben möchte. Ansonsten untergeschobene Verträge für Zeitschriften beispielsweise kommen auch immer noch vor über Produkttesterseiten, über Baby-Zubehörseiten. Da sollte man auch genauer hingucken.
1: Vor allem unseriöse Online-Dienstleister sind also ein Thema, das laut Henrik zuletzt deutlich zugenommen hat. Dabei geht es häufig um Dienstleistungen, die im Internet teurer angeboten werden, obwohl sie sich eigentlich kostenlos erledigen lassen. Grabowski erinnert sich dabei an einen Fall, der ihm besonders im Gedächtnis geblieben ist.
2: Ich kann mich an ein Gespräch erinnern mit einer älteren Dame, die auch finanziell ein bisschen schlechter gestellt war, die plötzlich eine Forderung über 800 Euro bekommen hat für einen untergeschobenen Vertrag. Und die kam völlig aufgelöst hier an. Und das konnten wir aber zum Glück alles klären, sodass das Thema dann vom Tisch war.
1: Also gerade wenn bereits Geld geflossen ist und unklar ist, ob ein Vertrag überhaupt wirksam zustande gekommen ist, kann eine individuelle Beratung wirklich helfen. So lassen sich rechtliche Fragen klären und Betroffene haben einen direkten Ansprechpartner. Und noch besser ist es natürlich, wenn es gar nicht erst zu solchen Problemen kommt. Gerade beim Online-Shopping gibt es einige Möglichkeiten, die sich vor Betrug zu schützen. Eine davon ist der sogenannte Fake-Shop-Finder der Verbraucherzentrale.
2: Der Fake-Shop-Finder ist ein Tool von den Verbraucherzentralen, bei dem man eine Internetseite von einem Online-Shop in dieses Feld kopieren kann und ein Ampelsystem zeigt dann an, wie seriös der Shop ist. Man muss vielleicht noch ein, zwei Dinge mal nachgucken, aber es gibt schon mal eine sehr gute Einschätzung, ob der als möglicher Fake-Shop vielleicht sogar schon bekannt ist.
1: Mit wenigen Klicks lässt sich also überprüfen, ob ein Online-Shop möglicherweise verdächtig ist. Das kann helfen, Fake-Shops frühzeitig zu erkennen und sich ganz viel Ärger und finanzielle Verluste zu ersparen. Wer also beim nächsten Online-Kauf unsicher ist, kann vor der Bestellung einmal den Fake-Shop-Finder der Verbraucherzentrale nutzen. Und wenn trotzdem einmal etwas schief geht, die Verbraucherzentrale bietet auch persönliche Beratung an.

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Das war Video Killed the Radio Star. Aber Leute, macht euch keine Sorgen. Mir geht es gut. Mir geht es fantastisch. Ich stehe im Studio und bin rundum glücklich und kerngesund. Gleich geht es hier weiter um 10.30 Uhr, um 10:30 mit den Lokalnachrichten aus Stadt und Landkreis Osnabrück. Die hat heute Simone Wölfel für euch. Da geht es gleich unter anderem um den Rosenplatz in Osnabrück. Der ist nämlich wieder frei befahrbar. Mehr dazu hört ihr in 9 Minuten hier bei OS Radio der Tag.

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2: Mit Simone Wölfel. Der Osnabrücker Rosenplatz ist fertig und Katastrophenschutzübung in Bramsche am Samstag. Der Rosenplatz in Osnabrück ist wieder frei befahrbar. Die Sperrung und die Umleitung sind seit gestern aufgehoben. Auch die Buslinien fahren wieder regulär. Die Sanierung hatte sich über mehr als ein Jahr hingezogen. Die alte Betonfahrbahn wurde erneuert und anschließend mit einer Beschichtung in Rottönen versehen. Verbessert wurde auch die Situation für Radfahrer. Die Radwege liegen jetzt am Fahrbahnrand. Neue Markierungen und Ampelschaltungen sollen die Querungen an der Iburger und Sutthauser Straße sicherer machen. In Achmer gibt es morgen eine Katastrophenschutzübung des Landkreises Osnabrück auf dem Gelände der Firma Remondis. Dazu wird das Warnsystem Katwarn ausgelöst, kündigt der Landkreis an. Die Feuerwehr Bramsche und Einheiten der Kreisfeuerwehr trainieren bei der Übung verschiedene Gefahrstoffszenarien. Geübt werden unter anderem der Einsatz mit Chemikalien-Schutzanzügen, die Bergung beschädigter Behälter und die Dekontamination der Einsatzkräfte. Rund um das Firmengelände kann es morgen außerdem mehr Einsatzfahrzeuge und Einsatzkräfte geben. Die Stadtwerke Osnabrück gehen mit ihrer Dialogreihe SWO vor Ort wieder auf die Wochenmärkte. Bürgerinnen und Bürger können dort Fragen rund um Energieversorgung, Heizen, Photovoltaik und E-Mobilität stellen. Los geht's morgen von 11 bis 14 Uhr auf dem Wochenmarkt am Dom. Weitere Termine sind am Dienstag an der Lerchenstraße, am Mittwoch am Schinkelstadion und am Donnerstag an der Katharinenkirche, jeweils von 10 bis 13 Uhr. Wegen des Nachtflohmarktes wird die Hasestraße in Osnabrück ab morgen Nachmittag komplett gesperrt. Die Sperrung gilt von etwa 14 Uhr bis voraussichtlich Sonntagmorgen um 7 Uhr für Autos und auch für Busse. Betroffen sind verschiedene Buslinien auf der Strecke. Sie fahren über die Dielinger Straße, den Natruper Torwall und den Hasetorwall. Die Haltestellen Theater, Fittihof und Hasetor Bahnhof Altstadt entfallen. Als Ersatz können Fahrgäste die Haltestellen Hegertor und Rissmüller Platz nutzen.
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3: Der Tag bei uns in Osnabrück hat zwar recht frisch gestartet, im Laufe des Tages zeigt sich aber immer häufiger die Sonne. Aktuell haben wir in Osnabrück-Haßbergen und Melle 12 Grad, in Fürstenau sind es aktuell 13. Die Temperaturen steigen heute auf bis zu 20 Grad. Auch morgen bleibt es angenehm, allerdings ziehen dann etwas mehr Wolken über die Region. An den Temperaturen ändert das aber wenig. Erneut sind bis zu 20 Grad Höchsttemperaturen drin. Am Sonntag zeigt sich der Spätsommer dann nochmal von seiner besten Seite. Viel Sonnenschein und Temperaturen von bis zu 25 Grad sorgen für einen freundlichen Ausklang des Wochenendes.
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3: Die A1 ist ab heute 22 Uhr zwischen Bramsche und Rieste bis Montagmorgen in beide Fahrtrichtungen gesperrt. Außerdem wird geblitzt. Bremer Straße im Widukindland, da steht ein Blitzer. Und die Blitzer des Landkreises Osnabrück stehen heute in und um Dissen. Passt da bitte auf. Wenn ihr sonst noch was habt, egal ob Blitzer oder Verkehrsmeldung, ruft uns an. 0541 750 400 ist die Nummer oder schreibt eine WhatsApp-Nachricht an die 0157 88 533 187. Alle Nummern und auch die lokalen Nachrichten könnt ihr nachlesen unter www.osradio.de. Ich wünsche euch eine gute und sichere Fahrt.
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3: Brot kann schimmeln, was kannst du? Aber Brot kann nicht nur schimmeln, sondern hat sogar einen eigenen Feiertag. Heute ist Tag des deutschen Butterbrotes. Mehr dazu und was mein Lieblingsbrot ist, hört ihr gleich hier bei OS Radio, der Tag.

Stulle, Stulle. Heute ist Tag des deutschen Butterbrots. Ach, und bei Butterbrot denke ich direkt an Schulpausen, Traummarmelade und Frühstück. Aber einer darf auf keinen Fall fehlen, wenn es ums deutsche Butterbrot geht. Das deutscheste Brot der Welt. Bernd, das Brot. Viele kennen Bernd, das Brot, durch die Nachtschleife bei Kika. Das depressive Brot, welches in einer Zeitschleife gefangen ist. Dabei hatte Bernd, das Brot, einen ganz anderen Start. Nämlich bei der Sendung Tolle Sachen trat er mit seinen Freunden Chili TV und Beagle der Busch auf. Eigentlich sollte Bernd ein Kaktus sein. Nach einem Besuch beim Italiener fanden die Erfinder jedoch, dass ein depressives Brot für eine Kindersendung viel geeigneter wäre. Naja, warum Bernd so schlecht drauf ist, bleibt weiterhin unklar. Fakt ist aber, dass er ein Kastenweißbrot ist. Und ehrlich, wer ist denn happy als Weißbrot, wenn man auch ein leckeres Chia-Butterbrot oder irgendwas mit Körnern sein könnte? Was wärt ihr gerne für ein Brot? Schreibt uns doch gerne eine Nachricht oder schickt eine Sprachnachricht an unsere WhatsApp-Nummer 0541 88 533 187.

Hang Up von Madonna. Ihr hört OS Radio 104,8, der Tag mit mir, Jan Molitor. Es ist 10.49 Uhr, sprich in 11 Minuten geht es hier weiter mit den Nachrichten aus Deutschland und der Welt. Da geht es unter anderem darum, dass Bundestag und Bundesrat einen erneuten Tankrabatt besiegeln wollen. Mehr dazu und weitere Meldungen aus Deutschland und der Welt hört ihr gleich um Punkt 11 hier bei OS Radio 104,8.

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1: Ich bin Thomas Bleskin. Im Kampf gegen organisierte Kriminalität soll der Staat leichter auf illegal erworbenes Vermögen zurückgreifen können. Der Bundestag hat dafür die Umsetzung einer EU-Richtlinie beschlossen. Sie soll unter anderem die Zusammenarbeit bei grenzüberschreitenden Fällen verbessern. Heute befasst sich der Bundestag mit Entlastungen für die Verbraucher. Der umstrittene Tankrabatt steht auf der Tagesordnung.
2: Verbrechen dürfen sich nicht lohnen, sagt Bundesjustizministerin Hubig. Mit der Umsetzung der EU-Richtlinie soll organisierter Kriminalität die finanzielle Grundlage entzogen werden. In anderen Ländern, etwa Italien, ist es gang und gäbe, dass der Staat illegal erworbenes Vermögen zurückholt. Was den Tankrabatt angeht, so wollen Bundestag und Bundesrat die Maßnahme heute im Eilverfahren auf den Weg bringen, damit sie noch zum 1. Oktober greift. Die Steuern auf Sprit sollen um 17 Cent sinken. Ob die Entlastung bei den Verbrauchern ankommt oder nur bei den Mineralölfirmen, ist umstritten. Tanja Wagner, Nachrichtenredaktion.
1: Schülerinnen und Schüler wollen heute bundesweit gegen eine mögliche Wehrpflicht demonstrieren. Nach Angaben der Initiative Schulstreik gegen Wehrpflicht sind rund 100 Kundgebungen geplant. Das neue Wehrdienstgesetz ist seit Januar in Kraft und sieht für junge Männer ab dem Jahrgang 2008 eine verpflichtende Musterung vor. Sollten sich nicht genug Freiwillige melden, kann der Bundestag über eine Wehrpflicht entscheiden. Papst Leo startet heute seine erste Reise nach Frankreich. Die erste Station seiner ganz persönlichen 4-Tage-Tour de France ist Paris und dort steht eine Premiere auf dem Programm.
3: Leo ist nämlich der erste Papst, der Notre Dame nach dem verheerenden Brand besucht, die berühmte Kathedrale. Vorher genießt er aber noch das Bad in der Menge, rollt in seinem Papamobil durch Paris, inklusive Glockengeläut und Jubel. Eine Riesen-Open-Air-Messe ist auch geplant und was man so hört, die Leute sind regelrecht im Papstfieber. Und das, obwohl in Frankreich ja doch viele eher kirchenkritisch unterwegs sind. Claudia Wächter, Rom.
1: Der Iran hat den USA nach Medienberichten einen neuen Vorschlag für Verhandlungen über ein mögliches Kriegsende vorgelegt. Außenminister Agachi zufolge könnte die Straße von Hormuz 7 Tage nach einer Einigung wieder geöffnet werden. Welche Bedingungen dafür erfüllt werden müssten, blieb offen. Das Weiße Haus bestätigte lediglich, über Vermittler liefen weiterhin positive und konstruktive Gespräche.
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4: Auch wenn der Tag heute kalt angefangen hat, soll heute nochmal die Sonne rauskommen. Aktuell haben wir in Osnabrück 13 Grad, genauso wie in Bad Essen und Glandorf. In Bersenbrück haben wir aktuell 14 Grad. Heute sind Höchstwerte von bis zu 20 Grad drin. Morgen wird es etwas wolkiger. Trotzdem können wir wieder mit Höchstwerten von 20 Grad rechnen. Am Sonntag kommt dann aber nochmal richtig die Sonne raus. Der Spätsommer kommt zurück. Da sind bis zu 25 Grad drin.
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4: Die A1 ist ab heute ab 22 Uhr zwischen Bramsche und Rieste bis Montagmorgen in beide Fahrtrichtungen voll gesperrt und es wird geblitzt. Bremer Straße in Widukindland, da steht ein Blitzer und der Landkreis Osnabrück blitzt heute in und um Dissen. Passt da bitte auf. Wenn ihr sonst noch was habt, egal ob Blitzer oder sonstige Verkehrsmeldungen, die ich jetzt hier gar nicht durchgesagt habe, dann ruft uns doch an. 0541 750 40 0 ist da die Nummer oder schreibt eine Nachricht auf WhatsApp an 0157 88 533 187. Alle Nummern und mehr findet ihr unter www.osradio.de. Ich wünsche euch eine gute und sichere Fahrt.
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4: Hier geht es gleich um ein Gemälde, bestehend aus Wörtern. Genau das gibt es an der Susanne-Raming-Schule in Bad Lahr. Und darüber reden wir gleich hier bei OS Radio der Tag. Mit mir, Jan Molitor.
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1: Ein Gemälde bestehend aus Wörtern. Genau das gibt's an der Susanne-Raming-Schule in Bad Lahr. Da haben Schülerinnen und Schüler ein ganz besonderes Porträt gestaltet. Pippi Langstrumpf. Möglich gemacht hat das der Künstler Saxa. Er benutzt eine ganz besondere Technik, Wortmalerei. Er schreibt also ganz viele Sätze und Wörter an eine Wand, alle in unterschiedlicher Farbe. Geht man einen Schritt zurück, erkennt man dann ein Gesicht. In diesem Fall malten die Schüler Pippi Langstrumpf mit ihren Wörtern. Unterstützt wurde das Projekt vom Lernstandort Noller Schlucht und vom Verein für Kunst und Kultur im südlichen Osnabrücker Land. Abgekürzt nennt man den Verein KUK-SOL. Wir waren in der Susanne-Raming-Schule in Bad Lahr und haben mit Vereinsgeschäftsführer Berg van Berkum über den Künstler Saxa und sein Projekt gesprochen.
2: In KUK-SOL machen wir immer Ausstellungen und wir hatten dieses Jahr eben Dr. Sascha Lehmann alias Saxa bei uns. Und in dem Zuge der Ausstellung war mir wichtig, wie können wir das in die Region bringen und verbreiten. Und so kamen wir auf Saxa macht Schule. Und durch die Förderung des Landes Niedersachsen wurde es eben ermöglicht, dass wir praktisch Schüler motiviert haben, in diesem Projekt einzusteigen, dasselbe auszuprobieren, wie Saxa das praktisch professionell macht. Und am Ende ist es immer schön zu sehen, wie praktisch Schüler ein Projekt mitmachen und dann einen wahnsinnigen Erfolg erleben, wenn das präsentiert wird.
1: Bis das fertige Porträt an der Schulwand hängen konnte, war allerdings einiges an Arbeit nötig. Die Schülerinnen und Schüler schrieben auf speziellen Blättern ihre eigenen Wörter und kurzen Sätze auf. Dabei kam es auch auf unterschiedliche Größen und Strichstärken an. Aus den vielen einzelnen Blättern entstand etwas später dann das fertige Pippi Langstrumpf-Porträt. Für Schulleiterin Jenny Kriete war das Projekt etwas ganz Besonderes.
3: Also wir haben uns total gefreut, als Herr van Berkum auf uns zugekommen ist und gefragt hat, ob wir bei diesem Projekt mitmachen wollen. Und ich finde das halt toll, wenn wir auch mal zeigen können oder unsere Schüler zeigen können, was in ihnen steckt, was sie können. Und gerade wenn jeder Einzelne dann zu einem Gesamtkunstwerk beiträgt, das steht, glaube ich, für unsere Schule, dass wir gemeinsam stark sind und das macht mich ganz stolz zu sehen, was unsere Schüler alles können.
1: Als das fertige Bild zurück nach Bad Lahr kam, wurde es bei einer Vernissage feierlich enthüllt. Seitdem hängt Pippi Langstrumpf groß an der Wand, zusammengesetzt aus den Wörtern und Sätzen der Schülerinnen und Schüler. Eine der Malerinnen ist Leonie. Sie erinnert sich noch gut daran, wie das Bild entstanden ist.
4: Wir haben erstmal geguckt, wie man das macht mit dick und dünn. Und dann haben wir angefangen und dann ging es eigentlich relativ schnell und dann wir hatten alle Spaß. Also ich dachte kurz, es wäre bunt. Aber dann, als es enthüllt wurde, war es schon cool, weil es so ein schwarz-grau war. Das war schon ein schöner Moment.
1: Und jetzt soll auch außerhalb der Schule jeder etwas von dem Kunstwerk haben, und zwar mit einer wetterfesten Kopie. Die wird heute auf dem IT-Platz in Bad Lahr enthüllt. Da soll dann sogar eine Open-Air-Galerie entstehen.
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Kappa Ute von Stroma. Eigentlich voll der Partyhit und wird international mega gefeiert. Aber eigentlich ist der Song mega emotional und das vergisst man manchmal. Kappa Ute bedeutet eigentlich Papa, wo bist du? Und der Song handelt darum, wie es ist, ohne Vater aufzuwachsen. Und Stroma, der Sänger des Songs, der singt da tatsächlich aus eigenen Erfahrungen. Aber darum soll es jetzt auch gar nicht gehen. Wir haben 11.24 Uhr. In 6 Minuten ist es 11.30 Uhr. Da haben wir wieder die Lokalnachrichten aus Stadt und Landkreis Osnabrück. Die hat Simone Wölfe gleich für euch. Da geht es unter anderem darum, dass in Achmar es einen Katastrophenschutzübung auf dem Gelände der Firma Remondis gibt. Mehr dazu und weitere Meldungen heute gleich um 11.30 Uhr hier bei OS Radio der Tag.

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1: Mit Simone Wölfel. Der Osnabrücker Rosenplatz ist fertig und Katastrophenschutzübung in Bramsche am Samstag. Der Rosenplatz in Osnabrück ist wieder frei befahrbar. Die Sperrung und die Umleitung sind seit gestern aufgehoben. Auch die Buslinien fahren wieder regulär. Die Sanierung hatte sich über mehr als ein Jahr hingezogen. Die alte Betonfahrbahn wurde erneuert und anschließend mit einer Beschichtung in Rottönen versehen. Verbessert wurde auch die Situation für Radfahrer. Die Radwege liegen jetzt am Fahrbahnrand. Neue Markierungen und Ampelschaltungen sollen die Querungen an der Iburger und Sutthauser Straße sicherer machen. In Achmer gibt es morgen eine Katastrophenschutzübung des Landkreises Osnabrück auf dem Gelände der Firma Remondis. Dazu wird das Warnsystem Katwarn ausgelöst, kündigt der Landkreis an. Die Feuerwehr Bramsche und Einheiten der Kreisfeuerwehr trainieren bei der Übung verschiedene Gefahrstoffszenarien. Geübt werden unter anderem der Einsatz mit Chemikalien-Schutzanzügen, die Bergung beschädigter Behälter und die Dekontamination der Einsatzkräfte. Rund um das Firmengelände kann es morgen außerdem mehr Einsatzfahrzeuge und Einsatzkräfte geben. Die Stadtwerke Osnabrück gehen mit ihrer Dialogreihe SWO vor Ort wieder auf die Wochenmärkte. Bürgerinnen und Bürger können dort Fragen rund um Energieversorgung, Heizen, Photovoltaik und E-Mobilität stellen. Los geht's morgen von 11 bis 14 Uhr auf dem Wochenmarkt am Dom. Weitere Termine sind am Dienstag an der Lerchenstraße, am Mittwoch am Schinkelstadion und am Donnerstag an der Katharinenkirche, jeweils von 10 bis 13 Uhr. Wegen des Nachtflohmarktes wird die Hasestraße in Osnabrück ab morgen Nachmittag komplett gesperrt. Die Sperrung gilt von etwa 14 Uhr bis voraussichtlich Sonntagmorgen um 7 Uhr für Autos und auch für Busse. Betroffen sind verschiedene Buslinien auf der Strecke. Sie fahren über die Dielinger Straße, den Natruper Torwall und den Hasetorwall. Die Haltestellen Theater, Fittihof und Hasetor Bahnhof Altstadt entfallen. Als Ersatz können Fahrgäste die Haltestellen Hegertor und Rissmüller Platz nutzen.
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2: Der Tag bei uns in Osnabrück hat zwar recht frisch gestartet, aber langsam zeigt sich die Sonne. Aktuell haben wir in Osnabrück, Neunkirchen und Bad Iburg 15 Grad, in Rulle sind es gerade noch so 14. Die Temperaturen steigen heute auf bis zu 20 Grad. Auch morgen bleibt es angenehm, allerdings ziehen dann etwas mehr Wolken über die Region. An den Temperaturen ändert das aber wenig. Erneut sind bis zu 20 Grad drin. Am Sonntag zeigt sich der Spätsommer dann noch einmal von seiner besten Seite. Viel Sonnenschein und Temperaturen von bis zu 25 Grad sorgen für einen friedlichen Ausklang des Wochenendes.
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2: Die A1 ist ab heute ab 22 Uhr zwischen Bramsche-Rieste bis Montagmorgen in beide Fahrtrichtungen voll gesperrt. Und es wird geblitzt an der Bremer Straße im Videokindland, an der Lerchenstraße, am Sonnenhügel und am Heiligen Weg im Schinkel. Passt da bitte auf. Außerdem stehen die Blitzer vom Landkreis Osnabrück heute in und um Dissen. Passt da bitte auch auf. Wenn ihr noch was habt, egal ob Blitzer oder Verkehrsmeldung, ruft uns an. 0541 750 400 ist da die Nummer. Oder schreibt eine Nachricht auf WhatsApp an die 0157 88 533 187. Alle Nummern und mehr findet ihr unter www.osradio.de. Ich wünsche euch eine gute und sichere Fahrt.
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2: Mit mir Jan Moditor. Ich habe hier gleich einen Veranstaltungstipp für euch. Da geht es um Obst und nicht um Birnen. Mehr dazu hört ihr gleich hier bei OS Radio, der Tag.

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1: Wer Äpfel mag, sollte sich dieses Wochenende vormerken. Auf dem Artländer Pflanzenhof findet wieder das Artländer Apfelfest statt. Dort dreht sich alles um das beliebte Herbstobst. Das Highlight ist die große Apfelverkostung mit rund 70 verschiedenen Sorten. Darunter auch viele alte und eher seltene Apfelsorten. Die perfekte Gelegenheit, also einmal neue Sorten kennenzulernen und vielleicht sogar einen neuen Lieblingsapfel zu entdecken. Neben den Äpfeln gibt es auch weitere Aussteller, leckere Angebote für das leibliche Wohl und für die jüngeren Besucher eine Hüftburg. Wer Lust auf einen herbstlichen Ausflug für die ganze Familie hat, ist beim Artländer Apfelfest in Quakenbrück genau richtig. Das Fest ist am Samstag und Sonntag von 10 bis 18 Uhr.

Da geht es unter anderem um den bundesweiten Schulstreik gegen die mögliche Wehrpflicht. Der findet nämlich heute statt. Mehr dazu und weitere Meldungen hört ihr gleich um Punkt 12 hier bei OS Radio, der Tag.

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1: Ich bin Thomas Bleskin. Bundestag und Bundesrat wollen heute einen neuen Tankrabatt beschließen. Die schwarz-rote Koalition plant, die Energiesteuer auf Benzin und Diesel vom 1. Oktober bis Ende Dezember um 14 Cent je Liter zu senken. Mit der Mehrwertsteuer ergibt sich eine Entlastung von 17 Cent pro Liter. Bund und Länder rechnen dadurch mit Steuerausfällen von insgesamt bis zu 2,5 Milliarden Euro. Im Bundestag steht heute außerdem das Bundespolizeigesetz zur Abstimmung. Der Bundespolizei soll es im Kampf unter anderem gegen Extremismus künftig erlaubt sein, Handys zu überwachen.
2: Das Handy anzapfen, Mails mitlesen, ebenso die Nachrichten bei Telegram oder WhatsApp. Um Kriminellen auf die Spur zu kommen oder auch um mögliche Taten zu verhindern, hilft es Ermittlern häufig, die Kommunikation der Verdächtigen zu überwachen. In Deutschland gelten für eine solche Überwachung strenge Regeln. Daher ist eine Änderung im Gesetz nötig, damit die Bundespolizei im Kampf gegen Extremismus und Schleuserbanden im Falle des Falles künftig auch die Kommunikation überwachen darf. Lea Matschulat, Nachrichtenredaktion.
1: Der Streit zwischen US-Präsident Donald Trump und Medienhäusern um den Zugang zum Weißen Haus überschattet auch den Besuch von Chinas Staatschef Xi Jinping. Große US-Sender strahlten in ihrem Programm deutlich weniger zu dem Treffen in Washington aus, als es sonst bei solchen Gipfeln üblich ist. Live-Übertragung fehlte ganz.
3: Das Staatsdinner blieb weitgehend im Dunkeln. Wieder wurden Sender ausgeschlossen und TV-Berichterstattung blieb aus. Beim Dinner serviert wurde gelber Kürbis, Pilzfrikassee, Barsch, Aubergine und Vanilleeis. Ein Tenor sang Lieder und die Blaskapelle des Militärs spielte auf. Tech-Bosse saßen mit am Tisch, aber über die Inhalte der Gespräche wurde nichts bekannt. Auch vom Vier-Augen-Gespräch von Trump und Xi zuvor drang wenig nach außen. Konfliktstoff gibt es reichlich, aber es hieß nur, es sei ein großartiges Treffen gewesen. Tina Eck, USA.
1: Schülerinnen und Schüler wollen heute bundesweit gegen eine mögliche Wehrpflicht demonstrieren. Nach Angaben der Initiative Schulstreik gegen Wehrpflicht sind rund 100 Kundgebungen geplant. Das neue Wehrdienstgesetz ist seit Januar in Kraft und sieht für junge Männer ab dem Jahrgang 2008 eine verpflichtende Musterung vor. Sollten sich nicht genug Freiwillige melden, kann der Bundestag über eine Wehrpflicht entscheiden.
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4: Auch wenn der Tag heute wirklich echt frisch angefangen hat, kommt jetzt auch langsam die Sonne raus. Aktuell haben wir in Osnabrück-Bramsch und Dissen 16 Grad. In Hagen sind es 15 Grad. Heute sind Höchstwerte von bis zu 20 Grad drin. Es wird also schon noch ein bisschen wärmer. Morgen wird es dann etwas wolkiger, aber trotzdem genauso warm. Da können wir wieder mit Höchstwerten von bis zu 20 Grad rechnen. Am Sonntag kommt dann aber nochmal so richtig die Sonne raus. Der Sommer lässt nochmal grüßen. Da sind bis zu 25 Grad drin. Das ist doch ein schöner Abschluss fürs Wochenende.
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4: Die A1 ist ab heute 22 Uhr zwischen Bramsche und Rieste bis Montagmorgen in beide Fahrtrichtungen voll gesperrt. Und es wird geblitzt an der Bremer Straße im Videokindland, an der Lerchenstraße am Sonnenhügel und am Heiligen Weg im Schinkel. Da stehen überall Blitzer. Außerdem blitzt der Landkreis Osnabrück heute in und um Dissen. Passt da also bitte auf. Wenn ihr sonst noch was habt, Blitzer oder sonstige Verkehrsmeldungen, dann ruft uns doch an. 0541 750 400 ist da die Nummer oder schreibt eine WhatsApp-Nachricht an die 0157 88 533 187. Alle Nummern könnt ihr unter www.osradio.de nachlesen. Ich wünsche euch eine gute und sichere Fahrt.
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4: Mit mir Jan Molitor. Ich hoffe, ihr kommt alle super durch den Tag und ich wünsche euch einen richtig, richtig tollen Start ins Wochenende.

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0: Battery von Amy Winehouse.
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0: Britische Soldaten gehörten jahrzehntelang zum Osnabrücker Stadtbild. Kasernen, Wohnsiedlungen, Schulen und Geschäfte prägten die Stadt. Es fuhren ab und zu Panzer über die Hauptstraßen und auch im Alltag gab es viele Begegnungen zwischen Briten und Deutschen. Was 1945 mit der britischen Besatzung und der Entnazifizierung begann, entwickelte sich im Kalten Krieg zu einer engen militärischen Partnerschaft innerhalb der NATO. 2009 verließen die letzten britischen Truppen Osnabrück, doch die Spuren dieser Zeit sind bis heute sichtbar und auch die Erinnerung an das Zusammenleben sind geblieben. Emma Sprick über eine Zeit, an der sich viele Osnabrückerinnen und Osnabrücker noch erinnern können.
2: Welche Spuren hat die britische Garnison im Alltag und in Osnabrück hinterlassen? Und wie erinnern sich Menschen heute an das Zusammenleben von Briten und Deutschen? Darum ging es bei der Veranstaltung British Garrison, Osnabrück als britische Garnisonsstadt, im Forum Zeitgeschichte des Museumsquartiers Osnabrück. Mit dabei Zeitzeugen, die über ihre Erfahrungen und Erinnerungen an diese besondere Zeit gesprochen haben. Und Dr. Michael Hese, der die Veranstaltung als Historiker moderierte und anleitete. Wie er die Bedeutung dieser Zeit für die Gegenwart einordnet, erklärt er so.
3: Die Alliierten, die Briten, haben sehr stark eben mit dazu beigetragen, dass wir vom Kommunalen aufbauend demokratische Strukturen aufbauen konnten seit den 40er Jahren. Und da haben wir viele Jahrzehnte ganz gut mitgelebt. Und jetzt ist es im Moment Zeit, dass man sich dessen bewusst wird, was das für eine Bedeutung hat und dass Demokratie eben aber auch gelebt und verteidigt werden muss, dass einem sowas vielleicht auch mal abhanden kommt, wenn man nicht gut aufpasst. Und dafür ist wichtig wiederum, dass man die Geschichte erinnert. Und das machen wir hier in diesem Kreis.
2: Über Jahrzehnte prägten die Briten dabei nicht nur das gesellschaftliche Leben, sondern auch das Stadtbild. In mehreren Stadtteilen lagen Kasernen und Wohnsiedlungen für britische Soldaten und ihre Familien. Unter anderem die Imphil- und Mercer-Barracks am Limberg, die Woolwich-Barracks am Westerberg und die Roberts-Barracks im Hafen, angrenzend an den Stadtteil Haste. Dazu kamen britische Wohnquartiere, beispielsweise in der Dodesheide und am Sonnenhügel. Auch Michaela Weghorst aus Haste, Jahrgang 1955 und mittlerweile Rentnerin, erinnert sich.
4: In Haste sind die Roberts Barracks oder Winkelhausen-Kaserne. Und da gab es also wegen dieser Panzerstreit, klar, die Nachbarn waren nicht davon begeistert, wenn die Panzer das Gelände verließen und der Lärm und Staub und was das verursacht hat. Und da gab es dann letztendlich so ein Agreement zwischen dem Haster Bürgerverein und den Roberts Barracks. Und das haben wir also privat aufgegriffen, indem wir nicht nur bei den Briten eingeladen wurden zu, was weiß ich, Ladies Dinner Night oder Queensburg Day Parties oder Summer Ball oder was auch immer, sondern haben uns also versucht zu revanchieren, indem wir britische Offiziere mit ihren Frauen, mit unseren Freunden in Kontakt gebracht hatten. Und letztendlich sind so viele interessante Begegnungen daraus entstanden und die möchte ich einfach nicht missen. Das hat mein Leben total begeistert. Ich kann jede Menge Anekdoten erzählen aus diesen, ja, wie viel sind das, wenn man so will, fast 50 Jahre Freundschaften, die bis heute anhalten.
2: Gerade in den ersten Jahren nach dem Krieg war das Verhältnis zwischen Briten und Deutschen allerdings noch ein ganz anderes. Für die britischen Besatzungssoldaten galt zunächst ein strenges sogenanntes Fraternisierungsverbot. Briten durften privat nicht mit Deutschen sprechen, keine Deutschen heiraten, keine Geschenke verteilen oder Einladungen von Deutschen annehmen. Also enger persönlicher Kontakt zur deutschen Bevölkerung war verboten. Mit den Jahren lockerten sich diese Regeln. Einer, der diese Entwicklung aus nächster Nähe erlebt hat, ist David Large. Als ehemaliger britischer Soldat war er in Eversburg stationiert und lebt mittlerweile in Lottebüren. An seine Zeit in Osnabrück und das Verhältnis zwischen Briten und Deutschen erinnert er sich durchweg positiv.
5: Also für mich war das wirklich eine schöne Zeit. Und die Verhältnis war sehr, sehr gut. Ich habe nie in einer militärischen Wohnung gelebt, nur zivil. Und die Verhältnis war hundertprozentig, immer. Meine Frau ist zwar Engländerin, aber die ist hier in Deutschland geboren worden. Ihr Vater war ehemaliger Soldat und wir hatten immer Kontakt zu den Deutschen, immer. Meine Schwiegermutter war das Schlimmste. Die hat ja immer mir also deutsches Essen gegeben und das war erstmal gewöhnungsbedürftig. Und die hat gepocht, dass ich Deutsch lerne.
2: Britische Kirchen, englischsprachige Schulen, eigene Clubs und Kinos und sogar Supermärkte, sogenannte Nuffy-Shops, gehörten damals ganz selbstverständlich zum Alltag der britischen Community. Vieles davon ist mit dem Abzug der letzten britischen Truppen 2008 und 2009 aus Osnabrück verschwunden. Stephen Charnock, ehemaliger britischer Soldat der Militärpolizei, erzählt uns, wie das für ihn war.
6: Ich habe 12 Jahre lang für die Militärpolizei gearbeitet. Jeder einzelne Einsatz, was sie hatten, von 1998 bis 2008, war ich mitbeteiligt. Ich war Teil des Teams, die ganze Kaserne zurückgegeben habe an Pistorius. So, ich war auch selber früher damals in jeder Wohnung und Haus, was die Armee hatte, weil ich hatte damals von einer anderen Abteilung gearbeitet. Wir mussten Möbel rein und rausholen. Alles, das war alles ein Teil meines Lebens und jetzt ist es weg. Viele von uns sind so akzeptiert worden im Arbeitsleben und alles. Wir kamen alle ganz toll zusammen klar. Und auf einmal kam der riesengroße Ende und das war für uns alle ein riesengroßer Schock.
2: Die britische Armee reduzierte seine Streitkräfte in Deutschland. Doch viele darunter, auch Steven, sind nach dem Abzug in Osnabrück geblieben. Und auch wenn die Garnison längst Geschichte ist, lassen sich ihre Spuren bis heute im Stadtbild finden. Im Landwehrviertel erinnern Straßennamen wie Quebec-Allee oder Glasgow-Ring an die britische Vergangenheit. Aus ehemaligen Kasernen und Wohnvierteln sind heute Wohnhäuser, Bildungs- und öffentliche Einrichtungen oder Gewerbeflächen geworden. Doch die britische Geschichte Osnabrücks besteht nicht nur aus Gebäuden und Straßennamen. Viele ehemalige britische Soldaten und ihre Familien sind geblieben und leben bis heute in Osnabrück. Aus Jahrzehnten des Zusammenlebens ist die deutsch-britische Freundschaft also auch nach dem Abzug der britischen Truppen lebendig geblieben.
0: Die britische Garnison ist Geschichte. Ihre Spuren und vor allem die persönlichen Erinnerungen daran sind in Osnabrück aber bis heute lebendig. Ein Stück Stadtgeschichte, das viele Menschen ganz persönlich erlebt und mitgeprägt haben. Dankeschön, Emma, für die Hintergründe.
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Ich habe euch ja gefragt, was ihr gerne für ein Brot wärt, passend zum Deutschen Tag des deutschen Butterbrots. Und Alex hat mir geschrieben, er wäre gerne ein Weltmeisterbrot, ganz leicht mit Butter bestrichen. Und ja, Alex, was soll ich sagen? Das ist zumindest eine Weltmeisterantwort. Das passt also perfekt. Das passt wie die Butter aufs Brot. Ja, gleich ist es 12:30 Uhr, also 12.30 Uhr. Dann geht es hier weiter mit den lokalen Nachrichten aus Stadt und Landkreis Osnabrück. Die hat heute Simone Wölfe für euch. Da geht es gleich unter anderem darum, dass die digitale Woche Osnabrück mit einer Rekordbeteiligung zu Ende gegangen ist.

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1: Mit Simone Wölfel, digitale Woche sehr gut besucht und Verkehr auf dem Rosenplatz rollt wieder. Die digitale Woche Osnabrück ist mit einer Rekordbeteiligung zu Ende gegangen. Laut Stadt gab es rund 4000 Anmeldungen in diesem Jahr, mehr als 1000 mehr als im Vorjahr. Bei rund 100 Veranstaltungen ging es um Themen wie künstliche Intelligenz, Digitalisierung in Unternehmen, smarte Gesundheit und Sicherheit im Internet. Besonders gefragt waren Angebote rund um KI sowie Führungen im VfL-Stadion und im Zoo. Ein Schwerpunkt der digitalen Woche lag bei Kindern und Jugendlichen. Allein das Programm Smart Kids erreichte rund 2200 junge Menschen. Die nächste digitale Woche ist im September nächsten Jahres. Der Rosenplatz in Osnabrück ist wieder frei befahrbar. Die Sperrung und die Umleitung sind seit gestern aufgehoben. Auch die Buslinien fahren wieder regulär. Die Sanierung hatte sich über mehr als ein Jahr hingezogen. Die alte Betonfahrbahn wurde erneuert und anschließend mit einer Beschichtung in Rottönen versehen. Verbessert wurde auch die Situation für Radfahrer. Die Radwege liegen jetzt am Fahrbahnrand. Neue Markierungen und Ampelschaltungen sollen die Querungen an der Iburger und Sutthauser Straße sicherer machen. Autofahrer müssen sich am Wochenende auf Staus auf der A1 einstellen. Die Autobahn ist zwischen Bramsche und Rieste voll gesperrt. Die Sperrung beginnt heute Abend um 22 Uhr und dauert bis Montagmorgen um 5 Uhr. Grund ist der Abriss der Brücke am Lutherdamm. Die Brücke soll anschließend erneuert werden. Für den Verkehr ist eine Umleitung zwischen den Anschlussstellen Bramsche und Rieste eingerichtet. Der TV Bissendorf Holte will morgen seine Siegesserie in der Handball-Regionalliga fortsetzen. Die Bissendorfer treten bei den Sportfreunden Söhre an. Der TVBH ist mit 3 Siegen perfekt in die Saison gestartet. Zuletzt gab es einen knappen 33-32 Erfolg gegen den MTV Vorsfelde. Auch Söhre ist gut in die Saison gestartet und steht aktuell auf Platz 7. Beide Teams sind nach dem Abstieg aus der dritten Liga neu in der Regionalliga. Anwurf in Diekholzen ist um 19.30 Uhr.
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2: Der Tag ist bei uns in Osnabrück zwar echt frisch gestartet, aber die Sonne kommt immer und immer mehr raus. Aktuell haben wir in Osnabrück sowie in Georgsmarienhütte 16 Grad, in Bohmte und Bissendorf sind es 17 Grad. Die Temperaturen sollen heute noch auf bis zu 20 Grad steigen. Auch morgen bleibt es angenehm, allerdings ziehen dann etwas mehr Wolken über die Region. An den Temperaturen ändert das aber gar nichts. Erneut sind bis zu 20 Grad. Drin. Am Sonntag zeigt sich der Sommer dann nochmal wieder, obwohl wir ja schon Herbst haben, denn dann sind es noch einmal 25 Grad, also die Höchstwerte sind dann nochmal bei 25 Grad und sorgen für einen freundlichen Ausklang des Wochenendes.
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2: Auf der Pagenstecher Straße und der Natrupper Straße ist gerade Stau. Aktuell braucht ihr da etwa 10 Minuten länger. A30 Osnabrück Richtung Bielefeld zwischen Haderberg und Hilte am Teutoburger Wald. Auch da braucht ihr gerade 10 Minuten länger. Grund dafür ist ein Stau. Die A3 ist ab heute 22 Uhr zwischen Bramsche und Rieste bis Montagmorgen in beide Fahrtrichtungen voll gesperrt. Und es wird geblitzt. Es wird geblitzt an der Bremer Straße im Widukindland und der Landkreis Osnabrück blitzt heute in und um Dissen. Wenn ihr noch was habt, egal ob Blitzer oder Verkehrsmeldung, dann ruft uns an. 0541 750 400 ist da die Nummer oder schreibt eine WhatsApp-Nachricht an die 0157 88 533 187. Alle Nummern und auch die Lokalnachrichten, die ihr gerade gehört habt zum Nachlesen, findet ihr unter www.osradio.de. Ich wünsche euch eine gute und sichere Fahrt.
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2: Mit mir Jan Molitor. Jürgen Klopp hat gerade gestern sein Debüt als Bundestrainer in der Nations League beim Spiel Deutschland gegen Niederlande gehabt. Darüber müssen wir gleich unbedingt sprechen. Also bis gleich bei OS Radio der Tag.

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1: Jürgen Klopp hat beim Debüt als Bundestrainer mit der deutschen Fußballnationalmannschaft ein Unentschieden geholt. Das DFB-Team spielt zum Auftakt der Nations League in Amsterdam gegen die Niederlande 1:1. Das Gegentor fiel allerdings erst in der Nachspielzeit. Weil ich ja bekanntlich kein Fußballexperte bin, rede ich darüber jetzt mit Thomas Bremser. Ein 1:1, Thomas. Zum Auftakt in den Niederlanden hört sich erstmal nicht schlecht an. Wie hast du das Spiel erlebt?
2: Ja, es war ein recht emotionales Spiel, in dem das deutsche Team in einigen Szenen Glück hatte. Die Holländer haben einiges liegen gelassen und 2 Tore wurden aberkannt. Deutschland nach einer halben Stunde mit dem 1:0 durch Metscher. Fast hätten es die Spieler ins Ziel geschafft, vor allem mit viel Kampf, aber in der Nachspielzeit der wunderschöne und verdiente Ausgleich durch Gakpo. Kein Problem, sagt Jürgen Klopp.
3: Hätte sehr gerne gewonnen, habe aber nicht den Eindruck, dass das der Ausgleich unverdient war. Es war für ein erstes Spiel, war so viel dabei, womit wir super arbeiten können.
2: Ein 1:1 in Amsterdam, darauf kann Klopp auf jeden Fall aufbauen.
1: Wie viel Klopp steckt denn schon im deutschen Fußball und wie sieht die deutsche Elf personell aus unter dem neuen Trainer?
2: Ja, standen einige Neulinge am Ende auf dem Platz. Durchgespielt hat Philipp Treu vom SC Freiburg in der Abwehr und das hat er richtig gut gemacht. Danach meinte er bei RTL:
4: Jeder hat sich reingehauen und das muss auch jetzt die nächsten Wochen Auftrieb geben. Genauso muss man spielen. Wir müssen das dem Land einfach alles geben und mit Stolz spielen und das haben wir heute versucht.
2: Ter Stegen im Tor mit Licht und Schatten und die Klopp-Handschrift war vor allem sichtbar durch den leidenschaftlichen Kampf. Spielerisch ist auf jeden Fall noch sehr viel Luft nach oben.
1: Na, ist klar, Thomas. Wie hast du denn Jürgen Klopp erlebt im Stadion bei seinem Debüt?
2: Ja, mit Kappe, grauem Pulli und weißen Turnschuhen stand er fast das gesamte Spiel an der Linie, hat oft mit den vierten Offiziellen gesprochen, hat seine Spieler dirigiert und sie auch immer wieder gelobt. Ja, und so hat sich's für ihn angefühlt, 2,5 Jahre nach seinem letzten Spiel als Trainer.
3: Ich war vor dem Spiel angespannt, wie man es wahrscheinlich normalerweise ist, wie es auch immer war. Aber dann geht's Spiel los und dann waren wir nur noch da dabei.
2: Bei der Pressekonferenz nachher war er locker drauf und plauderte auch noch länger mit Reportern aus Liverpool.
1: Okay, jetzt hat's erzählt, wie es Jürgen Klopp ging. Wie war die Stimmung in Amsterdam? Und wie zufrieden waren die Fans, die im Stadion vor Ort waren?
2: Rund 2600 deutsche Fans waren dabei in der ausverkauften Johann Cruyff Arena. Die waren teilweise lauter als die Fans in Orange und insgesamt zufrieden mit dem Klopp-Debüt.
5: Also man hat es schon gemerkt, dass frischer Wind weht. Ich denke auch, dass wir es heute sehr gut gemacht haben.
6: Also ich finde, das Debüt war ganz gelungen. Sehr mutig gespielt die ersten Minuten.
7: Wir hatten eine zusammengewürfelte Truppe. Hätte ich auch nie gedacht, dass wir so gut funktionieren gegen die.
2: Übrigens, bei den nächsten beiden Heimspielen können die deutschen Fans ja erstmals seit Jahren wieder stehen im Stadion. Darauf freuen sich jetzt sicher auch viele.
1: Alles klar, danke Thomas für deine Eindrücke aus Amsterdam. Ein 1:1, also zum Auftakt für Jürgen Klopp als Bundestrainer nach Führung und spätem Ausgleich der Niederländer. Wie sich die neue Mannschaft unter Klopp weiterentwickelt, wird sich in den kommenden Spielen zeigen.

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1: Hier mit mir Jan Moditor. Es ist 12.50 Uhr in 10 Minuten. Es ist 13 Uhr und ihr wisst, was das bedeutet. Um Punkt 13 Uhr kommen hier die Nachrichten aus Deutschland und der Welt. Da geht es gleich um Papst Leo XIV. Der besucht nämlich zum allerersten Mal Frankreich. Mehr dazu und weitere Meldungen aus Deutschland und der Welt hört ihr gleich um Punkt 13 Uhr hier bei OS Radio 104,8. Der Tag mit mir, Jan Moditor. Kommt gut durch den Tag.

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1: Ich bin Thomas Bleskin. Im Kampf gegen organisierte Kriminalität soll der Staat leichter auf illegal erworbenes Vermögen zurückgreifen können. Der Bundestag hat dafür die Umsetzung einer EU-Richtlinie beschlossen. Sie soll unter anderem die Zusammenarbeit bei grenzüberschreitenden Fällen verbessern. Heute befasst sich der Bundestag mit Entlastungen für die Verbraucher. Der umstrittene Tankrabatt steht auf der Tagesordnung.
2: Verbrechen dürfen sich nicht lohnen, sagt Bundesjustizministerin Hubig. Mit der Umsetzung der EU-Richtlinie soll organisierter Kriminalität die finanzielle Grundlage entzogen werden. In anderen Ländern, etwa Italien, ist es gang und gäbe, dass der Staat illegal erworbenes Vermögen zurückholt. Was den Tankrabatt angeht, so wollen Bundestag und Bundesrat die Maßnahme heute im Eilverfahren auf den Weg bringen, damit sie noch zum 1. Oktober greift. Die Steuern auf Sprit sollen um 17 Cent sinken. Ob die Entlastung bei den Verbrauchern ankommt oder nur bei den Mineralölfirmen, ist umstritten. Tanja Wagner, Nachrichtenredaktion.
1: Schülerinnen und Schüler wollen heute bundesweit gegen eine mögliche Wehrpflicht demonstrieren. Nach Angaben der Initiative Schulstreik gegen Wehrpflicht sind rund 100 Kundgebungen geplant. Das neue Wehrdienstgesetz ist seit Januar in Kraft und sieht für junge Männer ab dem Jahrgang 2008 eine verpflichtende Musterung vor. Sollten sich nicht genug Freiwillige melden, kann der Bundestag über eine Wehrpflicht entscheiden. Papst Leo startet heute seine erste Reise nach Frankreich. Die erste Station seiner ganz persönlichen 4-Tage-Tour de France ist Paris und dort steht eine Premiere auf dem Programm.
3: Leo ist nämlich der erste Papst, der Notre Dame nach dem verheerenden Brand besucht, die berühmte Kathedrale. Vorher genießt er aber noch das Bad in der Menge, rollt in seinem Papamobil durch Paris, inklusive Glockengeläut und Jubel. Eine riesen Open-Air-Messe ist auch geplant und was man so hört, die Leute sind regelrecht im Papstfieber. Und das, obwohl in Frankreich ja doch viele eher kirchenkritisch unterwegs sind. Claudia Wächter, Rom.
1: Der Iran hat den USA nach Medienberichten einen neuen Vorschlag für Verhandlungen über ein mögliches Kriegsende vorgelegt. Außenminister Agachi zufolge könnte die Straße von Hormuz 7 Tage nach einer Einigung wieder geöffnet werden. Welche Bedingungen dafür erfüllt werden müssten, blieb offen. Das Weiße Haus bestätigte lediglich, über Vermittler liefen weiterhin positive und konstruktive Gespräche.
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4: Auch wenn der Tag natürlich heute mega frisch gestartet hat, also ich habe wirklich sehr doll gefroren, kommt jetzt richtig doll die Sonne raus. Aktuell haben wir in Osnabrück, Wallenhorst und Bad Laar 17 Grad. In Osterkappeln sind es aktuell noch 16 Grad. Heute sind Höchstwerte von bis zu 20 Grad drin. Die lassen hoffentlich auch nicht mehr lange auf sich warten. Morgen wird es dann etwas wolkiger. Trotzdem können wir mit denselben Höchstwerten von 20 Grad rechnen. Am Sonntag kommt dann aber nochmal richtig die Sonne raus und die Höchstwerte legen eine Schippe drauf. Dann sind nämlich bis zu 25 Grad drin.
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4: Auf der Pagenstecher Straße ist gerade Stau. Aktuell braucht ihr da etwa 11 Minuten länger. A30 Osnabrück Richtung Bielefeld zwischen Kreuz Osnabrück Süd und Hilter am Teutoburger Wald. Aktuell circa 13 Minuten länger braucht ihr da. Grund dafür ist auch ein Stau. Die A1 ist ab heute 22 Uhr zwischen Bramsche und Rieste bis Montagmorgen in beide Fahrtrichtungen vollgesperrt und es wird geblitzt. Es wird geblitzt an der Leierstraße in Atta. Da steht ein mobiler Blitzer und der Landkreis Osnabrück blitzt heute in und um Dissen. Passt da bitte auf. Wenn ihr noch was habt, egal ob Blitzer oder Verkehrsmeldung, dann ruft uns doch an. 0541 750 400 ist da die Nummer oder schreibt eine WhatsApp-Nachricht an die 0157 88 533 187. Alle Nummern und mehr findet ihr unter www.osradio.de zum Nachlesen. Gute und sichere Fahrt wünsche ich euch.
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4: Mit mir Jan Molitor. Wir haben 13.04 Uhr. Gleich geht es hier weiter um 13.10 Uhr mit Werner und seinem Cocktail. Der hat für uns seinen Cocktail schon mal vorgerührt und erzählt uns gleich, was in der Region am Wochenende denn so alles los ist.

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1: Richtig, und der kommt jetzt wie jede Woche mit seinen unverwechselbaren Tipps hier fürs Wochenende.
2: So Leute, ich bin diesmal nicht im Maislabyrinth. Ich melde mich von der Sommerrodelbahn. Das kommende Wochenende, was haben wir? Im Fußball haben wir erstmal Pause. Der VfL spielt mal nicht. Wir müssen nicht fiebern. Jürgen Klopp hat das Kommando übernommen. Wollen wir mal gucken, was da so geht. Sonntag gucken wir 20.45 Uhr Deutschland, Griechenland. Leute, ne? Also Fußball, es wird neue Geschichte geschrieben. Ich bin mal gespannt. Was haben wir noch? Wir haben Lichter in den Höfen. Das ist irgendwie auch eine nette, kleine Veranstaltung. Wird teilweise im Nordkreis und im Südkreis ein bisschen übersehen. Aber ich muss sagen, das hat was. Das ist fast so schön wie Disney-Skurril oder auf der Schlossinsel in Fürstenau nach NDR-Musik zu tanzen. Lichter in den Höfen zum 14. Mal inzwischen. Rosenplatzquartier, 19 Orte. Das Angebot umfasst Bastelaktionen. Ne? Vielleicht werden da die VfL-Ultras zeigen, wie man eine Achterbahn baut. Mal gucken. Es gibt Krimi-Lesungen, Gesellschaftsspiele. Also für alle Altersgruppen was dabei. Leute, einfach mal am Samstag, dem 26. einlaufen da. Ab 17, 18 Uhr geht's los. Einfach treiben lassen in der Ecke. Ist einfach nett. Ist unaufgeregt, würde ich sagen. Wunderbar. Was haben wir eigentlich in der Lagerhalle? Wir haben Flohmarkt am Samstag für Kinderkleidung und Spielsachen. Jochen Prang, the one and only, immer ist was. Hörsaal-Events machen das am Samstag im Spitzbohren, 20 Uhr. Und dann, Leute, haltet euch fest, Ü45-Party, das ist wirklich der Rock'n'Roll. Das sagen immer mein Arzt und mein Apotheker, sagen immer, geht dahin. Und der Seniorenbeirat unterstützt mich. Die beste Party der Stadt. Geht dahin, Leute. Ihr werdet euren Spaß haben. Und manche finden da gar ihre Traumfrau oder ihren Froschkönig. Ne? Mal gucken. Einen haben wir noch. Hier, die Praktikanten sagen immer schon, wir müssen mal schon die Briketts aus dem Keller holen. Du sagst, hast manchmal so verrückte Plattentipps, die finden wir gar nicht. Jetzt mal was von der Playlist. Alex Warren, Ordinary. Das habt ihr doch direkt neben dem Kühlschrank stehen.

Irgendeinen Tipp hatte ich ja noch. Irgendwas wollte ich sagen. Ach ja, Alando. Alando wird 26 Jahre, würde ich sagen, wenn ich richtig gerechnet habe. Es ist am Samstag die große Ü30-Party. Also langsam läuft der Party-Winter auch wieder an, der Party-Herbst. Also im Sommer war ja überall, zumindest in den geschlossenen Anstalten, ein bisschen Ruhe im Karton. Aber es geht wieder richtig los. Und wer singt da auf der Bühne? Leute, mein absoluter Liebling. Also es ist nicht Deep Purple, wie manche meinen, oder Led Zeppelin. Es ist natürlich Nick P. Ein Stern. Und dann dazu natürlich Disco Fox. Disco Fox und Doppelkorb, Leute, das müssen wir einfach können, sonst kommen wir einfach nicht auf die Überholspur. Leute, wir brauchen natürlich noch Musik. Demnächst in Osnabrück, ich guck gerade mal, hoppla, am 24.10. Stoppock, guter Mann, machen wir bald ein Interview, ich habe Anfrage laufen. Fischer Z spielen wir, 29.10. in der Osnabrückhalle. Fischer Z geht immer. So long, dazu könnte ich jetzt eine Geschichte erzählen, das lasse ich. Wir reden demnächst. Ich versuche jetzt von der Sommerrodelbahn wegzukommen und mich wieder in Osnabrück zu akklimatisieren. Tschüss und so long, Fischer Sepp.

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1: Mit Simone Wölfel. Digitale Woche sehr gut besucht und Verkehr auf dem Rosenplatz rollt wieder. Die digitale Woche Osnabrück ist mit einer Rekordbeteiligung zu Ende gegangen. Laut Stadt gab es rund 4000 Anmeldungen in diesem Jahr, mehr als 1000 mehr als im Vorjahr. Bei rund 100 Veranstaltungen ging es um Themen wie künstliche Intelligenz, Digitalisierung in Unternehmen, smarte Gesundheit und Sicherheit im Internet. Besonders gefragt waren Angebote rund um KI sowie Führungen im VfL-Stadion und im Zoo. Ein Schwerpunkt der digitalen Woche lag bei Kindern und Jugendlichen. Allein das Programm Smart Kids erreichte rund 2200 junge Menschen. Die nächste digitale Woche ist im September nächsten Jahres. Der Rosenplatz in Osnabrück ist wieder frei befahrbar. Die Sperrung und die Umleitung sind seit gestern aufgehoben. Auch die Buslinien fahren wieder regulär. Die Sanierung hatte sich über mehr als ein Jahr hingezogen. Die alte Betonfahrbahn wurde erneuert und anschließend mit einer Beschichtung in Rottönen versehen. Verbessert wurde auch die Situation für Radfahrer. Die Radwege liegen jetzt am Fahrbahnrand. Neue Markierungen und Ampelschaltungen sollen die Querungen an der Iburger und Sutthauser Straße sicherer machen. Autofahrer müssen sich am Wochenende auf Staus auf der A1 einstellen. Die Autobahn ist zwischen Bramsche und Rieste voll gesperrt. Die Sperrung beginnt heute Abend um 22 Uhr und dauert bis Montagmorgen um 5 Uhr. Grund ist der Abriss der Brücke am Lutherdamm. Die Brücke soll anschließend erneuert werden. Für den Verkehr ist eine Umleitung zwischen den Anschlussstellen Bramsche und Rieste eingerichtet. Der TV Bissendorf Holte will morgen seine Siegesserie in der Handball-Regionalliga fortsetzen. Die Bissendorfer treten bei den Sportfreunden Söhre an. Der TVBH ist mit 3 Siegen perfekt in die Saison gestartet. Zuletzt gab es einen knappen 33-32 Erfolg gegen den MTV Vorsfelde. Auch Söhre ist gut in die Saison gestartet und steht aktuell auf Platz 7. Beide Teams sind nach dem Abstieg aus der dritten Liga neu in der Regionalliga. Anwurf in Diekholzen ist um 19.30 Uhr.
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2: Ja, die Sonne zeigt sich wieder in Osnabrück. Aktuell haben wir 18 Grad in Osnabrück, Ankommen, Glandorf und Belm. Die Temperaturen sollen heute noch auf bis zu 20 Grad steigen. Auch morgen bleibt es angenehm. Allerdings ziehen dann etwas mehr Wolken über den Himmel. Aber an den Temperaturen ändert das wirklich wenig. Erneut sind bis zu 20 Grad drin. Am Sonntag zeigt sich der Sommer dann nochmal, obwohl wir natürlich schon längst Herbst haben. Von seiner besten Seite nochmal viel Sonnenschein und die Temperaturen gehen auf bis zu 25 Grad hoch. Also einen schönen Ausklang am Wochenende.
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2: Auf der Pagenstecher Straße ist gerade Stau. Aktuell braucht ihr da etwa 13 Minuten länger. A30 Osnabrück Richtung Bielefeld zwischen Haderberg und Hilter am Teutoburger Wald. Aktuell etwa 10 Minuten länger. Da ist nämlich auch Stau. Die A1 ist ab heute 22 Uhr zwischen Bramsche und Rieste bis Montagmorgen in beide Fahrtrichtungen voll gesperrt. Und das wird geblitzt an der Leierstraße in Atter. Und der Landkreis Osnabrück blitzt heute in und um Dissen. Wenn ihr noch was habt, egal ob Blitzer oder Verkehrsmeldung, dann ruft uns an. 0541 750 400 ist da die Nummer. Oder schreibt eine Nachricht auf WhatsApp an die 0157 88 533 187. Alle Nummern und mehr sowie die Lokalnachrichten, die Simone euch gerade vorgetragen hat, könnt ihr unter www.osradio.de nachlesen. Ich wünsche euch eine gute und sichere Fahrt.
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2: Mit mir Jan Moditor. Wir haben 13.34 Uhr. Ich hoffe, ihr habt einen schönen Start ins Wochenende.

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1: Ich habe früher zu meiner Schulzeit in der Big Band gespielt und mit der 5. Klasse an habe ich Altsaxophonunterricht bekommen. Und ich kann mich noch ganz genau erinnern, als wir in diesem Saxophonunterricht den folgenden Song gleich gespielt haben und ich mich unfassbar doll gefreut habe. Ich kann mich noch gut erinnern, als wir diesen Song wirklich gespielt haben. Und Anfang des Jahres war ich sogar noch auf der besagten Straße in London. Vielleicht könnt ihr schon erahnen, worum es geht. Deswegen hole ich jetzt mein Saxophon raus und wünsche euch viel Spaß mit Baker Street.

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1: Mit mir Jan Molitor. Wir haben 13.51 Uhr. In 9 Minuten ist es Punkt 14 Uhr. Dann heißt es wieder Nachrichten aus Deutschland und der Welt. Da geht es darum, dass es immer mehr Ratenzahlungen beim Online-Shopping gibt. Danach geht es weiter um 14 Uhr nach der Nachrichtenausgabe mit Hinnerk Ramm am Nachmittag. Moin, Hinnerk.
2: Hi.
1: Der steht nämlich auch jetzt schon hier bei mir im Studio. Ja, Hinnerk.

0: aus sportlicher Sicht, nein, sondern weil der TVB nämlich Trikots versteigert. Ist quasi eine Charity-Auktion für den guten Zweck und auch für die eigene Jugendarbeit. Ganz spannende Aktion. Wir haben mit einem Vereinssprecher gesprochen. Das ist dann gleich Thema bei OS Radio am Nachmittag.
1: Alles klar, sehr spannend. Also unbedingt dranbleiben, gleich bei Hintergramm am Nachmittag hier bei OS Radio 104,8.

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1: Ich bin Jan-Henner Reitzer. Nach der Geburt eines Kindes sollen Eltern in Zukunft in den meisten Fällen automatisch Kindergeld bekommen, also keinen Antrag mehr dafür stellen müssen. Der Bundesrat hat einem entsprechenden Gesetz zugestimmt.
2: Eltern sollen Kindergeld bekommen, sobald das Kind eine steuerliche Identifikationsnummer erhalten hat und natürlich sobald der Familienkasse unter anderem die Kontoverbindung der Eltern vorliegt. Das Ganze soll ab dem kommenden Jahr schrittweise umgesetzt werden. Heißt, im ersten Schritt soll das Verfahren für Familien gelten, die bereits für ein älteres Kind Kindergeld bekommen. Dann soll das Verfahren auf erste Kinder ausgeweitet werden. Das geht aber nur unter bestimmten Voraussetzungen. Zum Beispiel muss mindestens ein Elternteil mit dem Kind in Deutschland leben. Und die Familienkasse darf keinen Zweifel im Anspruch auf Kindergeld haben. Fiona Reinhardt, Nachrichtenredaktion.
1: Heute soll auch die Neuauflage des Tankrabatts ab Oktober von Bundestag und Bundesrat auf den Weg gebracht werden. Rechnerisch wird Benzin und Diesel damit um knapp 17 Cent günstiger, wenn die Ölkonzerne die Steuerentlastung komplett weitergeben. Die Entlastung soll befristet bis Ende des Jahres gelten. Danach strebt die Bundesregierung einen Spritpreisdeckel an. Den fordern auch die Länder. Die sagen, der Preis pro Liter müsse dauerhaft wieder auf unter 2 Euro sinken. Italiens rechte Regierung verschärft Regeln an Schulen. Ab dem kommenden Schuljahr gilt dort ein Burka-Verbot und eine Obergrenze für ausländische Schüler mit geringen Italienischkenntnissen.
3: Bei einem Drittel ist Schluss. Denn mehr Ausländer, die nicht gut Italienisch sprechen, sei für alle in der Klasse ein Problem, sagt die Regierung hier. Im Blick hat sie vor allem neu zugewanderte Kids und Jugendliche und auch Eltern mit Sprachproblemen. Die müssen hier bald Italienisch lernen. Ansonsten gibt's ein Bußgeld. Außerdem wird Gesicht zeigen Pflicht. Burka und Co. sind ab dem kommenden Schuljahr hier tabu. Claudia Wächter, Rom.
1: Wer in Deutschland online etwas für 1.000 Euro kauft, zahlt zunehmend in Raten. Nach einer Umfrage des Vergleichsportals Verivox entscheiden sich 15% der Befragten dafür, rund 6% mehr als vor 2 Jahren. Ratenzahlung wird dabei eher von Menschen gewählt, die weniger verdienen.
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4: Strahlend blauer Himmel über der Region. Der Freitag, der zeigt sich heute nochmal von seiner besten Seite und das dann noch den ganzen Tag lang. Draußen ist es außerdem auch echt angenehm. 19 Grad hier in Osnabrück, auch im Landkreis zum Beispiel Belm und Bad Rodenfelde. Auch da sind wir bei fast 20 Grad. Wenn es dann später dunkel ist, dann wird es ziemlich schnell wieder kühler. Die Tiefstwerte in der Nacht, die liegen nämlich bei 8 Grad. Morgen kommen dann ein paar Wolken in die Region. Aber auch da zeigt sich die Sonne hier und da bei maximal 19 Grad am Samstag. Und Sonntag und Montag, da feiert der Sommer eigentlich schon ein echtes Comeback. Da kriegen wir sogar bis zu 24 Grad.
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4: Vorsicht bitte, A1 Bremen Richtung Osnabrück zwischen Holdorf und Neunkirchenförden. Da stehen Autos auf dem Standstreifen, da sind wohl ein paar liegen geblieben. Dann haben wir Stau in Osnabrück, die Pagenstecher Straße. Stadtauswärts braucht ihr 15 Minuten mehr. Wir schauen auf die A33 Osnabrück Richtung Bielefeld zwischen Harderberg und Hilta. Auch hier ist Stau, kostet euch auch eine Viertelstunde mehr. Dann haben wir eine Sperrung, die betrifft heute Abend. Ab 22 Uhr ist nämlich die A1 zwischen Bramsche und Rieste gesperrt. Das betrifft beide Richtungen. Grund dafür sind Brückenarbeiten. Und das Ganze dauert noch das Wochenende über. Erst Montag früh habt ihr da wieder freie Fahrt. Die Blitzer des Landkreises, die stehen heute in und um Dissen. Und wenn ich was übersehen habe, ihr noch was gesehen habt, Blitzer oder Verkehrsmeldung, dann ruft uns an. 0541 750 40 0 oder schickt eure Verkehrs- und Blitzermeldungen per WhatsApp an die 0157 88 533 187. Alle Nummern von uns gibt's auch im Internet auf osradio.de. Ich wünsche euch eine gute und vor allem sichere Fahrt.
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4: 2:04 haben wir es jetzt und beim TV Bissendorf heute, da lief es ja in der letzten Saison sportlich nicht so richtig gut. Die ersten Herren sind aus der dritten Liga ja abgestiegen, aber jetzt hat der Verein ganz viele Trikots über, die er gar nicht mehr braucht. Das Coole ist, ihr könnt diese Trikots aus der alten Saison, aus der vergangenen Saison, wo noch das Logo der dritten Liga drauf ist, gewinnen. Es gibt nämlich eine Charity-Auktion und das Geld fließt nicht nur in die eigene Jugendarbeit, nein, sondern der Verein hat sich da auch was ganz Besonderes ausgedacht und zwar ist diese Auktion auch für den guten Zweck. Eine großartige Auktion, über die wir gleich noch ein bisschen mehr sprechen. Mein Name ist Jena Gramm, ich wünsche euch noch einen schönen Freitag. Wir starten rein ins Wochenende mit Dido, Here With Me.

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1: Beim TV Bissendorf heute lief die vergangene Saison ja nicht so gut. Die ersten Herren sind nämlich aus der dritten Liga abgestiegen und kämpfen jetzt in der vierten Liga um den Wiederaufstieg. Trotzdem beweist der Verein gerade echte Größe, denn der TV Bissendorf heute hat nämlich eine Charity-Aktion ins Leben gerufen. Noch bis kommenden Montag könnt ihr Trikots der ersten Herren aus der vergangenen Saison ersteigern. Das Geld geht zur Hälfte an das Osnabrücker Hospiz und den Verein Spes Viva. Die andere Hälfte fließt in die Jugendarbeit des Vereins. Wir haben mit dem Vereinssprecher Fabian Ulrich gesprochen und er hat uns erklärt, wie es zu dieser Aktion kam.
2: Wir haben das bei anderen Vereinen gesehen, das machen ja echt wirklich zahlreiche Vereine, so in anderen Sportarten auch, im Basketball, Eishockey, das ist sehr bekannt. Da haben wir die Idee gehabt, weil wir es bei einigen Vereinen auch gesehen haben, bereits im Laufe der letzten Saison. Und dann haben wir für uns gesagt, okay, das könnte für uns auch spannend sein, mit den original getragenen Matchworn-Trikots sowas zu machen. Wir haben aber für uns relativ schnell gesagt, okay, wir wollen das nicht unbedingt einfach nur so machen, sondern wollen dem Ganzen irgendwie auch einen sozialen Zweck geben.
1: Also das ist quasi eine Art Sommerschlussverkauf, wenn man so will. Die Trikots kann der Verein nämlich gar nicht mehr gebrauchen. Warum? Ja, weil die ersten Herren ja wie gesagt aus der dritten Liga abgestiegen sind und jetzt eine Liga darunter spielen. Auf den Trikots, die man ersteigen kann, ist das Logo der dritten Liga allerdings noch zu sehen. Und nicht nur das.
2: Uns ist das quasi so, das ist einerseits durch den Abstieg aus der dritten Liga natürlich so, dass da auf dem einen Ärmel das Drittliga-Badge drauf ist. Und das bei uns auch so ist, aufgrund dessen, dass Handball mit Harz gespielt wird, halten die in der Regel bei uns auch nur eine Saison, weil die doch sehr arg strapaziert sind. Das muss man auch dazu sagen, also die Trikots, man sieht, dass sie getragen wurden auf jeden Fall. Also das ist schon ein Originaltrikot, das sieht man. Genau, und da wird so in jeder Saison auch teilweise aufgrund wechselnder Sponsoren neue Trikots bekommen, haben wir gesagt, okay, dann brauchen wir die eh nicht mehr. Und bevor die bei den Jungs, sage ich mal, zu Hause im Kleiderschrank verstauben, dachten wir, wir tun damit noch was Gutes.
1: Ja, ihr habt richtig gehört, Handball wird mit Harz gespielt und geschwitzt wird natürlich auch ganz viel. Also wer jetzt bügelglatte, saubere Trikots erwartet hat, den müssen wir leider enttäuschen. Wie Fabian Ulrich uns gesagt hat, wurden alle zu versteigenden Trikots auch bei Punktspielen getragen. Und das Geld dieser Auktion, das geht wie gesagt zur Hälfte an wohltätige Organisationen. Die andere Hälfte, die fließt in die eigene Jugendarbeit. Davon profitiert zum Beispiel die A-Jugend des TV Bissendorf heute, die ja sogar in der Bundesliga spielt. Dem Verein geht es aber nicht um die eigene Jugendarbeit. Mit der Versteigerung seiner Trikots will der TVBH vor allem auf die Organisation aufmerksam machen, die von dieser Aktion eben profitieren. Das Osnabrücker Hospiz und der Verein Spes Viva.
2: Beim Osnabrücker Hospiz ist das Besondere, dass es auch einen ambulanten Kinderhospizdienst gibt. Das hat für uns auch dann am Ende den finalen Ausschlag gegeben, warum wir das gerne unterstützen wollen. Ja, und dann haben wir gesagt, okay, wir wollen gerne mit der Aktion dieses Jahr in die Schiene gehen. Wer weiß, wenn wir das nächstes Jahr vielleicht nochmal machen, ob wir dann vielleicht in eine andere Richtung gehen wollen. Aber genau, die beiden Organisationen haben wir dann angefragt. Die waren natürlich hellauf begeistert davon. Und ja, und so ist das quasi zustande gekommen.
1: Eine Win-Win-Situation quasi für alle. Und wenn ihr jetzt sagt, ich möchte die Organisation und den Verein auch unterstützen, dann macht gerne mit. Noch bis Montag, den 28. September, habt ihr nämlich Zeit. Eure Angebote nimmt der Verein per Mail an. Und zwar unter marketing@tv-bissendorf-holte.de. In der Nachricht muss dann euer Gebot stehen. Außerdem müsst ihr sagen, von welchem Spieler ihr ein Trikot haben möchtet, denn die komplette Mannschaft hat für die Charity-Auktion sowohl Heim- als auch Auswärtstrikot zur Verfügung gestellt. Sogar Poloshirts der Trainer sind auch mit dabei. Und passend zum Gründungsjahr des TV Bissendorf heute liegt das Startgebot bei 19,09 €. Manchmal feiert man eben die größten Siege auch abseits des Spielfelds.
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14.23 Uhr. Hier ist OS Radio 104,8 am Freitagnachmittag. Gleich geht's weiter mit den OS Radio Lokalnachrichten um 14:30. Daran geht's um die digitale Woche. In Osnabrück ging es nämlich die ganze Zeit, die ganze Woche lang um Themen rund um Digitalisierung. Bei der digitalen Woche gab es Angebote rund um KI, sogar Führungen im VfL-Stadion und im Zoo. Und jetzt hat die Stadt Osnabrück bekannt gegeben, dass es eine Rekordbeteiligung bei der digitalen Woche gegeben hat. Mehr dazu und weitere Meldungen aus Stadt und Landkreis Osnabrück gleich bei Simone Wölfel.

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1: Mit Simone Wölfel. Digitale Woche sehr gut besucht und Verkehr auf dem Rosenplatz rollt wieder. Die Digitale Woche Osnabrück ist mit einer Rekordbeteiligung zu Ende gegangen. Laut Stadt gab es rund 4000 Anmeldungen in diesem Jahr, mehr als 1000 mehr als im Vorjahr. Bei rund 100 Veranstaltungen ging es um Themen wie künstliche Intelligenz, Digitalisierung in Unternehmen, smarte Gesundheit und Sicherheit im Internet. Besonders gefragt waren Angebote rund um KI sowie Führungen im VfL-Stadion und im Zoo. Ein Schwerpunkt der digitalen Woche lag bei Kindern und Jugendlichen. Allein das Programm Smart Kids erreichte rund 2200 junge Menschen. Die nächste digitale Woche ist im September nächsten Jahres. Der Rosenplatz in Osnabrück ist wieder frei befahrbar. Die Sperrung und die Umleitung sind seit gestern aufgehoben. Auch die Buslinien fahren wieder regulär. Die Sanierung hatte sich über mehr als ein Jahr hingezogen. Die alte Betonfahrbahn wurde erneuert und anschließend mit einer Beschichtung in Rottönen versehen. Verbessert wurde auch die Situation für Radfahrer. Die Radwege liegen jetzt am Fahrbahnrand. Neue Markierungen und Ampelschaltungen sollen die Querungen an der Iburger und Sutthauser Straße sicherer machen. Autofahrer müssen sich am Wochenende auf Staus auf der A1 einstellen. Die Autobahn ist zwischen Bramsche und Rieste voll gesperrt. Die Sperrung beginnt heute Abend um 22 Uhr und dauert bis Montagmorgen um 5 Uhr. Grund ist der Abriss der Brücke am Lutherdamm. Die Brücke soll anschließend erneuert werden. Für den Verkehr ist eine Umleitung zwischen den Anschlussstellen Bramsche und Rieste eingerichtet. Der TV Bissendorf Holte will morgen seine Siegesserie in der Handball-Regionalliga fortsetzen. Die Bissendorfer treten bei den Sportfreunden Söhre an. Der TVBH ist mit 3 Siegen perfekt in die Saison gestartet. Zuletzt gab es einen knappen 33-32 Erfolg gegen den MTV Vorsfelde. Auch Söhre ist gut in die Saison gestartet und steht aktuell auf Platz 7. Beide Teams sind nach dem Abstieg aus der dritten Liga neu in der Regionalliga. Anwurf in Diekholzen ist um 19.30 Uhr.
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2: So kann das Wochenende doch mal losgehen. Die Sonne zeigt sich noch den ganzen Abend lang. Da kommt heute wohl keine Wolke mehr dazu. Auch die Temperaturen sind eher spätsommerlich. Hier in Osnabrück messen wir 20 Grad. Auch im Landkreis, zum Beispiel Fürstenau-Hasbergen oder Melle, messen wir um und bei 20 Grad. Wir schauen aufs Wochenende. Morgen kommen ein paar Wolken in die Region. Da kriegen wir einen Mix aus Sonne und Wolken. Und es wird ein kleines bisschen kühler, morgens nur so 9 Grad. Da wird es auf jeden Fall frisch, genauso wie es heute Morgen ja auch schon ziemlich kalt war. Morgen am Nachmittag sind es dann 19 Grad. Und am Sonntag aber, da gehen die Temperaturen hoch, da wird es wieder sommerlicher. Sonntag kriegen wir nämlich 24 Grad.
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2: Wir haben einen Stau in Osnabrück, die Pagenstecher Straße. Stadtauswärts braucht ihr 15 Minuten mehr. Dann die A33, Osnabrück Richtung Bielefeld zwischen Harderberg und Hilter. Auch hier haben wir Stau, kostet euch eine Viertelstunde mehr. Und die Gegenrichtung A33 Richtung Osnabrück, auch hier zwischen Hilter und Harderberg ein bisschen Stau, kostet euch 10 Minuten. Und zum Schluss auf der B51, Ösede Richtung Bad Iburg, am Ortseingang in Bad Iburg, da staut es sich 10 Minuten mehr. Dann habt ihr es ja gerade schon in den Nachrichten gehört. Es gibt eine Sperrung ab heute Abend. Ab 22 Uhr ist die A1 zwischen Bramsche und Rieste gesperrt. Das betrifft beide Richtungen. Grund dafür sind ja die Brückenarbeiten. Und das geht noch das ganze Wochenende. Erst Montag früh habt ihr da wieder freie Fahrt. Dann haben wir einen Blitzer in Osnabrück-Atter. In der Ortsdurchfahrt Leierstraße wird geblitzt. Und die Blitzer, die uns der Landkreis gemeldet hat, die stehen heute in und um Dissen. Solltet ihr noch irgendwas gesehen haben auf dem Weg ins Wochenende, Blitzer oder Verkehrsmeldungen, dann ruft uns an 0541 750 40 0 oder schickt eine WhatsApp an die 0157 88 533 187. Alle Nummern von uns und auch die lokalen Nachrichten findet ihr auf osradio.de zum Nachlesen. Ich wünsche euch eine gute und vor allem sichere Fahrt.
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2: Es ist jetzt 3:05. Wir schauen gleich mal, was so am Wochenende in der Region los ist. Denn ich habe ja gerade schon gesagt, das Wetter, das wird bombastisch gut. Oder wie meine Kollegin Verena Morris heute Morgen gesagt hat, fantastisch. fantastisch. Was man bei dem fantastischen Wetter alles machen kann, das sage ich euch gleich in einem OS Radio Veranstaltungstipp. Mein Name ist Tina Gramm. Ich wünsche euch einen schönen Freitag.

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1: Das Wochenende steht vor der Tür und das Wetter wird ja nochmal richtig gut. Da kann man ja bestimmt auf ein paar Flohmärkte gehen. Es gibt ja in der Region Osnabrück reichlich Flohmärkte. In Osnabrück zum Beispiel den an der Halle Gartlage oder auch für alle im Südkreis. Ihr könnt auch nach Georgsmarienhütte gehen. Da gibt es morgen ab 9 Uhr nämlich einen Hofflohmarkt in der Werner-von-Siemens-Straße. Was kann man da alles kaufen? Es gibt die klassischen Flohmarkt-Objekte, könnte man sagen. Einfach Kleidung, Accessoires, Deko, Bücher, auch für die Kleinen ist was dabei. Es gibt Spiele, es gibt Kinderartikel, denke ich, gerade auch bei Eltern sehr beliebt. Denn wenn man mal ehrlich ist, nicht jede Kinderkleidung muss ja immer neu gekauft werden. Auch meine Eltern haben viel auf Flohmärkten geshoppt früher. Dazu gibt es natürlich auch noch Musik. Es gibt auch Burger und Pommes. Also auch die Hungrigen kommen auf ihre Kosten. Der Eintritt ist selbstverständlich frei. Einfach morgen stöbern und entdecken in Georgsmarienhütte. Vielleicht ist ja euer nächstes Lieblingsstück beim Hofflohmarkt in Georgsmarienhütte.
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9 Minuten vor 3, OS Radio ist hier am Freitagnachmittag und lange Zeit hat er sich ja angekündigt. Jetzt ist er dann bald wieder da. Der Bundestag hat einen erneuten Tankrabatt beschlossen. Damit sollen natürlich die hohen Spritpreise gedrückt werden und der Bundesrat, der soll noch heute zustimmen. Mehr Hintergründe und Details dazu und weitere Meldungen aus Deutschland und der Welt gibt's gleich in 9 Minuten in den OS Radio Nachrichten.

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1: Ich bin Jan-Henner Reitze. Der Bundestag hat die Neuauflage des Tankrabatts beschlossen. Mit dem Gesetz wird die Energiesteuer auf Diesel und Benzin von Oktober bis Ende Dezember um 14 Cent pro Liter gesenkt.
2: Zusammen mit der Mehrwertsteuer sollen Diesel und Benzin insgesamt 17 Cent günstiger werden. Ob diese Steuerentlastung aber wirklich bei den Menschen ankommt, bleibt abzuwarten. Die Grünen beispielsweise fürchten, dass das nicht der Fall sein wird und die Mineralölkonzerne sich weiter die Taschen voll machen. Die CDU hält dagegen, dass der Tankrabatt das beste, schnell verfügbare Instrument sei. Durch ist der Tankrabatt mit der Abstimmung im Bundestag aber noch nicht. Der Bundesrat muss jetzt auch noch zustimmen. Der will sich aber heute noch damit beschäftigen, sodass das Gesetz am 1. Oktober in Kraft treten kann. Fiona Reinhardt, Nachrichtenredaktion.
1: Für andere Gesetze hat der Bundesrat den Weg heute schon frei gemacht. Unter anderem soll Kindergeld künftig in der Regel automatisch ausgezahlt werden, ohne dass Eltern nach der Geburt ihres Kindes dafür einen Antrag stellen müssen. Die Umstellung soll mit dem Jahreswechsel schrittweise kommen. Erstmal soll der Antrag nur wegfallen, wenn Eltern schon ein älteres gemeinsames Kind haben, für das sie schon Kindergeld bekommen. Durch den Bundesrat ist auch ein Gesetz, das Opfern von Unfällen mit E-Rollern helfen soll, Schadenersatz zu bekommen. In ganz Deutschland hat die Initiative Schulstreik gegen Wehrpflicht heute zu Demos aufgerufen in insgesamt 100 Städten, darunter Berlin, Hamburg, Frankfurt, Main oder Stuttgart. Die Proteste richteten sich gegen eine mögliche Wiedereinführung der Wehrpflicht.
3: Die Aktionen sollten so lange gehen, bis eine Wehrpflicht wieder vom Tisch ist, sagt Bela Breitner, Pressesprecher von Schulstreik gegen Wehrpflicht. Laut Gesetz werden alle jungen Männer ab Jahrgang 2008 gemustert. Das Ziel, Freiwillige zu gewinnen, weil die Bundeswehr mehr Soldaten braucht. Thomas Thonfeld, Berlin.
1: Bei der Parlamentswahl in Russland hat die Kreml-Partei eine deutliche Mehrheit von 3/4 der Sitze zugesprochen bekommen. Die Partei Geeintes Russland, die für den Kurs von Präsident Wladimir Putin steht, kommt nach dem offiziellen Endergebnis auf 349 der 450 Sitze. Putin hatte die Wahl auch als Abstimmung über den Krieg in der Ukraine inszeniert. Parteien, die ihm kritisch gegenüberstehen, waren von der Wahl ausgeschlossen worden.
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4: Ein fantastischer Freitagnachmittag am 25. September. Wir haben strahlend blauen Himmel über der Region Osnabrück. Der Freitag, der zeigt sich heute nochmal von seiner allerbesten Seite und das dann noch den ganzen Abend lang. Draußen ist es auch total angenehm. 19 Grad messen wir hier in Osnabrück, auch in Bersenbrück und Bad Essen. Auch da kommen wir auf 19 Grad. Wenn es dann später dunkel ist, so gegen Abend, da wird es ziemlich schnell kühler. Die Tiefstwerte in der Nacht, die liegen bei 8 Grad. Bedeutet auch, morgen früh wird es dann wieder ziemlich frisch sein. Aber auch am Samstag und auch am Sonntag, da wird es recht angenehm. Da kriegen wir am Wochenende einen Mix aus Sonne und Wolken. Sonntag wird es dann sogar deutlich wärmer. 24 Grad sind da drin. Und am Montag in der nächsten Woche starten wir auch wieder mit starken 24 Grad in die kommende Woche.
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4: Es ist der klassische Feierabendstau gerade. Wir haben einmal Stau in Osnabrück, betrifft die Pagenstecherstraße und auch die Natrupperstraße. Beide stadtauswärts braucht ihr gerade 10 Minuten mehr. Dann haben wir die A30, beide Richtungen zwischen Osnabrück-Sutthausen und Hasbergen-Gastel braucht ihr auch 10 Minuten mehr. Und die A33, auch hier beide Richtungen in der Baustelle zwischen Hilter und Haderberg sind es auch 10 Minuten mehr. Dann haben wir noch eine Sperrung, die betrifft heute Abend. Ab 22 Uhr ist die A1 zwischen Bramsche und Rieste gesperrt. Das betrifft beide Richtungen. Grund dafür sind Brückenarbeiten. Das geht noch das ganze Wochenende. Bedeutet, erst Montag früh habt ihr da wieder freie Fahrt. Es gibt aber natürlich Umleitungen. Dann haben wir einen Blitzer in Osnabrück-Atta in der Ortsdurchfahrt von Atta. Das ist die Leierstraße, da steht ein Blitzer. Und der Landkreis hat seine mobilen Blitzer heute in und um Dissen aufgestellt. Wenn ihr noch was gesehen habt auf dem Weg ins Wochenende, Blitzer oder andere Verkehrsmeldungen, Gefahrenmeldungen, gerne her damit. Ruft an 0541 750 40 0 oder schickt eure Meldungen per WhatsApp an die 0157 88 533 187. Alle Nummern von uns gibt es auch zum Nachlesen auf osradio.de. Ich wünsche euch jetzt eine gute und natürlich vor allem auch eine sichere Fahrt.
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4: Habt ihr eigentlich schon mal von der Mach Academy gehört? Das ist ein Projekt, in dem Schülerinnen und Schüler mal Chef spielen können. Das ist eine Art Planspiel, da geht es um das Business. Schüler können dann mal Geschäftsmodelle entwickeln und ein fiktives Unternehmen leiten und noch ganz viel mehr. Das kommt auch richtig gut an, diese Mach Academy. Deswegen stellen wir die euch gleich mal vor.
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4: OS Radio am Nachmittag mit mir, Hina Gramm. Hallo.

0: einen Einblick in Unternehmen gewinnen oder bekommen, neue Skills fürs Studium oder auch die Ausbildung sammeln und da vielleicht sogar die eigene Geschäftsidee weiterentwickeln. Das sind einige der Ziele, die die Teilnehmenden der Mach-Akademie haben. Das ist eine Initiative der Alois und Brigitte Koppenrath Stiftung in der Region Osnabrück. Und sie möchte junge Menschen früh an unternehmerisches Denken und Handeln heranführen. Dabei geht es nicht nur darum, irgendwann auch mal selbst ein Unternehmen zu gründen. Die Teilnehmenden, die lernen auch, wie man Probleme erkennt, Ideen entwickelt und Geschäftsmodelle aufbaut und sie am Ende eben auch stark präsentiert. Was da genau passiert, das erklärt uns jetzt Niklas Schwichtenberg. Er ist Initiator und Projektmanager an der Mach-Akademie.
1: Die Mach Academy ist ein Programm für unternehmerisches Denken und Handeln für Schülerinnen und Schüler, Azubis und Studierende, in dem unsere Teilnehmenden innerhalb von 2,5 Monaten lernen, was unternehmerisches Denken und Handeln ausmacht, wie sie sich dem Thema nähern und anhand einer eigenen Idee auch den unternehmerischen Weg einmal selbst beschreiten können.
0: Und diese Idee, die kommt offenbar ziemlich gut an. Immer mehr Schulen aus der Region Osnabrück, die interessieren sich nämlich für die Mach-Akademie. Die jungen Teilnehmerinnen und Teilnehmer, die arbeiten in Teams, die bekommen Workshops und Unterstützung von Mentoren aus der Wirtschaft. Die können natürlich auch gleich ihre Ideen ausprobieren. Und Niklas Schwichtenberg von der Mach-Akademie, der beschreibt sie deshalb auch als eine Art Vorschule für junge Unternehmerinnen und Unternehmer.
1: Die Mach Academy ist aus der Idee entstanden, dass wir im Vorfeld der vielen Startup-Aktivitäten eine Art Vorschule brauchen, in der junge Menschen sich einfach mal ausprobieren können und ohne Druck, selbst gründen zu müssen, in die Welt des Unternehmertums eintauchen können.
0: Es geht also darum, dass junge Menschen einfach mal so ein bisschen das Chefsein ausprobieren können, nämlich die Fragen, welche Investition lohnt sich, wie steht es eigentlich um die Finanzen und wie funktioniert so ein Geschäftsmodell, wie kann ein Unternehmen auch weiter wachsen? All das sind Fragen, mit denen sich die Teilnehmer der Mach-Akademie beschäftigen. Dabei entwickeln sie eben, wie gesagt, eigene Ideen und lernen, diese Schritt für Schritt auch weiterzuentwickeln. Am Ende steht dann unter anderem ein Pitch, bei dem die Teams ihre Ideen präsentieren. Das Konzept, das scheint gut anzukommen. Immer mehr Schulen wollen bei der Mach-Akademie mitmachen, hat uns Niklas Schwichtenberg erzählt.
1: Die Mach-Akademie hat sich sehr positiv entwickelt in den letzten Jahren. Neben den 3 Editionen, die wir inzwischen haben, hat sich auch die Teilnehmendenzahl deutlich vergrößert. Wir haben inzwischen mehrere 100 Bewerbungen von diversen Schulen in Osnabrück und im Osnabrücker Land. Und wir hoffen, dass wir im kommenden Jahr sogar 2 Durchgänge pro Jahr anbieten können, um diese gestiegene Nachfrage zu befriedigen.
0: Und die Mach-Akademie, die ist nicht mehr etwas für Schülerinnen und Schüler. Das Programm, das gibt's auch für Studierende und auch Auszubildende. Dabei treffen die jungen Teilnehmer auf Unternehmen, Mentoren und andere junge Menschen aus der Region und bekommen eben auch gleich Kontakte zur Wirtschaft. Wenn ihr also selbst Lust habt, eure Ideen auszuprobieren, unternehmerisches Denken mal kennenzulernen oder einfach herauszufinden, ob euch das Thema Gründung auch liegt, dann könnt ihr euch auch über die Mach-Akademie informieren. Auf der Webseite machacademy.de, da findet ihr Infos zum Programm und auch dazu, welche Schulen und auch Hochschulen bereits mitmachen. Vielleicht sitzt ja auch bei euch schon in den nächsten Wochen und in den nächsten Monaten der nächste Gründer oder die nächste Gründerin im Klassenraum, im Hörsaal oder bei euch im Betrieb.
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Schönen Freitag, hier ist OS Radio am Freitagnachmittag und gleich um 3:30 kommen die OS Radio Lokalnachrichten mit Simone Wölfel. Da erfahrt ihr alles Wichtige und das Neueste aus Stadt und Landkreis Osnabrück. Und jetzt kommen erstmal die Ärzte, die Band, die Ärzte, die haben nämlich mal einen Song geschrieben und der passt auch zu heute, denn der Song, der heißt Himmelblau. Und ich finde, mit Blick in Richtung Himmel, bei dem Wetter, da kann man mal einen Song spielen, der sich auch Himmelblau nennt. In dem Sinne, schönen Freitag!

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1: Mit Simone Wölfel. Studie zu geistlichem Missbrauch wird vorgestellt und Verbraucherzentrale zieht Bilanz. An der Universität Münster wird heute eine Studie zu geistlichem Missbrauch in geistlichen Gemeinschaften vorgestellt. Untersucht wurden zwei Gemeinschaften in den Bistümern Osnabrück und Münster. Ein Schwerpunkt der Studie liegt dabei auf die in den 70er Jahren im Bistum Osnabrück gegründete Christusgemeinschaft. Das Forschungsteam um die Theologin und Soziologin Judith Könemann hat dafür unter anderem Betroffene und Zeitzeugen interviewt und Akten ausgewertet. Die Studie soll zeigen, welche Faktoren geistigen Missbrauch begünstigen und wie er künftig verhindert werden kann. In Auftrag gegeben wurde die Untersuchung von den Bistümern Osnabrück und Münster, den Thüner Franziskanerinnen und der Deutschen Bischofskonferenz. Die Auftraggeber wollen die Ergebnisse zunächst auswerten und am 5. Oktober bei einem Pressegespräch über Erkenntnisse und mögliche nächste Schritte informieren. Betrugsmaschen und unseriöse Online-Dienstleister beschäftigen die Verbraucherzentrale Osnabrück zunehmend. Das geht aus der Jahresbilanz der Beratungsstelle hervor. Dabei geht es unter anderem um untergeschobene Verträge, Abos und sogenannte Scam-Calls. Besonders bei Online-Dienstleistungen werden laut Verbraucherzentrale Angebote teilweise teuer verkauft, obwohl die Leistungen eigentlich kostenlos erhältlich sind. Die Verbraucherzentrale rät deshalb, vor einem Online-Kauf genau hinzuschauen. Mit dem sogenannten Fake-Shop-Finder lässt sich prüfen, ob ein Online-Shop möglicherweise unseriös ist. Wer bereits auf eine Betrugsmasche hereingefallen ist, kann sich bei der Verbraucherzentrale beraten lassen. Bei einem Quad-Unfall in Bad Bergen sind zwei Menschen schwer verletzt worden. Ein 26-jähriger Fahrer war gestern Nachmittag auf der Straße zum Hasekamp unterwegs, als er in einer Rechtskurve aus bislang ungeklärter Ursache von der Straße abkam. Das Quad landete kopfüber in einem Graben. Die 23-jährige Mitfahrerin wurde unter dem Fahrzeug eingeklemmt. Auch der Fahrer erlitt schwere Verletzungen. Zwei Rettungshubschrauber waren an der Unfallstelle im Einsatz. Die beiden Verletzten wurden in umliegende Krankenhäuser gebracht. Autofahrer müssen sich am Wochenende auf Staus auf der A1 einstellen. Die Autobahn ist zwischen Bramsche und Rieste voll gesperrt. Die Sperrung beginnt heute Abend um 22 Uhr und dauert bis Montagmorgen um 5 Uhr. Grund ist der Abriss der Brücke am Lutherdamm. Die Brücke soll anschließend erneuert werden. Für den Verkehr ist eine Umleitung zwischen den Anschlussstellen Bramsche und Rieste eingerichtet.
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2: Spätsommerliches Wetter hier im frühen Herbst, könnte man sagen. Das Wochenende kann gerne so losgehen. Die Sonne zeigt sich noch den ganzen Nachmittag lang. Da kommt heute keine Wolke mehr dazu. Auch die Temperaturen spätsommerlich hier in Osnabrück und im Landkreis, zum Beispiel Neunkirchen, Rulle und Bad Iburg, überall 20 Grad. Morgen kommen ein paar Wolken in die Region. Da kriegen wir einen Mix aus Sonne und Wolken. Da wird es eventuell mal kurz bedeckt sein, aber auch die Sonne zeigt sich einige Stunden, sowohl Samstag als auch Sonntag. Außerdem wird es genauso wie heute Morgen schon auch am Wochenende vormittags recht frisch sein. Die Tiefstwerte liegen in der Nacht bei nur 9 Grad, aber es wird auch wieder wärmer. Vor allem am Sonntag geht es sogar hoch auf 24 Grad.
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2: Wir haben einen Stau in Osnabrück, und zwar die Pagenstecher Straße auswärts, stadtauswärts. Da braucht ihr 10 Minuten mehr, und A30 beide Richtungen zwischen Osnabrück-Sutthausen und Hasbergen-Gaste. Auch hier 10 Minuten mehr, und zum Schluss noch die A33 gilt auch für beide Richtungen zwischen Hilter und Harderberg. Auch da 10 Minuten mehr. Dann haben wir eine Sperrung ab heute. Ihr habt es gerade schon in den Lokalnachrichten gehört. Ab 22 Uhr ist die A1 zwischen Bramsche und Rieste gesperrt. Das betrifft beide Richtungen. Grund dafür sind die Brückenarbeiten. Das geht noch das ganze Wochenende lang. Also erst Montag früh habt ihr da wieder freie Fahrt. Wir haben einen Blitzer in Osnabrück-Atter in der Ortsdurchfahrt. Das ist die Leierstraße. Und der Landkreis Osnabrück, der hat seine mobilen Blitzer heute in und um Dissen aufgestellt. Wenn ihr jetzt noch was gesehen habt, Blitzer oder Verkehrsmeldungen, dann sagt gerne Bescheid und ruft an 0541 750 40 0. oder schickt eure Verkehrs- und Blitzermeldungen per WhatsApp an die 0157 88 533 187. Alle Nummern und mehr gibt's auch zum Nachlesen auf osradio.de. Ich wünsche euch eine gute und vor allem sichere Fahrt.
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2: 15.35 Uhr. Wir starten ins Wochenende. Ich bin Hinak Gramm. Das hier ist Jason Derulo.

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1: Ich würde mal behaupten, kaum eine Band war in den letzten 1,5 Jahren so im Hype wie Oasis. Es gab ja lange Streit zwischen den Brüdern, zwischen Liam und Noel Gallagher. Jetzt haben sie sich ja aber vertragen, gab ja auch im Sommer auch viele Konzerte. Die waren auch alle sehr schnell ausverkauft. Nächstes Jahr stehen neue Oasis-Konzerte an und um an diese Tickets dafür zu kommen, müssen sich die Fans auf einer Oasis-Webseite sogar registrieren. Da gibt es keinen klassischen freien Kartenverkauf. Man muss sich da tatsächlich richtig registrieren und sogar auch eine Frage beantworten. Wann wurde oder welches Album wurde im Jahr 1995 veröffentlicht? Das war natürlich What's the Story, Morning Glory. Man braucht natürlich eine große Menge Glück und es gibt einen hohen Andrang bei den Tickets und ich habe das tatsächlich mal getan. Ich habe mich da registriert und ich warte jetzt auf die E-Mail, die mir sagt, Hinak, du kannst auf ein Oasis-Konzert gehen. Wenn das nicht klappt, da bleibt mir natürlich nur noch eine Sache über, dann muss ich einfach Oasis im Radio hören. Hier sind sie jetzt mit Wonderwall bei OS Radio am Nachmittag.

9 Minuten vor 4, ihr seid bei OS Radio am Freitagnachmittag und für manche VW-Fahrer kommt es jetzt richtig dicke. Es droht nämlich die nächste große Rückrufaktion. Rund 900.000 VW-Autos müssen in Deutschland zurück in die Werkstatt. Betroffen sind unter anderem der Golf, der Tiguan, Touran und auch der Caddy. Grund ist, dass eine Schraube an der Lenkung wohl brechen kann. Im schlimmsten Fall könnte dadurch auch die ganze Lenkung ausfallen. Das hat der Autobauer heute bekannt gegeben und mehr zu anderen Nachrichten aus Deutschland und der Welt gibt's gleich in 8 Minuten in den OS Radio Nachrichten.

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1: Ich bin Jan-Henner Reitzer. Tanken soll ab Oktober wieder um 17 Cent pro Liter günstiger werden. Zumindest, wenn die Mineralölkonzerne die Steuersenkung komplett weitergeben. Der Bundestag hat die Neuauflage des Tankrabatts heute beschlossen. Auch der Bundesrat stimmte zu. Die vorgesehene Entlastung soll bis Ende des Jahres gelten und steht in der Kritik, zum Beispiel von der Opposition im Bundestag. Ein Kritikpunkt: statt Tanken für alle günstiger zu machen, müsse eine gezielte Entlastung für diejenigen her, die Unterstützung auch wirklich nötig haben. Der Bundesrat hat sich heute mit vielen weiteren Themen beschäftigt. Unter anderem haben die Länder den Bund aufgefordert, mehr gegen Challenges in sozialen Medien zu tun, die Kinder und Jugendliche in Gefahr bringen.
2: An lebensgefährlichen Orten klettern, scharfe oder gar giftige Dinge zu sich nehmen oder sich zu würgen bis zum Blackout oder noch Schlimmeres. Solche vermeintlichen Challenges oder Mutproben in sozialen Medien können zu schwersten Verletzungen führen. Die Länderinitiative richtet sich an die Bundesregierung. Sie wird damit aufgefordert, das Recht zu schärfen. Mit einem Straftatbestand des Verleitens von Minderjährigen zu Selbstschädigungen. Ronny Thorau, Berlin.
1: Die Menschen in Deutschland sparen lieber, anstatt Geld auszugeben. Im September hat das Konsumklima nach einer Marktforschungsstudie einen Dämpfer bekommen. Als Grund dafür werden unsichere politische Zeiten weltweit genannt, sowie teure Energie.
3: Die Neigung zum Sparen ist so hoch wie seit der Finanzkrise 2008 nicht mehr, so die Konsumforscher. Gleichzeitig seien die Erwartungen an die Einkommensaussichten stark gesunken. Sie sind demnach auf dem niedrigsten Wert seit April. Vor allem die hohen Energiepreise sorgen für Verunsicherung bei vielen Menschen. Deswegen rechnen die meisten damit, dass sie in den nächsten Monaten weniger kaufen werden. Außerdem werden sich wohl auch viele mit größeren Investitionen zurückhalten. Die Erhebung der Konsumforscher zeigt, dass auch die Bereitschaft zu größeren Anschaffungen leicht gesunken ist. Fiona Reinhardt, Nachrichtenredaktion.
1: In der Nähe von Barcelona sollen zwei Frauen rund 2 Jahre lang mit der Leiche eines Mannes im Haus gelebt haben. Nach ersten Ermittlungen der Polizei starb der Mann im Alter von 77 Jahren eines natürlichen Todes. Der Mann, seine 59-jährige Frau und seine 22-jährige Tochter sollen ihr Haus seit Beginn der Corona-Pandemie kaum noch verlassen haben.
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4: Strahlend blauer Himmel über der Region Osnabrück. Der Freitag, der hat heute nochmal ganz, ganz viel Sonne mit dabei, mit im Gepäck. Und die Sonne, die sehen wir auch noch, bis sie am Abend dann irgendwann verschwindet. Bedeutet keine Wolken, einfach nur Sonne, Sonne, Sonne. Genauso stellen wir uns den Start ins Wochenende auch vor. Draußen ist es auch total angenehm. Wir messen 19 Grad hier in Osnabrück, auch im Landkreis, zum Beispiel bei euch in Bramsche, Hagen und auch in Dissen. Da sind wir auch so bei 19 bis 20 Grad. Wenn es dann später dunkel ist, da wird es dann auch ziemlich schnell kühler. Also wer heute Abend noch was vorhat, da würde ich mir auf jeden Fall eine Jacke anziehen. Die Tiefstwerte in der Nacht, die liegen nämlich bei 8 Grad. Bedeutet auch morgen früh und morgen Vormittag, da wird es dann auch wieder ziemlich frisch sein. Morgen am Samstag, da erwartet uns ein Mix aus Sonne und Wolken, dazu ungefähr 20 Grad dann maximal. Die haben wir dann, wie gesagt, erst am Nachmittag. Und am Sonntag, da wird es dann wieder ein bisschen wärmer. Da geht es nämlich hoch auf 24 Grad. Auch am Sonntag kriegen wir mal Sonne, mal Wolken.
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4: Es staut sich gerade hier in Osnabrück in der Pagenstecher Straße. Stadtauswärts braucht ihr 10 Minuten mehr. Auch in Osnabrück die Nahtrupper Straße, auch da stadtauswärts, braucht ihr ein paar Minuten mehr. Und wir schauen auf die A33 Osnabrück Richtung Bielefeld. Ab dem Kreuz Osnabrück Süd stockt es bis Hilter. Hier eine Viertelstunde mehr. Dann haben wir eine Sperrung ab heute Abend, nämlich ab 22 Uhr ist die A1 zwischen Bramsche und Rieste gesperrt. Das betrifft beide Richtungen. Grund dafür sind Brückenarbeiten. Und die Sperrung auf der A1, die geht noch das ganze Wochenende. Also erst Montag früh habt ihr da wieder freie Fahrt. Ein Blitzer haben wir in Osnabrück-Atta in der Ortsdurchfahrt. Das ist die Leierstraße. Und die Blitzer des Landkreises, die stehen heute in und um Dissen. Wenn ihr jetzt noch mehr Verkehrs- und Blitzermeldungen für uns habt, dann ruft gerne an 0541 750 400 oder schickt eure Blitzer- und Verkehrsmeldungen per WhatsApp an die 0157 88 533 187. Alle Nummern von uns und viel mehr gibt's auf osradio.de zum Nachlesen. Ich wünsche euch eine gute und vor allem sichere Fahrt.
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4: 4 nach 4 haben wir es jetzt am Freitagnachmittag und heute heißt es mal Zahnbürsten raus. Heute reden wir über Zähne, denn es ist nämlich Weltzahngesundheitstag. Damit wird auf etwas etwas ganz, ganz Wichtiges aufmerksam gemacht, nämlich die Zahngesundheit. Zähneputzen tun wir ja jeden Tag und das nicht nur einmal und das muss ja auch irgendwie klappen. Manche unterschätzen das oft, das muss aber nicht sein. Mehr zur Zahngesundheit gibt's gleich.

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1: 4:12, ihr seid bei OS Radio am Freitag und wir wollen über etwas reden, das wir jeden Tag machen. Manche machen es zweimal am Tag, manche dreimal. Und zwar übers Zähneputzen, denn heute am Freitag ist der Tag der Zahngesundheit. Der Aktionstag soll nämlich helfen, möglichst viele Menschen über das Thema Mundgesundheit zu informieren und auch natürlich auch Krankheiten zu verhindern. Wir machen das jetzt einfach mal. Mein Kollege Ronny Thorau, der hat ein paar Alltagstipps für gesunde Zähne und auch für Leute, die was gegen die berühmt-berüchtigte Zahnarztangst haben. Aber erstmal von vorne, Ronny. Man sagt ja einmal ganz grundsätzlich, also ganz gründlich und dann noch zweimal täglich. Das ist wohl so die Faustregel beim Zähneputzen, oder?
2: Genau, zweimal täglich sollte man putzen, mindestens 2 Minuten. Mit elektrischen Zahnbürsten putzen viele meist gründlicher. Mit denen darf man aber nicht zu fest drücken. Eine Andruckkontrolle ist da deshalb sehr praktisch. Bei Handzahnbürsten brauchen viele eher so Richtung 3 Minuten, um gründlich zu putzen. Und mit einmal ganz gründlich ist gemeint, je nach individuellem Risiko kann es sinnvoll sein, sich beim Zahnarzt einmal im Jahr professionell die Zähne reinigen zu lassen. Viele Krankenkassen zahlen da ja auch was dazu.
1: Ja, und beim Thema Zahngesundheit sind wir ja auch beim Thema Ernährung. Gerade was so Süßes und auch Saures angeht, da muss man ja ein paar Dinge beachten, oder?
2: Ja, es ist nun mal so, führt nichts dran vorbei. Zu viel Süßes schadet unseren Zähnen. Und Saures greift den Zahnschmelz an, den man dann beim sofort danach Putzen stärker beanspruchen kann. Deshalb nach sauren Lebensmitteln oder Getränken etwas mit dem Putzen warten. Und mit Wasserspülen zwischendurch verdünnt sowohl Süßes als auch Fruchtsäure.
1: Wer jetzt Angst hat, zum Zahnarzt zu gehen, der bleibt ja wohl nur noch Kopfhörer. Oder wie oder was hilft mir da so beim Zähneputzen?
2: Ja, vielleicht auch, wenn ich mir Putztipps anhöre oder einen 2-Minuten-Song, damit ich genau weiß, wie lange ich putzen muss. Aber ich meinte jetzt eher die Zahnarztangst, die ja nun viele haben. Was da hilft, ist, einmal einen guten Arzt auszuwählen, vielleicht durch Empfehlungen. Außerdem ruhig ehrlich vorher Bescheid geben, dass man Angst hat. Dann können sich Zahnärzte einfach mehr auf einen einstellen. Und Ablenkung ist eine gute Idee, auch für die Ohren, allein schon gegen die Geräusche beim Zahnarzt. Also wem es hilft, einfach gerne Kopfhörer auf und dann zum Beispiel die richtige Musik hören.
1: Ja, dann würde ich mal sagen, habe ich jetzt einen Song für alle, die beim Zahnarzt nicht so gerne auf dem Stuhl liegen. Nämlich Bon Jovi. Der Song heißt Something for the Pain. Ich denke, das passt. Heute ist Weltgesundheitstag, Weltzahngesundheitstag. Vielen Dank, Ronny Thorau.

16.21 Uhr, hier ist OS Radio. Gleich kommen die Lokalnachrichten um 16:30 mit Simone Wölfel und danach reden wir über den Mann, der gestern Abend ganz doll im Fokus stand, nämlich den Bundestrainer Jürgen Klopp. Der hat ja gestern sein Debüt gefeiert. Deutschland hat 1-1 gegen die Niederlande gespielt. Wir haben natürlich ein bisschen mal nachgefragt, wie fand er das Debüt so, wie war seine Stimmung. Darüber sprechen wir in der nächsten halben Stunde. Ich bin Hinak Gram, ich wünsche euch noch einen schönen Freitag. Hier sind jetzt Toto, Rosanna bei OS Radio am Nachmittag.

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1: Mit Simone Wölfel. Studie zu geistlichem Missbrauch wird vorgestellt und Verbraucherzentrale zieht Bilanz. An der Universität Münster wird heute eine Studie zu geistlichem Missbrauch in geistlichen Gemeinschaften vorgestellt. Untersucht wurden zwei Gemeinschaften in den Bistümern Osnabrück und Münster. Ein Schwerpunkt der Studie liegt dabei auf die in den 70er Jahren im Bistum Osnabrück gegründete Christusgemeinschaft. Das Forschungsteam um die Theologin und Soziologin Judith Könemann hat dafür unter anderem Betroffene und Zeitzeugen interviewt und Akten ausgewertet. Die Studie soll zeigen, welche Faktoren geistigen Missbrauch begünstigen und wie er künftig verhindert werden kann. In Auftrag gegeben wurde die Untersuchung von den Bistümern Osnabrück und Münster, den Thüner Franziskanerinnen und der Deutschen Bischofskonferenz. Die Auftraggeber wollen die Ergebnisse zunächst auswerten und am 5. Oktober bei einem Pressegespräch über Erkenntnisse und mögliche nächste Schritte informieren. Betrugsmaschen und unseriöse Online-Dienstleister beschäftigen die Verbraucherzentrale Osnabrück zunehmend. Das geht aus der Jahresbilanz der Beratungsstelle hervor. Dabei geht es unter anderem um untergeschobene Verträge, Abos und sogenannte Scam-Calls. Besonders bei Online-Dienstleistungen werden laut Verbraucherzentrale Angebote teilweise teuer verkauft, obwohl die Leistungen eigentlich kostenlos erhältlich sind. Die Verbraucherzentrale rät deshalb, vor einem Online-Kauf genau hinzuschauen. Mit dem sogenannten Fake-Shop-Finder lässt sich prüfen, ob ein Online-Shop möglicherweise unseriös ist. Wer bereits auf eine Betrugsmasche hereingefallen ist, kann sich bei der Verbraucherzentrale beraten lassen. Bei einem Quad-Unfall in Bad Bergen sind zwei Menschen schwer verletzt worden. Ein 26-jähriger Fahrer war gestern Nachmittag auf der Straße zum Hasekamp unterwegs, als er in einer Rechtskurve aus bislang ungeklärter Ursache von der Straße abkam. Das Quad landete kopfüber in einem Graben. Die 23-jährige Mitfahrerin wurde unter dem Fahrzeug eingeklemmt. Auch der Fahrer erlitt schwere Verletzungen. Zwei Rettungshubschrauber waren an der Unfallstelle im Einsatz. Die beiden Verletzten wurden in umliegende Krankenhäuser gebracht. Autofahrer müssen sich am Wochenende auf Staus auf der A1 einstellen. Die Autobahn ist zwischen Bramsche und Rieste voll gesperrt. Die Sperrung beginnt heute Abend um 22 Uhr und dauert bis Montagmorgen um 5 Uhr. Grund ist der Abriss der Brücke am Lutherdamm. Die Brücke soll anschließend erneuert werden. Für den Verkehr ist eine Umleitung zwischen den Anschlussstellen Bramsche und Rieste eingerichtet.
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2: Ja, wenn das nicht mal immer so wäre, so kann das Wochenende wirklich losgehen. Die Sonne zeigt sich noch den ganzen Tag lang. Die hat heute richtig, richtig viele Überstunden gemacht und sie wird sie auch noch machen. Das sieht richtig gut aus. Heute Nacht wird es dann auch sternklar. Nur morgen, da kommen dann ein paar Wolken dazu. Da kriegen wir einen Mix aus Sonne und Wolken dazu, dann so ungefähr 19 bis 20 Grad am Samstag. Etwas wärmer wird es dann am Sonntag, da feiert der Sommer quasi ein kleines Comeback, könnte man sagen. Am Montag da dann auch ein Mix, mal Sonne, mal Wolken, wollte ich sagen. Und am Montag 25 Grad. Aktuell ist es nicht ganz so warm, wir messen in Osnabrück 20 Grad. Und im Landkreis bei euch in Bohmte und Bissendorf, auch da messen wir knapp 20 Grad.
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2: Bitte vorsichtig fahren, es liegen Spanngurte auf der B51 Diepholz in Richtung Osnabrück und zwar zwischen Bell Nord und der Haster Straße. Da liegen Spanngurte auf der Fahrbahn und dann nochmal etwas später, wenn die B51 zur A33 Osnabrück Richtung Bielefeld wird. Zwischen Osnabrück-Widukindland und Osnabrück-Lüstringen, auch da liegen Gegenstände, genauer gesagt Spanngurte, auf der Fahrbahn. Fahrt dort bitte vorsichtig. Dann haben wir Stau in Osnabrück, die Pagenstecher Straße. Stadtauswärts braucht ihr ein paar Minuten mehr. Und unser Problemkind heute, die A33 Osnabrück Richtung Bielefeld. Ab dem Kreuz Osnabrück-Süd stockt es bis Hilter, kostet euch dann jetzt eine knappe 20 Minuten mehr. Dann haben wir eine Sperrung, das betrifft heute Abend. Ab 22 Uhr ist die A1 zwischen Bramsche und Rieste gesperrt. Das betrifft hier beide Richtungen. Grund dafür sind Brückenarbeiten. Das geht noch das ganze Wochenende. Erst Montag früh habt ihr da wieder freie Fahrt. Die mobilen Blitzer des Landkreises, die habe ich auch noch für euch. Die stehen heute in und um Dissen. Und wenn ihr noch was gesehen habt, Blitzer oder Verkehrsmeldungen, dann ruft uns an 0541 750 400 oder schickt eure Blitzer und Verkehrsmeldungen per WhatsApp an die 0157 88 533 187. Alle Nummern und mehr gibt's auf osradio.de zum Nachlesen.
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2: 1:1 hieß es gestern Abend zum Einstand. Jürgen Klopp ist mit der deutschen Nationalmannschaft in der Nations League gestartet. Gegen die Niederlande, da gab es ja in Amsterdam ein Unentschieden. Und der Ausgleich der Niederländer, der fiel erst ziemlich spät. Und wie viel Klopp schon in der neuen DFB-Elf steckt, wie sein Debüt an der Seitenlinie gelaufen ist und auch wie es jetzt weitergeht. Thomas Bremser, der war für uns in Amsterdam dabei. Mit ihm spreche ich gleich darüber. Es ist jetzt 16.35 Uhr. Ihr seid bei OS Radio am Nachmittag. Mein Name ist Tina Gramm und das hier sind U2 Magnificent.

0: Gestern war es soweit. Bundestrainer Jürgen Klopp hat sein Debüt gefeiert. Am Ende gab es ein 1:1 Unentschieden gegen die Niederlande in der Nations League. Das Spiel war ja am Abend in Amsterdam. Und Thomas Bremser war für uns vor Ort, hat sich das alles mal ganz genau angeschaut, auch wie Klopp sich so verhalten hat. Und Thomas, ein 1:1 zum Auftakt in den Niederlanden, das hört sich nicht schlecht an. Wie hast du das Spiel so erlebt?
1: Ja, es war ein recht emotionales Spiel, in dem das deutsche Team in einigen Szenen Glück hatte. Die Holländer haben einiges liegen gelassen und 2 Tore wurden aberkannt. Deutschland nach einer halben Stunde mit dem 1:0 durch Metscher. Fast hätten es die Spieler ins Ziel geschafft, vor allem mit viel Kampf, aber in der Nachspielzeit der wunderschöne und verdiente Ausgleich durch Gakpo. Kein Problem, sagt Jürgen Klopp.
2: Hätte sehr gerne gewonnen, habe aber nicht den Eindruck, dass das auch der Ausgleich unverdient war. Zwar für ein erstes Spiel war so viel dabei, womit wir super arbeiten können.
1: Ein 1:1 in Amsterdam, darauf kann Klopp auf jeden Fall aufbauen.
0: Was sagst du denn? Wie viel Jürgen Klopp steckt denn schon im deutschen Fußball und wie sieht die deutsche Elf personell aus unter dem neuen Trainer?
1: Ja, standen einige Neulinge am Ende auf dem Platz. Durchgespielt hat Philipp Treu vom SC Freiburg in der Abwehr und das hat er richtig gut gemacht. Danach meinte er bei RTL:
3: Jeder hat sich reingehauen und das muss auch jetzt die nächsten Wochen Auftrieb geben. Genauso muss man spielen. Wir müssen das dem Land einfach alles geben und mit Stolz spielen. Und das haben wir heute versucht.
1: Ter Stegen im Tor mit Licht und Schatten und die Klopp-Handschrift war vor allem sichtbar durch den leidenschaftlichen Kampf. Spielerisch ist auf jeden Fall noch sehr viel Luft nach oben.
0: Ich habe es ja schon gesagt, viele Augen waren auf Jürgen Klopp gerichtet, nicht nur aufs Spielfeld, sondern vor allem auch auf Kloppo. Wer hast du ihn denn so erlebt am Spielfeldrand?
1: Ja, mit Kappe, grauem Pulli und weißen Turnschuhen stand er fast das gesamte Spiel an der Linie, hat oft mit den vierten Offiziellen gesprochen, hat seine Spieler dirigiert und sie auch immer wieder gelobt. Ja, und so hat sich's für ihn angefühlt, 2,5 Jahre nach seinem letzten Spiel als Trainer.
2: Ich war vor dem Spiel angespannt, wie man es wahrscheinlich normalerweise ist, wie es auch immer war. Aber dann geht's Spiel los und dann waren wir nur noch da dabei.
1: Bei der Pressekonferenz nachher war er locker drauf und plauderte auch noch länger mit Reportern aus Liverpool.
0: Jetzt schauen wir mal auf die Ränge zu den Fans. Wie hast du die Stimmung im Stadion erlebt? Wie war die Stimmung so?
1: Rund 2600 deutsche Fans waren dabei in der ausverkauften Johann Cruyff Arena. Die waren teilweise lauter als die Fans in Orange und insgesamt zufrieden mit dem Klopp-Debüt.
4: Also man hat es schon gemerkt, dass frischer Wind weht. Ich denke auch, dass wir es heute sehr gut gemacht haben.
5: Also ich finde, das Debüt war ganz gelungen. Sehr mutig gespielt die ersten Minuten.
6: Wir hatten eine zusammengewürfelte Truppe. Hätte ich auch nie gedacht, dass wir so gut funktionieren gegen die.
1: Übrigens, bei den nächsten beiden Heimspielen können die deutschen Fans ja erstmals seit Jahren wieder stehen im Stadion. Darauf freuen sich jetzt sicher auch viele.
0: Ja, und apropos, wie geht's denn jetzt weiter für die Mannschaft und auch für den neuen Trainer?
1: Ja, das Team bleibt ja noch zusammen. In der Nacht ging es zurück nach Herzogenaurach ins Teamquartier. Da gibt es dann 1-2 Trainingseinheiten und am Sonntagabend das nächste Spiel in Augsburg gegen Griechenland. Dann wird der XXL-Kader fast einmal komplett ausgetauscht. In München gegen Serbien und in Griechenland sind dann zum Beispiel dabei Florian Wirtz, Nick Woltemade und der Kölner Elmala. Es kann aber auch sein, dass schon vorher ein bisschen durchgemischt wird, denn es haben sich leider hier verletzt Kai Havertz und Jamal Musiala.
0: Trotzdem ein 1:1 zum Auftakt für Jürgen Klopp als Bundestrainer, das sah phasenweise schon ganz gut aus, nach Führung und einem späten Ausgleich der Niederländer. Wie sich die Mannschaft unter Jürgen Klopp dann weiterentwickelt, das wird sich in den kommenden Spielen dann wohl zeigen.
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16.53 Minuten. Ihr seid bei OS Radio am Freitagnachmittag und gleich kommen die Nachrichten aus Deutschland und der Welt. Eine Nachricht dürfte vor allem die

0: Es ist 17 Uhr.
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2: Ich bin Jan-Henner Reitze. Die Neuauflage des Tankrabatts kommt. Bundestag und Bundesrat haben das Gesetz auf den Weg gebracht, das eine Steuersenkung von insgesamt rund 17 Cent pro Liter Benzin und Diesel vorsieht. Es soll von Oktober bis Ende Dezember gelten.
3: Experten haben ausgerechnet, dass der durchschnittliche Verbrennerfahrer so in den nächsten 3 Monaten etwa 32 bis 36 Euro spart, je nach Fahrleistung, Verbrauch und Tankverhalten. Allerdings bleibt abzuwarten, ob die 17 Cent wirklich vollständig bei den Autofahrern ankommen, denn schon beim letzten Tankrabatt wurde kritisiert, dass die Mineralölkonzerne die Steuersenkung nicht vollständig weitergegeben haben. Das Gesetz soll zum 1. Oktober in Kraft treten. Es kostet den Staat voraussichtlich Steuerausfälle von rund 2,5 Milliarden Euro. Fiona Reinhardt, Nachrichtenredaktion.
2: Deutschlandweit haben heute tausende Schülerinnen und Schüler gegen eine mögliche neue Wehrpflicht demonstriert. Aktionen gab es in 100 Städten. Die Initiatoren sprechen von insgesamt 45.000 Teilnehmenden. Seit Januar gibt es wieder eine verpflichtende Musterung mit dem Ziel, genug Freiwillige für den Truppenausbau der Bundeswehr zu gewinnen. Gelingt das nicht, besteht die Möglichkeit, dass der Bundestag über eine Wiedereinführung der Wehrpflicht abstimmt. VW sowie die Konzerntöchter Audi und Seat rufen weltweit mehrere Millionen Fahrzeuge in die Werkstätten zurück. In Deutschland sind mindestens 950.000 Autos betroffen. Es geht um ein Problem mit einer Schraube, das zum Ausfall der Lenkung führen könnte.
4: Der Rückruf sei vorsorglich. Ein Audi-Sprecher erklärte, bislang habe es in diesem Zusammenhang, Zitat, keine Personen- oder weitergehenden Sachschadensfälle gegeben. Die problematische Schraube an der Lenkung, heißt es, könnte bei bestimmten Umwelteinflüssen und jahrelangem Betrieb unter Streusalzeinfluss korrodieren und die Lenkung beeinträchtigen. Betroffen sind zahlreiche Modelle von VW aus vielen Baujahren, ebenso Audi- und Seat-Modelle. Der Austausch der Schraube in der Werkstatt dauert laut VW bis zu einer Stunde. Ronny Tochau, Nachrichtenredaktion.
2: Im Online-Shopping tritt für Pakete aus Drittstaaten in die EU ab November eine neue Bearbeitungsgebühr von 2 Euro pro Stück in Kraft. Für die Zahlungen sollen die Online-Plattformen zuständig sein. Die Gebühr ist Teil einer Zollreform, die Kosten einer zunehmenden Flut von Paketen aus China entgegengesetzt werden soll.
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5: Strahlend blauer Himmel über Osnabrück und auch über dem Osnabrücker Land. Der Freitag, der zeigt sich heute mal wieder von seiner besten Seite und genauso können wir auch gerne immer ins Wochenende starten. Draußen ist es total angenehm, 19 Grad messen wir hier in Osnabrück, auch im Landkreis zum Beispiel Wallenhorst und Osterkappeln. Auch da sind wir bei um und bei 20 Grad. Später, wenn es dann dunkel ist, da wird es dann aber trotzdem wieder ziemlich schnell frisch. Die Tiefstwerte, die liegen heute Nacht nämlich bei 8 Grad, bedeutet auch morgen früh, morgen Vormittag, da wird es relativ frisch sein auf jeden Fall, aber morgen wird es auch größtenteils freundlich, da kommen ein paar Wolken dazu, da wechseln sich Sonne und Wolken mal ab bei maximal 20 Grad morgen am Samstag und am Sonntag auch ein ähnliches Bild, auch da mal Sonne, mal Wolken bei sogar 24 Grad am Sonntag.
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5: Es hat einen Unfall gegeben, bitte vorsichtig fahren. Auf der B68 Bramscher Straße, Kloppenburg in Richtung Osnabrück, kurz nach der A1, da haben wir eine ungesicherte Unfallstelle, fahrt dort bitte ganz vorsichtig. Dann schauen wir auf die A33, da stockt das ein bisschen, Osnabrück Richtung Bielefeld, ab dem Kreuz Osnabrück Süd bis Hilter, da braucht ihr so eine Viertelstunde länger. Dann haben wir eine Sperrung, das betrifft heute Abend, ab 22 Uhr ist die A1 zwischen Bramsche und Rieste gesperrt. Betroffen sind beide Richtungen, Grund dafür sind Brückenarbeiten und das dauert noch das ganze Wochenende, also erst Montag früh habt ihr da wieder freie Fahrt. Ein Blitzer steht in Osnabrück-Lüstringen im Stadtweg und der Landkreis Osnabrück hat seine mobilen Blitzer heute in und um Dissen aufgestellt. Wenn ihr noch was gesehen habt, Blitzer oder Gefahrenmeldung, ruft gerne an 0541 750 40 0 oder schickt eure Blitzer und Verkehrsmeldungen per WhatsApp an die 0157 88 533 187. Alle Nachrichten, alle Lokalnachrichten und auch alle Telefonnummern gibt's zum Nachlesen auf osradio.de. Ich wünsche euch eine gute und sichere Fahrt.
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5: Es ist jetzt 4:05. Ihr seid bei OS Radio am Nachmittag. Mein Name ist Jena Gram. Hi.
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Madonna ist das. Papa Don't Preach bei OS Radio am Freitagnachmittag. Und wir machen weiter mit Musik, und zwar Musik vom Geburtstagskind. Will Smith feiert heute 58 Jahre. Wir sagen Happy Birthday. Und ich finde ja Will Smith echt ein Riesentalent. Der ist Schauspieler und natürlich auch Musiker. Und einer seiner bekanntesten Hits ist ja der hier, nämlich Man in Black, genauso wie der Kinofilm. Hieß jetzt Will Smith, heute 58 Jahre alt geworden, mit Man in Black. 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

0: Die Sportfreunde Stiller sind das, zusammen mit Udo Jürgens. Ich war noch niemals in New York. Und wenn ihr euch fragt, warum ist das da ein Applaus, den man hört? Ganz einfach, weil das eine Live-Version ist aus dem MTV Unplugged-Album.
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2: 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Yeah!
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0: Genau, und auf osradio.de, da findet ihr nicht nur alles zum Bürgerfunk, nein, man findet auch die Lokalnachrichten aus Stadt und Landkreis Osnabrück zum Nachlesen. Gleich in 10 Minuten könnt ihr sie auch hören. Um 5:30 gibt es die neuesten Meldungen aus der Region mit Simone Wölfel.

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1: Mit Simone Wölfel. Studie zu geistlichem Missbrauch wird vorgestellt und Verbraucherzentrale zieht Bilanz. An der Universität Münster wird heute eine Studie zu geistlichem Missbrauch in geistlichen Gemeinschaften vorgestellt. Untersucht wurden zwei Gemeinschaften in den Bistümern Osnabrück und Münster. Ein Schwerpunkt der Studie liegt dabei auf die in den 70er Jahren im Bistum Osnabrück gegründete Christusgemeinschaft. Das Forschungsteam um die Theologin und Soziologin Judith Könemann hat dafür unter anderem Betroffene und Zeitzeugen interviewt und Akten ausgewertet. Die Studie soll zeigen, welche Faktoren geistigen Missbrauch begünstigen und wie er künftig verhindert werden kann. In Auftrag gegeben wurde die Untersuchung von den Bistümern Osnabrück und Münster, den Thüner Franziskanerinnen und der Deutschen Bischofskonferenz. Die Auftraggeber wollen die Ergebnisse zunächst auswerten und am 5. Oktober bei einem Pressegespräch über Erkenntnisse und mögliche nächste Schritte informieren. Betrugsmaschen und unseriöse Online-Dienstleister beschäftigen die Verbraucherzentrale Osnabrück zunehmend. Das geht aus der Jahresbilanz der Beratungsstelle hervor. Dabei geht es unter anderem um untergeschobene Verträge, Abos und sogenannte Scam-Calls. Besonders bei Online-Dienstleistungen werden laut Verbraucherzentrale Angebote teilweise teuer verkauft, obwohl die Leistungen eigentlich kostenlos erhältlich sind. Die Verbraucherzentrale rät deshalb, vor einem Online-Kauf genau hinzuschauen. Mit dem sogenannten Fake-Shop-Finder lässt sich prüfen, ob ein Online-Shop möglicherweise unseriös ist. Wer bereits auf eine Betrugsmasche hereingefallen ist, kann sich bei der Verbraucherzentrale beraten lassen. Bei einem Quad-Unfall in Bad Bergen sind zwei Menschen schwer verletzt worden. Ein 26-jähriger Fahrer war gestern Nachmittag auf der Straße zum Hasekamp unterwegs, als er in einer Rechtskurve aus bislang ungeklärter Ursache von der Straße abkam. Das Quad landete kopfüber in einem Graben. Die 23-jährige Mitfahrerin wurde unter dem Fahrzeug eingeklemmt. Auch der Fahrer erlitt schwere Verletzungen. Zwei Rettungshubschrauber waren an der Unfallstelle im Einsatz. Die beiden Verletzten wurden in umliegende Krankenhäuser gebracht. Autofahrer müssen sich am Wochenende auf Staus auf der A1 einstellen. Die Autobahn ist zwischen Bramsche und Rieste voll gesperrt. Die Sperrung beginnt heute Abend um 22 Uhr und dauert bis Montagmorgen um 5 Uhr. Grund ist der Abriss der Brücke am Lutherdamm. Die Brücke soll anschließend erneuert werden. Für den Verkehr ist eine Umleitung zwischen den Anschlussstellen Bramsche und Rieste eingerichtet.
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2: Ja, das kann sich auf jeden Fall sehen lassen. Wir haben immer noch strahlend blauen Himmel über Osnabrück. Ich glaube, das war einer der besten Freitage, die wir seit langem mal wieder hatten. Die Sonne zeigt sich noch den ganzen Abend. Ihr könnt also euch schon mal Gedanken machen, wo geht's eigentlich heute noch hin? Denn ganz ehrlich, bei dem Wetter, da muss man ja eigentlich nur rausgehen. Denn auch die Temperaturen, die sind immer noch ganz gut. 19 Grad messen wir hier in Osnabrück, auch im Landkreis, zum Beispiel Ankum und Glandorf, auch da so 19, 18 Grad ungefähr. Später in der Nacht, da wird's dann natürlich deutlich kühler. Die Tiefstwerte, die liegen in den kommenden Nächten gerade mal so bei ungefähr 9 Grad. Bedeutet, auch morgen früh wird's dann wieder ziemlich frisch sein. Wenn ihr morgen früh raus müsst, da würde ich mir auf jeden Fall eine Jacke anziehen oder vielleicht sogar auch eine Mütze bei 9 Grad. Das ist schon wirklich ziemlich, ziemlich frisch. Aber es wird im Laufe des Tages natürlich auch am Wochenende wieder etwas wärmer. Samstag, also morgen, da kriegen wir so ungefähr 20 Grad maximal. Und am Sonntag, da geht es sogar hoch auf 24 Grad. An beiden Tagen kriegen wir einen Mix aus Sonne und Wolken. Mal Sonne, mal Wolken. Und Montag, die kommende Woche, die startet dann sogar richtig warm. Da meldet sich der Sommer mal wieder zurück. Am Montag sind nämlich ganze 25 Grad drin.
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2: Eine Meldung für die B68 Bramscher Straße, Kloppenburg Richtung Osnabrück. Kurz nach der A1 hat es einen Unfall gegeben. Fahrt dort bitte vorsichtig. Dann haben wir eine Sperrung, betrifft heute Abend. Ihr habt es ja gerade schon in den Lokalnachrichten gehört. Und zwar ist die A1 zwischen Bramsche und Rieste das Wochenende gesperrt. Ab 22 Uhr ist die Sperrung. Die geht dann bis Montag früh. Erst Montag früh habt ihr da wieder Freie Fahrt und Grund dafür sind, wie gesagt, die Brückenarbeiten. Dann habe ich einen Blitzer in Osnabrück-Lüstringen. Im Stadtweg wird geblitzt. Und wo wir gerade von Blitzer reden, der Landkreis hat seine Blitzer natürlich auch aufgestellt. Und zwar ganz im Südkreis in Dissen. In Dissen, da wird geblitzt. Wenn ihr noch was gesehen habt, Blitzer oder Verkehrsmeldung, immer her damit. Ruft uns an 0541 750 40 0 oder schickt eure Blitzer und Verkehrsmeldungen per WhatsApp an die 0157 88 533 187. Alle Nummern und auch die lokalen Nachrichten, ihr kennt das Spiel, gibt's auf osradio.de.
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2: So, wir gehen rein ins Wochenende mit Coldplay, We Pray, bei OS Radio am Nachmittag. Ich bin Hina Kram, ich wünsche euch einen schönen Restfreitag. Genießt das Wetter da draußen, ne? Ist, wie gesagt, richtig, richtig gut. Da kann man viel machen und natürlich auch viel gute Musik hören. Das hier ist gute Musik.

17.43 Uhr, ihr seid bei OS Radio. Freitagnachmittag, das Wochenende steht vor der Tür und ich weiß ja nicht, ob ihr es mitbekommen habt, aber OS Radio feiert ja in diesem Jahr 30 Jahre. Vor genau 30 Jahren, im Jahr 1996, gingen wir nämlich auf Sendung hier und ein Song, der genauso alt ist wie OS Radio und auch 96 rauskam, ist der hier. Coolio, Gangsta's Paradise, feiert genauso wie wir 30 Jahre.

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Das ist ein gutes Stichwort, denn es ist 10 Minuten vor 6. Ich muss Tschüss sagen. Das war US Radio am Nachmittag. Gleich um 18 Uhr kommen die Nachrichten aus Deutschland und der Welt. Darin geht es um den Tankrabatt. Den hat die Bundesregierung nämlich erneut beschlossen. Alle Hintergründe und Details dann gleich um 18 Uhr. Und danach geht es weiter mit dem US Radio Bürgerfunkprogramm. Und zwar mit Gila Gila. Popmusik macht Laune. Das hört ihr dann natürlich nach 18 Uhr im Bürgerfunkprogramm. Mein Name ist Tena Gramm. Ich sage Tschüss. Ich wünsche euch noch ein wunderschönes Wochenende. Wir hören uns übernächste Woche wieder, denn in der kommenden Woche sende ich Grüße aus Barcelona. Ich sage Tschüss.

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1: Ich bin Jan-Henner Reitzer. Die Neuauflage des Tankrabatts ist beschlossene Sache. Bundestag und Bundesrat haben der Steuersenkung zugestimmt, die Benzin und Diesel rechnerisch von Oktober bis Jahresende 17 Cent pro Liter günstiger machen soll. Weitere Gesetze sind heute durch den Bundesrat gegangen. Zum Beispiel sollen Opfer von Unfällen mit Elektrorollern künftig bessere Chancen haben, Schadenersatz zu bekommen.
2: Es gibt immer mehr Elektroroller im Straßenverkehr und auch immer mehr Unfälle. Wer allerdings von einem Elektroroller angefahren wird oder auf dem Gehweg über einen stolpert, bleibt heute oft auf seinen Behandlungskosten sitzen. Jetzt sollen strengere Regeln für Betreiber einer E-Rollerflotte eingeführt werden. Sie sollen für Unfallkosten aufkommen, wenn der eigentliche Verursacher nicht belangt werden kann, was meistens der Fall ist. Unfallopfer kommen so vielleicht eher an Geld und vielleicht ergreifen die E-Roller-Vermieter ja auch eigene Maßnahmen, um die Zahl der Unfälle zu verringern. Ronny Thorau, Berlin.
1: Der VW-Konzern ruft weltweit mehrere Millionen Fahrzeuge zurück. Eine Schraube an der Lenkung soll ausgetauscht werden. In Deutschland sind mindestens 950.000 Fahrzeuge betroffen, auch der Marken Audi und Seat. Autobesitzer sollen per Brief informiert werden, der Austausch der Schraube bis zu eine Stunde dauern. Diese hält Streusalz nicht ausreichend stand. VW sagt, mit betroffenen Autos könne trotzdem weiter gefahren werden. Italiens rechte Regierung verschärft Regeln an Schulen. Ab dem kommenden Schuljahr gilt dort ein Burka-Verbot und eine Obergrenze für ausländische Schüler mit geringen Italienischkenntnissen.
3: Bei etwa einem Drittel ist Schluss. Denn mehr Ausländer, die nicht gut Italienisch sprechen, sei für alle in der Klasse ein Problem, sagt die Regierung hier. Im Blick hat sie vor allem neu zugewanderte Kids und Jugendliche und auch Eltern mit Sprachproblemen, die müssen hier bald Italienisch lernen. Ansonsten gibt's ein Bußgeld. Außerdem wird gesichert, zeigen Pflicht. Burka und Co. sind ab dem kommenden Schuljahr hier tabu. Claudia Wächter, Rom.
1: Wer in Deutschland online etwas für 1.000 Euro kauft, zahlt zunehmend in Raten. Nach einer Umfrage des Vergleichsportals Verivox entscheiden sich 15% der Befragten dafür, rund 6% mehr als vor 2 Jahren. Ratenzahlung wird dabei eher von Menschen gewählt, die weniger verdienen.
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5: und Peter Sauer. Herzlich willkommen.

0: Ja, wunderbare Klänge. Ich bin hier im Club gerade gelandet und denke mir so, wow, auf welcher... Du hast gesagt, du hörst solche Musik auf Autofahrten.
1: Genau, also wenn ich nachts unterwegs bin, höre ich immer gerne Club-Tunes, also krass. Musik aus den Clubs. Und das war jetzt Humus mit Can You See Me. Wir haben gerade die ganze Zeit überlegt, wie man Humus auf Englisch übersetzt. Aber wir lassen es lieber, glaube ich, mal beim Originalnamen Humus, oder?
0: Wir sollten ihn nochmal persönlich fragen. Sag einfach Bescheid, DJ.
1: Genau, Humus. DJ Humus. Can you see me? Ich würde sagen, guter potenzieller Sommer-Club-Hit, fresh, ein bisschen locker, nicht zu hart. Und da kann man auch gut am Beach mit chillen, oder?
0: Auf jeden Fall. Am Beach. Auch manchmal zu Hause am Beach.
1: Apropos chillen, viele Menschen verbinden ja chillen auch mit Rauchen. Mit Rauchen von Zigaretten und jetzt aber auch mit E-Zigaretten. Wir sind ja auch im Zeitalter des E's, also E-Autos, E-Zigaretten etc.
0: Ja, ne?
1: Genau. Und es gibt ja jetzt auch die Einweg-E-Zigaretten, die sogenannten Vapes.
0: Vapes?
1: Die heißen Vapes mit Vogelfrau.
0: Ja, genau. Vapes, ja,
1: oder
0: genau.
1: Vape,
0: ich kenne die.
1: Vapes,
0: ich habe die schon öfters gesehen.
1: Genau. Und das ist so ein bisschen wie Süßwaren oder wie Kaugummi. Wie riecht das für dich? Ist das angenehm?
0: Die mischen da alles Mögliche rein.
1: Ja, genau.
0: Keine Ahnung, wo
1: noch. Und dann kommen noch diese ganzen Wolken, wenn du an der Kreuzung stehst, jetzt im Sommer, machst mal die Scheibe runter, willst frische Luft haben.
0: Ja.
1: Dann kriegst du da so eine Vape-Wolke erstmal reingepulvert.
0: Also von frischer Luft kann ich hier in Deutschland, ich weiß nicht, ob das alles noch so frisch ist.
1: Ja. Und dann stehst vom Club in der Warteschlange und wartest darauf, dass du reingelassen wirst und kriegst auch so eine Wolke ab oder manchmal auch in Fußgängerzonen.
0: Und in Schulen auch, witzigerweise.
1: In Schulen auch, genau. Und das gilt ja so ein bisschen als Freizeitsport. Und wir achten ja so ein bisschen auf unsere Gesundheit und auch auf die Gesundheit natürlich von euch, von unseren Hörern natürlich. Und haben uns deswegen mal jetzt mit einem Menschen eine Verstärkung geholt.
0: Ja.
1: Genau. Und der stellt sich gerade erstmal kurz vor.
2: Hallo, hier ist Dr. Jochen Kamm. Ich grüße alle Hörerinnen und Hörer von Gila Gila und die Moderatoren Gila und Peter.
1: Ja, vielen Dank, Dr.
0: Dankeschön.
1: Joachim Kamp, Allgemeinmediziner, Palliativmediziner aus Emstetten, der bei ganz Nordrhein-Westfalen für den Nichtraucherschutz unterwegs ist. Er ist Initiator der Kampagne Sport für Rauchfrei. Er will durchsetzen, dass es in den ganzen Sportvereinen, auf den Sportplätzen, beim Sport eben rauchfrei wird und rauchfrei bleibt. Dazu hat Gila jetzt auch ein schönes T-Shirt, einen schönen Pulli vor sich liegen.
0: T-Shirt,
1: da gibt es eben
0: das,
1: auch,
0: ne?
1: Die Aktion Sport-für-rauchfrei auf Facebook, für alle, die es interessiert. Aber wir haben auch den Initiator direkt im Gespräch, Dr. Joachim Kamp. Und da ist jetzt natürlich für uns interessant, wie das so ist,
0: ja,
1: mit dem Rauchen.
0: Genau, und zwar vor allen Dingen interessieren mich auch jetzt gerade diese neueren Zigaretten. Sind denn E-Zigaretten, sage ich jetzt einfach mal, so eine Art Einstiegsdroge, kann man das so sagen?
2: Mir liegt besonders am Herzen, dass das eine Einstiegsdroge sozusagen ist. Die allermeisten Einwegzigaretten werden von Kindern und Jugendlichen geraucht. Nur wenige Erwachsene greifen darauf zurück. Es ist also ein Anfixen der Kleinsten, um sie in den Raucheinstieg reinzubekommen.
1: Ja, das Anfixen ist ja besonders gefährlich. Und ich habe auch das Gefühl, dass das so ein bisschen verharmlost wird. Das Ganze so eine Modeerscheinung ist, so Lifestyle-Charakter von wegen, wie die Kleidung, wie die Rapmusik. Das passt einfach dazu, zum Lebensgefühl. Und das ist ja auch eine gefährliche Nummer, wenn das gerade junge Menschen so empfinden und aufgreifen.
2: Die Zigaretten haben sich enorm verbreitet. Auf jedem Kiosk-Tresen, in Tankstellen, in Getränkeshops sind die E-Zigaretten jetzt groß. Groß in Displays im Angebot. In anderen Ländern verschwindet alles, was mit Rauchen zu tun hat, hinter Vorhängen oder in Schubläden. Es ist kaum zu finden. In Holland sind es weiße Schränke. In Deutschland sind es große Displays, die sich mit Blinklichtern anbieten.
1: Und dann gibt es ja noch diese Automaten, die 24/7 rund um die Uhr geöffnet sind.
2: Genau, da sind die Einwegzigaretten oder die Zusatzprodukte 24 Stunden im Angebot.
0: Ja, und welche Gefahren bergen jetzt eigentlich auch E-Zigaretten? Das würde mich auch mal interessieren. Oder diese Einwegzigaretten oder Vapes dann
1: genannt.
2: Beides ist ja so, dass es leicht klingt, harmlos klingt. Das hatten wir übrigens schon bei den Filtern. Da haben auch die Tabakindustrie hingekriegt, dass die Leute glaubten, sie hätten keine Gefahren oder die Gefahr wäre gemildert. Das scheint mir diesmal wieder das Gleiche zu sein. Das Geschäft wird fortgesetzt und die Leute haben das Gefühl, sie hätten die Gefahr gebannt. Und gleichzeitig werden sie aber süchtig Und selbst bei diesen Einwegzigaretten und E-Zigaretten ist aufgefallen, dass Jugendliche an Popcornlunge erkranken. Es gibt also schwere Fälle, wo die jetzt fürs Leben lang kaum noch Luft bekommen.
1: Eine Popcornlunge, wie muss ich mir das vorstellen?
2: Das Lungengewebe reagiert krankhaft auf die E-Zigaretten und das Gewebe, was ja eigentlich Sauerstoff ins Blutsystem bringen soll, geht verloren. Und dadurch müssen die Leute zum Teil auf der Intensivstation beatmet werden.
1: Ja, also dann sind also E-Zigaretten und gerade Einwegzigaretten alles andere als ungefährlich.
2: Die elektrischen Zigaretten gaukeln den Leuten vor, dass die Gefahr jetzt gebannt ist. Denn mittlerweile hatte sich natürlich rumgesprochen, dass Rauchen an sich hochgefährlich und oft, wenn nicht sogar meist, letztendlich tödlich ausgeht. Die Verharmlosung, die in diesen Elektrozigaretten steckt, ist also ein großes Übel. Da steigen junge Leute in den Tabakkonsum ein durch die E-Zigaretten und sind dann schnell süchtig. Bei den Einwegzigaretten kommt natürlich noch dazu, dass sie so eine Umweltfrevel sind. Einwegmaterial, wo viele Rohstoffe verschwendet werden und die dann im Müll landen.
1: Genau, im Müll. Kennst du das auch, Gila, dass dann diese Einwegzigaretten da so rumfliegen und das ja auch dann quasi manchmal das auch selbst entzündet und es da ja auch schon manche Feuer gegeben hat durch Einwegzigaretten, die falsch entsorgt worden sind oder einfach mal so ins trockene Gras geschmissen worden sind, Sonne drauf.
0: Noch nicht ganz erlebt, aber auf jeden Fall kann sowas auch am Mundbereich explodieren.
1: Ja, genau.
0: Auch schon gehört.
1: Gefährlich, gefährlich. Und wie ist das eigentlich mit dem Passivrauchen, Dr. Kamp?
2: Es ist mindestens eklig, denn die sind ja doch sehr aggressiv, diese Gerüche, und belästigen Leute, die nicht dran gewöhnt sind, aber auch schädlich nach allem, was wir bis heute wissen. Es macht Lungenreizung, Gewebereizung, kann Entzündungen auslösen und eben auch Luftnotattacken.
3: Junge Leute essen ja gerne Popcorn, aber die Gefahr bei der E-Zigarette ist, glaube ich, auch, hat auch was mit Popcorn zu tun, oder?
2: Ja, also man hat eine Krankheit neu entdeckt, das heißt, die Krankheit gibt es auch wirklich erst neu, seit E-Zigaretten mit ihren Verdampfungsstoffen und Aromen verkauft werden. Da sind bei jungen Leuten eine Lungenkrankheit aufgetreten, die sehr akut ist und schwer Luftnot auslöst und bis auf die Intensivstation führen kann. Leider ist das Ganze auch nicht gut rückbildungsfähig. Es nennt sich Popcornlunge. Das ist also die Lungenkrankheit, die neu aufgetreten ist unter dem Auftreten der E-Zigaretten.
0: Ganz schrecklich zu hören, ehrlich gesagt. Und tja, da kann ich ja nur fragen, wirklich, was sehen Sie da als Arzt, als Mensch, als hoffentlich auch Nichtraucher? Ich gehe mal davon aus.
1: Auf jeden Fall, natürlich.
0: Welche Forderungen würden Sie da aufstellen gerne?
2: Also es ist sehr sinnvoll, die Einwegzigarette ganz schnell zu verbieten, schon aus Umweltgründen und um die Brände in den Müllanlagen zu beenden. Aber insgesamt ist das ganze Vape-Angebot eigentlich verbotswürdig, da es einfach die Jugendlichen verführt. Es gehört verboten. Aromen, Werbung, Handel, E-Zigaretten gehören nicht in Umlauf gebracht.

0: Madonna Borderline. Immer wieder schön.
1: Ja, erinnert mich an wirklich coole Zeiten.
0: Coole Zeiten, und Madonna ist ja immer noch da. Neues Album, neue Tournee. Und sie erfindet sich immer wieder neu. Und so erfinden sich auch immer wieder neue Sachen bei der Tabakindustrie.
1: Ja,
0: gerade
1: genau.
0: Über E-Zigaretten und Einweg-E-Zigaretten, die Vapes gehört haben, den man ja auch 24/7 in manchen Automatengeschäften bekommen kann.
1: Ja.
0: Und das ist eine schlimme Sache. Wir haben da eben schon mit Dr. Joachim Kamp gesprochen, Allgemeinmediziner, Palliativmediziner. Und wo wir ihn gerade mal hier haben, ein Experte für Nichtraucherschutz in Deutschland. Die Frage ist es eigentlich, wie ist das eigentlich mit diesen ganzen weggeworfenen Kippen?
2: Ja, dieses Kippenwerfen ist ganz furchtbar. Es ist wirklich der häufigste Mülleinzelpunkt, diese Kippen. Die sammeln sich an. Es ist ja auch im Grunde Plastikmüll. Es gibt schon richtige im Meeresgrund Seen von Zigarettenkippen, die sich ansammeln. Das ist im Mittelmeer zum Beispiel nachgewiesen. Also das zukünftige Mikroplastik kommt ganz häufig aus den Zigarettenkippen.
1: Das hört sich nicht gut an. Also da bin ich ja ganz, ganz, ganz traurig drüber. Das kommt dann auch noch dazu. Und wie sieht es denn aus mit dem Nichtraucherschutz aktuell in Deutschland? Also auch jetzt im Vergleich zu anderen Ländern.
2: Es gibt immer eine internationale Liste, wer was gegen die Zigarettenkrankheit sozusagen, gegen das Rauchen tut. Und da ist Deutschland auf dem vorletzten Platz. Ich glaube, nur die Schweiz ist noch schlechter mit Nichtraucherschutz und Tabakkontrolle, wie es heißt. Belgien, England, alle anderen Länder, Italien, Frankreich, Schweden haben mehr Schutzmechanismen, um die Jugend vor Rauchen zu schützen. Wir sind also vorletzter Platz.
0: Vorletzter Platz, sehr traurig, so ein bisschen wie beim Song Contest, nur da ist es nicht so wichtig. Die andere Sache ist natürlich, ich stelle fest, jetzt auch im Fernsehen und im Kino, da gab es mal viele Jahre Filme, wo gar nicht mehr geraucht wurde, wo schon das gesunde Leben so richtig zelebriert wurde. Und jetzt in letzter Zeit kommt mir wieder das so vor, dass immer mehr Kippen wieder gezeigt werden, um den coolen Kommissar dramaturgisch besser ins Licht zu bringen oder die anderen Szenen. Und wie ist das eigentlich so? Haben Sie als Arzt auch den Eindruck, wenn Sie ins Kino gehen?
2: Ja, wir hatten schon mal das Hollywood fast rauchfrei war, dass es keiner mehr sich getraut hat, in Filmen zu rauchen. Das ist wieder völlig zurückgekommen. Ich kann nur vermuten, dass die Tabakindustrie ihre Finger im Spiel hat. In deutschen Filmen ist das besonders stark. Es ist sogar vom Drogenbeauftragten der Bundesregierung festgestellt worden, dass bis zum Drittel des Kinderprogramms mit Zigaretten bestückt ist.
0: Da haben Sie mich jetzt neugierig gemacht. Wie bestückt?
2: Ja, dann könnte es passieren, dass eine Kindersendung kommt, wo ein Schuhmacher zeigt, wie er Schuhe macht und anschließend beim coolen Genießen seiner Arbeit die Zigarette dampfen lässt.
0: Unfassbar.
1: Das ist ja wohl widerlich. Was ist denn das Gefährliche jetzt am Rauchen? Also ganz kurz auf den Punkt gebracht.
2: Wir wissen als Mediziner grundsätzlich, dass es die häufigste Einzelursache für Krankheiten überhaupt sind. Das ist wirklich alle Systeme, ob es durch Blutung oder Atmung oder Immunsystem ist, Rauchen. Und das habe ich als Arzt natürlich wirklich täglich, erlebe ich das. Es macht eben leider Krebserkrankungen, es macht durch Blutungsstörungen wie Herzinfarkt und Schlaganfall, aber auch Raucherbein. Aber auch ohne Krebs macht es Lungenversagen, es macht aber auch viele weitere Krankheiten. Man kann sie gar nicht alle aufzählen, wie Bauchspeicheldrüsenentzündung, Thrombose, Embolie, Fehlgeburten, Osteoporose, also Knochenerweichung. Im Grunde könnte man fast die ganze Medizin durchgehen. In jedem Fachbereich der Medizin gibt es viele Fälle, die rauchbedingt sind.
0: Ich glaube, das ist allgemein gar nicht so bekannt. Vielen Dank schon mal für diese ganzen Informationen. Und Sie als Arzt sind ja schon einige Jahre im Amt. Was ist das Schlimmste eigentlich so gewesen, was Sie da schon erlebt haben?
2: Das ist eine sehr große Zahl eigentlich von Krebserkrankungen. Es macht natürlich auch weitere viele Krankheiten, aber die Krebsfälle sind eigentlich natürlich die traurigsten. Und da wir auch im Hospiz Menschen versorgen, kommen sowohl in der Praxis wie im Hospiz viele Endprodukte der Tabakwerbung bei uns an. Und ich konnte schon vielfach Leute, die auch junge Eltern, die ihre Kinder allein lassen mussten, sterben sehen.
0: Was waren die so die jüngsten Opfer, die Sie mitgekriegt haben?
2: Manche sind nicht mal 30 Jahre. Insgesamt sind zum Beispiel bei den Herzinfarkten unter 45 die Mehrzahl rauchbedingt, die ganz überwiegende Zahl von Herzinfarkten. Da gibt es viele junge Eltern, die ihre Kinder im Stich lassen müssen aufgrund ihrer Sterbefälle.
1: Leben Sie als Aktivistin gegen das Rauchen? Gefährlich? Also da legt man sich aber der Tabakindustrie an.
2: Die Maßnahmen, die man so fordert, die gefallen natürlich nicht jedem. Und da gibt es schon Leute, die um ihr Geschäft Angst haben. Und man hat das Gefühl, dass die dagegen halten. Also ich halte die Leute, die Tabakverdienste machen, für sehr gefährlich.
0: Verstehe. Wenn man jetzt Kontakt zu Ihnen aufnehmen möchte, wie kann man Sie denn am besten erreichen, Dr. Kamp?
2: Ich poste immer gerne auf Insta, aber auch auf Facebook Sachen von meinem Sport für Rauchfrei. Da machen coole Sportler eben mit und zeigen ihre Aktionen zu unserem Sport für Rauchfrei Angebot und rufen auf, das Rauchen nie zu beginnen.
0: Ja, Dr. Joachim Kamp, vielen Dank für dieses Gespräch. Wir hoffen, wir konnten damit einiges erreichen. Und wünschen Ihnen weiterhin alles Gute für Ihre Arbeit für den Nichtraucherschutz und sagen ganz herzlich Tschüss.
1: Dankeschön,
2: ciao. Ja, auch vielen Dank fürs Gespräch. War sehr nett bei euch.

0: Ja, wunderschöner Song von Erica Spencer aus dem Jahr 2024. Wer noch mehr wissen will, www.ericaspencermusic.com. Das war Song Nummer 9, You Are. Und You Are, ich bin gerade, I am.
1: Ich
0: bin gerade
1: so ein bisschen
0: durcheinander.
1: Ist. Als ich ihr moderiert habe, da weiß ich nur, Hände hoch, du bist rausgelaufen. Ich weiß nicht, was ist hier passiert. Du musst mal unsere Hörer aufklären.
0: Ja, ich war so ein bisschen außer mir. Wir haben hier die Klimaanlage an. Das ist ja schon teilweise auch richtig stickig heiß auch. Und auch ohne, jetzt haben wir sie ausgemacht, habe ich so das Gefühl gehabt, wir reden über Raucher und Nichtraucherschutz. Und jetzt stehe ich hier im Studio und auf einmal riecht das hier nach Zigaretten. Und ich bin da ganz empfindlich. Ich kenne den Geruch aus meiner Kindheit. Und dann habe ich das gerochen hier und dann wurde es immer mehr und irgendwie auf einmal ganz komisch der Geruch und dann habe ich gedacht, mache ich die Klimaanlage aus und dann habe ich irgendwie hier nochmal gefragt im Sender und sagte, guck mal draußen, was da abgeht, ob da jemand irgendwo in der Nähe von der Klimaanlage, keine Ahnung, was auch immer, und dann habe ich gerade geschaut und habe da jemanden gesehen, der da wirklich geraucht hat und ich denke mal, das ist dann hier reingezogen, also der steht wahrscheinlich, ich zeige dir die Stelle nach
1: das
0: unserer Sendung.
1: Schwein.
0: Nein, nicht Schwein, aber ich meine, es tut mir einfach so weh, weil
1: kopflos.
0: Ich rede hier und wir wollen ja nicht nur reden, wir wollen ja auch irgendwie das Gefühl rüberbringen.
1: Aufrütteln.
0: Ja, dass wir selber auch immer Nichtraucherschutz fordern, weil wir sind selber immer überall. Ich kann das gar nicht verhindern. Also ich kann dir ehrlich sagen, wenn Deutschland an vorletzter Stelle steht, ne, das ist so widerlich, weil ganz ehrlich, wie kann man, ich habe heute, glaube ich, widerlich und gefährlich, die Hauptwörter hier, ich kann das gar nicht nachvollziehen, dass man Menschen dazu bringt, dass sie wollen frische Luft, okay, im Wald mag es möglich sein, aber überall irgendwo irgendwelche, egal ob es Vapes sind, egal ob Zigaretten, Joint, kann auch gewesen sein hier gerade, weiß ich nicht, was das alles ist hier, aber ich sag dir eins, das geht nicht, dass andere Menschen in Gefahr gebracht werden. Und
1: genau, auch, ist auch ein öffentlicher Bereich.
0: Ja, auch an der frischen Luft.
1: Direkt im Eingangsbereich und sowas alles und diese Kopflosigkeit von diesen egoistischen Leuten, die da irgendwie sich wegdröhnen wollen, ne? Die es mit normalen Mitteln ohne Sucht nicht schaffen, nicht ohne Nikotin, nicht ohne andere Sachen.
0: Nein, da will man ja auch keinen Vorwurf machen. Wir alle Menschen haben auch einen Hang dazu natürlich. Der eine ist sportsüchtig, der andere ist sexsüchtig, der andere ist, zuckersüchtig, ich auch vielleicht sogar. Aber man könnte sagen, dass man einfach auch lernt, was hat das für eine Konsequenz. Also wenn ich mir selber schade durch Zucker, ist das mein Körper, der leidet. Aber wenn ich eine Zigarette rauche, betrifft das auch andere in meiner Umgebung. Und das ist, ich finde, da muss man immer aufpassen, dass man nicht anderen schadet. Und das ist für mich ein ganzes No-Go, dass man ohne irgendwie es geht auch nicht um diese Person, ich sehe das ja auch überall um mich herum, dass man Menschen hat, denen es einfach egal ist. Und selbst wenn ich mein Fenster zu Hause lüfte und da hat dann jemand eine Vape geraucht, vielleicht als Nachbar oder so, keine Ahnung, dann kriege ich da auf einmal irgendwie so das Gefühl, oder Grillluft reicht auch schon.
1: Ja, genau.
0: Dann grillen die Leute an, dann ist dein ganzes Fenster und redet, wozu lüfte ich überhaupt?
1: Man hat ja kaum noch frische Luft und der Gag ist ja, wir sind hier in einem schalldichten Studio, haben die Klimaanlage an, um hier bei diesen ganzen Temperaturen nicht zu zerfließen. Versuchen hier mit Dr. Joachim Kamm ein Gespräch über Nichtraucherschutz zu führen.
0: Aber es ist doch witzig,
1: und
0: oder?
1: Er informiert uns, wie schlimm alles ist. Und währenddessen, wir haben ja schon andere Sendungen produziert, aber nur währenddessen kommt diese Luft von diesem jungen Mann offenbar durch die Klimaanlage in unser Studio rein. Jetzt haben wir die Klimaanlage ausgemacht, die Tür zu. Du hast mit dem jungen Mann gesprochen. Er hat natürlich nicht sofort die Sache ausgemacht, sondern hat gesagt, natürlich erstmal zu Ende rauchen. Ne?
0: Er hat gesagt, ich mach's gleich aus. Ja,
1: gleich.
0: Aber ich weiß halt auch nicht.
1: Er hat das auch immer gesagt. Und zwei Stunden später waren wir auf Nordanei. Ne?
0: Okay,
1: also zwei Stunden Dauer geraucht im Auto, Genau.
0: Naja, ich weiß auch nicht, wie oft das schon vorgekommen ist hier, aber sowas während so einer Sendung habe ich auch noch nicht erlebt. Peter.
1: Ihr könnt uns als Hörer, Hörerin ja euch, ihr könnt euch ja mal gucken in eurem Bereich, in eurem Lebensbereich, was euch da so für verschiedene Sachen schon passiert sind zum Thema Rauchen, Nichtrauchen. Wir freuen uns auf jede E-Mail.
0: Ja, und am besten achtet ihr gut aufeinander, denn das finde ich immer ganz wichtig. Egal, was man sich antut, soll jeder selber wissen. Die Konsequenzen müssen nun leider dann immer andere tragen. Spätestens dann, wenn man ganz schlimm krank wird. Und das ist für mich auch so ein Thema. Ich wäre da sehr gerne sehr aktiv, gerade auch in Bezug auf Schulen, in Bezug auf junge Menschen, weil die häufig auch gar nicht wissen, was sie da überhaupt konsumieren und auch denken, das ist alles so easy und so leicht und so überhaupt nicht gefährlich. Und das ist einfach so ein Ding, dass die Leute unaufgeklärt sind und alles aus dem Ausland irgendwo, was auch sich verschiedene Sachen da reinstecken an Kräutern, Aromen, Auszügen. Ich finde, das ist einfach, man muss einfach sich bewusst sein, wenn man so etwas raucht, das geht immer in die Lunge. Also man kann, egal was man Gesundes in sich hinein raucht, seiner Meinung nach, alles geht in die Lunge und die Lunge wird immer daran auch einen Schaden davon bekommen. Also egal was da, was auch immer wie schädlich nicht sein soll. Also in meinen Augen alles, also Sauna okay, da riecht man auch mal ätherische Öle, aber sowas Nee, das, ich bin da raus bei dem Thema. Also ich
1: genau, sag schon, versuchen wir jetzt ein bisschen mit Schwung wieder reinzugehen.
0: Ich muss nochmal,
1: mit ja. Soul Makassa, ein alter Soul-Hit.
0: Gute Laune.
1: Der wurde jetzt remixt von einem tollen Menschen aus Münster und der hat auch noch einen tollen Namen. Ich muss mal gerade nachschauen, jetzt bin ich noch ganz von dem Gespräch von eben. Das ist der Wogo 99. Ich weiß nicht, wie es Englisch ausgesprochen wird. Jedenfalls steht der Wogo 99. Aber der Song Soul Makassa im Remix. Klasse Musik.

Hallo, liebe Gila-Gila-Zuhörer. John hier von The Cogs. Schön, dass ihr dabei seid und unseren neuen Single Perfect Days anhört. Inhaltlich geht es nicht um diesen Perfect Day. Es geht eher darum, dass obwohl der Tag vielleicht super schön ist, ob durch Eigen- oder Fremdverschulden, wir uns in eine sehr prekäre Lage befinden. Und nicht wissen sogar, ob wir es überstehen werden. Und der Songtext geht um die Gedanken, die uns so in einem Moment durch den Kopf gehen. Woran wir zweifeln. Und vielleicht, was uns Halt und Hoffnung in diesem Moment gibt. Ich hoffe, es regt zum Nachdenken an und ihr Spaß daran habt. Schöne Grüße von The Cogs und weiterhin viel Spaß mit der Sendung.

0: Frau Master of Emotion, Jacqueline Weber. Dieser Song geht einfach so unter die Haut. Das habe ich damals schon gesagt, als wir den Song vorgestellt haben. Jetzt ist es mittlerweile so ein Hit geworden und wir freuen uns schon auf weitere Songs von Jacqueline Weber. Und Power of Emotion heißt der Song nicht, sondern Master of Emotion.
1: Master
0: of Emotion ist viel mehr als Power of Emotion. Master of Emotion ist jemand, der weiß ja Bescheid mit der Emotion, ne?
1: Umzugehen. Und da hatten wir ja gerade vorhin auch so ein bisschen Emotions-Probleme.
0: Ja, wir hatten ja einige
1: aber das
0: Emotions in dieser Sendung. Einige Emotion-Achterbahnen jetzt.
1: Ja, wir haben es gemastert, ehrlich gesagt.
0: Wir haben es gemastert wie Master of Emotion, die neue Single von Jacqueline Weber. Du hast ein nettes Büchlein neben dir.
1: Genau, das hatten wir auch schon in der letzten Sendung. Barricade Girl von Emily Gottwald. Und zwar haben wir uns das nochmal hier vorgenommen, weil wir haben jetzt auch uns gedacht, das sind ja auch vielleicht vom Aufbau ganz interessant, so Songtitel auch. Da haben wir gar nicht drüber gesprochen. Und zwar gibt es so eine Playlist. Und diese Playlist, die die Autorin hier vorgenommen hat, das sind so 20 Songs, fand ich sehr spannend. Unter anderem zum Beispiel Silbermond, Unendlich oder auch von Taylor Swift, jetzt Dress, habe ich gesehen, dass der 10. Song, den wollte ich jetzt hier mal aufschlagen, und da heißt eben Kapitel 10 Dress Taylor Swift. Und das Interessante ist, da sind gar keine Seitenzahlen in diesem Inhaltsverzeichnis, sage ich jetzt einfach mal, sondern man muss dann wirklich blättern. Ich habe jetzt gerade mal ein bisschen geblättert, bis ich zu der Seite kam, 219. Und ich wollte euch ganz gerne mal den Anfang vorlesen, weil ich hatte auch schon... So, ich habe immer das Kribbeln dann immer so, wenn ich Bücher sehe, ich will die dann am liebsten auch lesen. Und ich fange einfach mal an mit dem Anfang sozusagen. Kapitel 10 Dress von Taylor Swift. Beziehungsweise nicht von Taylor Swift, sondern von Emily Gottwald, aber geht um ihren Song. Kennst du dieses Gefühl, wenn sich einer deiner Träume erfüllt und sich alles andere plötzlich ganz stumpf und bedeutungslos anfühlt? Ein einziger Moment reicht aus, um sämtliche Fäden des Lebens, die du bekanntest, zu zerreißen. Meistens ist das so ein Meilenstein wie die Veröffentlichung deines ersten Buches, diese eine Beförderung, auf die du die ganze Zeit hingearbeitet hast, oder die Reise in ein Land, das du schon immer sehen wolltest. Und wenn es vorbei ist, wenn dieser Meilenstein erreicht ist, was bleibt dann noch übrig? Nach was kann man dann noch streben? Und ich fand diesen Ausschnitt jetzt hier besonders toll, weil das so Fragen sind, die sich jeder stellt. Und gerade wenn man so im Bereich Motivation unterwegs ist oder auch generell seinen immer wieder Sinn sucht im Leben, dann weiß man auch ganz schnell, dass Ziele an sich ganz nett sind. Aber wenn man die erreicht hat, dann sollte man oder will man sich wahrscheinlich schon wieder die nächsten holen, und das hört auch nie auf. Also mit anderen Worten, was ist wirklich wichtig im Leben? Und ich finde, dass Emily Gottwald nicht nur eine interessante Barricade-Girl-Geschichte einer Fan einer jungen Dame, die ihrem Fan hinterherreist, schreibt, sondern dass sie auch über die Liebe, über auch Emotionen schreibt und auch vielleicht darüber, was auch vielleicht so zwischen den Zeilen wichtig ist. Das solltet ihr euch einfach nicht entgehen lassen. Kauft euch das Buch Barricade Girl von Emily Gottwald. Ja.
0: Und für die, die jetzt am schnellsten sind, bei unseren Hörer und Hörerinnen, die schreiben jetzt eine E-Mail, denn die brauchen das Buch dann nicht zu kaufen, denn...
1: Genau, die verlosen wir nämlich hier das Buch.
0: Drei Exemplare von dem Buch von Emily Gottwald, Barricade Girl. Und eine E-Mail geht an
1: gila@gmx.de oder gila@gmx.de. Ansonsten gerne auch dem Sender Bescheid sagen, hier anrufen oder mailen. Aber ihr könnt mich gerne auch anschreiben, die E-Mail. Da gucke ich jeden Tag mal rein. Und wenn ihr wollt, ich schenke euch das Buch im Namen von Emily Gottwald und natürlich Peter Sauer auch. Und wir lieben das Buch jetzt schon.
0: Oh, da fällt mir natürlich jetzt total ein Song von Zarte ein. Wo bin ich zu Hause?
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0: Ah, wunderbar.
1: Ich bin irgendwo daheim. Ja, gerade bin ich hier daheim. Was meinst du, US Radio 104,8 auf jeden
0: Fall? Das ist unser Zuhause und wir versuchen natürlich auch, unser Zuhause euch nach Hause zu bringen, dass wir alle zusammen ein gemeinsames Zuhause haben.
1: Ja, genau, das stimmt. Wie in so einem riesen Wohnzimmer, wo alle drin sitzen und sich begrüßen, zuhören, zulächeln und am besten nicht rauchen.
0: Genau. Und sich freuen, dass sie am Leben sind. Ja, genau. Und da passt ja eigentlich ein guter Song jetzt auch.
1: Ich freue mich. Ja, du hast was Schönes von...
0: A Joy.
1: A Joy to be Alive. Heißt der Song A Joy to be Alive. Also eine Freude am Leben zu sein. Müssten wir alle haben, wirklich jeden Tag, jede Sekunde dankbar sein. Das sage ich mir auch hin und wieder, weil wenn ich dann in solchen Szenarien unterwegs bin, kopfmäßig, wie gerade eben

0: Joy to be alive.
1: Ich bin so froh.
0: Wir allen Leuten alle beste Gesundheit, allen ein bestes Wochenende und vielen Dank fürs Zuhören, sagen wir jetzt hier bei Gila Gila.
1: Genau, Gila Marali.
0: Und Peter Sauer. Wir freuen uns schon aufs nächste Mal. Hoffentlich seid ihr wieder mit dabei und zwar genau in 4 Wochen.
2: Yeah!

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1: Ich bin Jan-Henner Reitze. Bundestag und Bundesrat haben die Neuauflage des Tankrabatts beschlossen. Mit dem Gesetz wird die Energiesteuer auf Diesel und Benzin von Oktober bis Ende Dezember wieder um 14 Cent je Liter gesenkt.
2: Zusammen mit der Mehrwertsteuer sollen Diesel und Benzin insgesamt 17 Cent günstiger werden. Ob diese Steuerentlastung aber wirklich bei den Menschen ankommt, bleibt abzuwarten. Die Grünen beispielsweise fürchten, dass das nicht der Fall sein wird und die Mineralölkonzerne sich weiter die Taschen voll machen. Die CDU hält dagegen,

0: dass der Tankrabatt das beste, schnell verfügbare Instrument sei. Fiona Reinhardt, Nachrichtenredaktion.
1: Durch den Bundesrat sind heute weitere Änderungen gegangen, die damit endgültig beschlossene Sache sind. Die Bundespolizei bekommt zum Beispiel zusätzliche Befugnisse, um gegen Extremismus und Schleuserkriminalität vorgehen zu können. Kindergeld soll in Zukunft automatisch ausgezahlt werden, ohne dass es Eltern beantragen müssen. Und Vermieter von E-Rollern sollen künftig bei Unfällen haften. In ganz Deutschland haben heute Schülerinnen und Schüler gegen eine mögliche neue Wehrpflicht demonstriert. Von den Initiatoren heißt es, in 100 Städten wie Berlin, Hamburg, Frankfurt, Main oder Stuttgart seien insgesamt 45.000 Teilnehmende auf den Straßen gewesen.
2: Die Aktionen sollten so lange gehen, bis eine Wehrpflicht wieder vom Tisch ist, sagt Bela Breitner, Pressesprecher von Schulstreik gegen Wehrpflicht. Laut Gesetz werden alle jungen Männer ab Jahrgang 2008 gemustert. Das Ziel, Freiwillige zu gewinnen, weil die Bundeswehr mehr Soldaten braucht. Thomas Thonfeld, Berlin.
1: Wenn sich nicht genug Freiwillige für die Bundeswehr finden, besteht die Option, dass der Bundestag über die Wiedereinführung der Wehrpflicht entscheidet. Im Online-Shopping tritt für Pakete aus Drittstaaten in die EU ab November eine zusätzliche Bearbeitungsgebühr von 2 Euro in Kraft. Für die Zahlungen sollen die Online-Plattformen zuständig sein. Die Gebühr ist Teil einer Zollreform, die Kosten einer zunehmenden Flut von Paketen aus China entgegengesetzt werden soll. Und zum Fußball. Jamal Musiala und Kai Havertz haben sich beim 1:1 der deutschen Nationalelf gegen die Niederlande gestern in der Nations League verletzt. Deshalb rücken Florian Wirtz und Jonathan Burkhardt für das Aufgebot für das nächste Spiel übermorgen gegen Griechenland nach. Der neue Bundestrainer Jürgen Klopp hatte die beiden eigentlich erst für seinen zweiten Kader nächste Woche vorgesehen.
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4: Angelo Kelly kommt nach Osnabrück. Nach einer längeren Öffentlichkeitspause ist Angelo Kelly 2026 wieder da. Am 29. September gastiert der gereifte Musiker im Rahmen seiner Ready-to-Rock-Tour um 20 Uhr im Osnabrücker Rosenhof. Die Fans dürfen sich auf neue Musik und viele weitere Songs aus seiner Karriere freuen. Sogar einige der Mega-Hits, die Angelo Kelly mit der Kelly-Family hatte, werden dabei sein. Ich habe mich bewusst dazu entschieden, in Live-Clubs zu spielen, wo die Begegnung mit dem Publikum hautnah ist. Ich will mit meiner großartigen Band eine Rockshow wie in den guten alten Zeiten auf die Bühne bringen. Alles live und direkt, ohne große Leinwand, Pyro oder anderen Schnickschnack, sagt Angelo Kelly im Interview mit Reporter Werner Hülsmann. Das ihr jetzt komplett hören könnt nach An Angel von der Kelly Family.

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1: Leute, wir hatten ja schon bei OS Radio 104,8 alle möglichen Leute der Kelly-Family. Es hat immer Spaß gemacht. Wir hatten Joey, den großen Läufer. Wir haben über Marathon und Extremsportarten gesprochen. Wir hatten Paddy Kelly, den hatten wir, glaube ich, zweimal, hatten mit die meisten Klicks. Und jetzt haben wir, ich habe ihn neulich gesehen in einer Talkshow, habe gesagt, den müssen wir unbedingt interviewen. Wir haben Angelo Kelly. Der hat sich lange zurückgezogen und ist jetzt mit seiner Band im Rosenhof am 29. September, 20 Uhr. Im Rahmen seiner Ready to Rock Tour. Ja, Angelo, nach dem ersten Teil deiner Tour mit über 20 Shows geht es nun weiter. Wie geht's, wie steht's? Wie ist die Form der Band?
2: Die erste Tour im Frühling hat super viel Spaß gemacht. Meine Band ist ja nicht komplett neu, sondern das sind ja alles Musiker und Kumpels, mit denen ich schon 15, 20, teilweise 30 Jahre unterwegs bin. Und selbst die Leute in meiner Crew und drumherum sind alles eine eingeschweißte Road-Family sozusagen. Und nach ein paar Jahren Pause war das toll, endlich wieder zusammen unterwegs zu sein. Wir haben eine fantastische Zeit gehabt, ganz viele tolle Konzerte und haben uns, glaube ich, alle schon darauf gefreut, dass es dann jetzt im Herbst weitergeht. Und das steht jetzt vor der Tür. Die Show selbst kam super an. Wir haben überall sehr starke Resonanz bekommen. Und es war, glaube ich, ein guter erster Schritt im Sinne von, was man von mir musikalisch mit meiner Musik heutzutage erwarten kann, erwarten sollte. Ich glaube, nachdem ich viele Jahre meine eigene Solomusik etwas auf Seite getan habe und die ganze Energie und Kraft und Zeit in Familienprojekte gesetzt habe, also sei es Angelo Kelly and Family 10 Jahre lang oder auch parallel einige Jahre noch das Kelly Family Comeback. Ich glaube, viele haben zwar mich auf dem Schirm, kennen mich, wissen, wie ich singe, kennen manche Songs. Aber ich glaube, dass alle wieder zu aktualisieren oder ein Großteil der Leute, dass ich solo mit Band unterwegs bin und was man da zu erwarten hat, das habe ich mit dem Album Alive und mit der ersten Tour dieses Jahr, glaube ich, haben wir schon ein gutes Stück hinbekommen, so dass es jetzt, selbst die, die nicht da waren oder noch nicht die Platte gekauft haben, selbst die haben so langsam ein Verständnis dafür und haben so ein paar kleine Clips oder kleine Sachen hier und da gesehen. Also da sind wir schon ziemlich weit gekommen und bisher waren die Resonanzen super. Wir freuen uns auf den zweiten Teil. Die Show wird ein bisschen anders sein. Also ich bringe auch andere Songs rein und ein paar kommen raus. Aber ein Großteil von der ersten Tour ist weiterhin dabei und es sind einfach viele Songs, die einfach bei den Leuten super angekommen sind. Und einige haben auch sich bei mir öfters bedankt, dass die Ticketpreise so fair sind und so niedrig sind im Vergleich zu den meisten heutzutage. Das war mir ein sehr wichtiges Anliegen. Die Konsequenz ist, ich habe hier und da ein bisschen eingespart. Also wir haben jetzt keine riesen Video-Leinwand-Show oder irgendwie sowas, sondern dieses Geld wird alles in eine gute Live-Show, gute Band, Musik. Also so wie es früher war. Es geht halt einfach um gute Musik und dass alle gut bezahlt werden und alle auch ordentlich reisen können und proben können und so weiter und Technik, die wir brauchen. Aber wir haben jetzt nicht so ein 1000 Entourage Leute, die man nicht braucht oder irgendwelche Tänzer, das würde sowieso auch nicht passen. Und das andere ist auch, ich selber verdiene an der Tour quasi gar nichts. Ich mache dieses Jahr keine Tour, um danach großartig mit Geld was zu machen. Ich glaube, wenn man an mehreren Ecken was ändert und macht, dann kann man auch Tickets viel günstiger machen, auch wenn die örtlichen und andere Kosten unvermeidbar sind und hochgegangen sind über die Jahre. Ansonsten, die Clubs zu spielen, ist fantastisch. Also man hat einfach die Leute sehr nah dran. Man hat eine wirklich sehr intensive Erfahrung bei jedem Konzert. Und ich glaube, dass die Menschen, die da gekommen sind, haben das gefeiert. Es gab sicherlich manche Leute, die wären gekommen, wenn es Sitzplatz genau gewesen wäre. Ich glaube, heutzutage gibt es tatsächlich ein großes Trend in Leute, die Tickets kaufen, wo sie genau wissen, wo sie sitzen. Aber A ist das für die Rockshow-Stimmung nicht ganz so ideal. Also es ist schon besser, wenn alle stehen und alle zusammen wirklich näher rücken. Und das andere ist, Sitzplatzkonzerte erhöhen deutlich den Preis. Also das macht jeden Ticket noch viel teurer. Man braucht eine viel größere Location, um halt die gleiche Menge an Leute zu haben. Und dementsprechend hat man meistens mehr Kosten. Dann die Saalpläne und die ganze Vorverkaufsgebühren sind viel höher. Also da kommen ganz viele Sachen dazu, warum dann Sitzplatzkonzerte deutlich teurer sind. Also die Stimmung ist anders und es sind für alle, die kommen, auch teurer. Ich glaube, die sich getraut haben und die auch auf Rockkonzerte stehen, die haben richtig Spaß gehabt. Aber es gab auch welche, die wollten kommen, aber sind halt einfach vielleicht da ein bisschen zu gemütlich oder wollen halt unbedingt einen genauen Sitzplatz haben. Und dann waren sie halt nicht dabei. Das muss ich dann auch

0: Ja, Leute, wir sind immer noch tief im Gespräch mit Angelo Kelly, der mit seiner Band am Dienstag, dem 29.09. im Osnabrücker Rosenhof spielt. Gut 3 Jahre Rückzug, 1 Jahr nicht mal mehr die Gitarre angefasst. Abstand von der Musik und Touren mit der eigenen Familie und mit der Kelly-Family. Du warst ja mit beiden Bestecken unterwegs, kann man sagen. Hat dich das geerdet und hungrig gemacht, musikalisch die nächste Stufe zu zünden? Die neuen Songs sind ja wirklich, ich war überrascht, sind geil.
1: Ja, ich fand das großartig, wirklich mal von allem wegzukommen, wirklich mal Kraft zu tanken. Es war eine Pause ohne eine Gewissheit, dass ich zurückkomme. Es war eine Pause, die Open-End war. Und dann kommt man erst wirklich weg von allem, auch vom Kopf her. Und ich habe viel die Zeit genützt mit meiner Familie, meiner Kinder. Habe das sehr genossen und habe auch andere Sachen nachgegangen. Hobbys, habe Freunde besucht. Habe meinen alten Drumlehrer Billy Cobham auch mal auf Tour besucht. Und den Helge Schneider mal auf Tour ein bisschen begleitet. Einfach als Kumpel. So Sachen einfach, die sonst meistens untergegangen sind. Und vor allen Dingen habe ich in der Zeit, gerade das erste Jahr, ganz, ganz viel Musik gehört. Tue ich sonst auch, aber wenn man selber keine Musik macht, sondern nur hört, dann ist man einfach so wie so ein Schwamm, der einfach alles aufsaugt. Und ich habe eine große Plattensammlung von 4000 Schallplatten und habe gefühlt die komplett einmal durchgehört. Und ich habe das Gefühl gehabt, ich muss erstmal ganz, ganz viel so erfahren, erleben, andere Sachen machen. Und dann nach einem Jahr habe ich dann angefangen, die Gitarre zu nehmen und angefangen, Songs zu schreiben. Und ich fühlte, es war viel Frische dabei. Also ich hatte viel Inspiration, viele Ideen für Songs. Und bin auch die ganze Sache einfach ein bisschen anders rangegangen. Manchmal landet man in so einem Trott, wenn man nicht aufpasst. Und wenn man zu viel unterwegs ist und zu viel auf Tour und Ähnliches erlebt, also Bühne, Soundcheck, Reise, Hotel, Bühne, Soundcheck, Reise, Hotel oder Studio oder Presse, dann hat man ja auch irgendwann nicht wirklich viel zu erzählen oder das wiederholt sich vielleicht alles. Also deswegen, ich habe gemerkt, das hat mir sehr, sehr gut getan. Und das ging dann für die nächsten 2 Jahre so weiter und die ganzen neuen Songs auf meinem Album waren eine Frucht daraus. Ich habe auch erst dann entschieden, ich will ein Album aufnehmen und dann auf Tour gehen, als ich das Gefühl hatte, das sind jetzt ganz viele Songs, die mir ganz wichtig sind und ich will die unbedingt aufnehmen, ich will sie hören mit der Band. Und als das so in mich brannte und die Motivation ganz stark da war, habe ich dann sozusagen das Ganze ins Rollen gebracht. Und so rum fand ich das toll, weil als Künstler erlebt man ja alles schon mal und ich habe auch mal Alben gemacht, die so ein bisschen zwischen Tür und Angel waren und wo ich danach mehrere Jahre später dann zurückgehört habe und nicht zufrieden war und dachte, das hättest du lieber sein lassen. Da ist das Album nicht rund oder nur ein paar gute Songs. Und ich habe daraus gelernt, ich mache mittlerweile wirklich nur ein Album oder auch die Live-CD, wenn ich wirklich davon überzeugt bin und wenn nicht, dann lieber lassen. Ich habe genug veröffentlicht in meinem Leben. Wenn ich nie wieder ein Album veröffentliche, dann habe ich trotzdem mehr gemacht als so viele andere Künstler. Deswegen, ich will nur noch etwas addieren an Songs, die ich veröffentliche, Alben oder Live-Alben, wenn ich das Gefühl habe, es hat wirklich Hand und Fuß und hat eine Berechtigung und möchte ich wirklich rausbringen. Ansonsten lasse ich es lieber. Das muss dann auch nicht sein. Man hat genug da draußen schon.

0: Jo, bei uns immer noch Angelo Kelly und demnächst im Rosenhof. Freuen wir uns drauf und das Gespräch macht einfach Spaß. Du bist ein echter Musiker und Komponist. Die Kelly Family hatte mit I Can't Help Myself ihren ersten Nummer 1 Hit in Deutschland. Maßgeblich komponiert vom damals wohl 14-jährigen Angelo. Wie hast du das denn hingekriegt?
1: Wir haben in Mitte, Ende 80er als Kelly Family angefangen, alle Songs zu schreiben. Davor hatten wir als Familie und auch die Geschwister, bevor ich überhaupt geboren war, sehr viel Musik aus den jeweiligen Ländern gesungen, sei es Irish Folk oder spanische Folklore-Musik oder französische, selbst deutsche Lieder. Also die ersten 10 Jahre Bandgeschichte waren stark beeinflusst von Musik zu interpretieren von verschiedensten Ländern. Und dann Mitte der 80er, Ende der 80er fing es an, dass wir alle Stück für Stück mehr und mehr Songs geschrieben haben. Und das wurde so eine Art Trend bei uns in der Familie und alle haben angefangen und sich gegenseitig angesteckt. Und dann habe ich auch mit 6 oder 7 angefangen, meine ersten Songs zu schreiben. Und auf jedes Album durfte ich dann auch einen Song haben, egal wie gut oder schlecht es war. Jeder hat mindestens einen Song drauf gehabt. Und deswegen, als ich dann 13 war, I Can't Help Myself geschrieben habe, es kam raus, als ich dann 14 war, aber ich habe es mit 13 geschrieben, war ich schon seit einigen Jahren gewohnt, öfters Songs zu schreiben. Und ich war auf dem Hausboot, das war in Köln. Und ich war zu der Zeit schon seit 3 Jahren schon total in meine Frau Kira verliebt. Und wir waren gut befreundet, aber ich traute mir nicht, ihr das so direkt zu sagen. Und habe das dann durch Liebeslieder halt gesagt. Das war meine Art, ihr das zu sagen. Und hatte auch schon einige geschrieben. Auf das Album Over the Hump, was 94 kam, war ein Lied Once in a While drauf. Once in a While war auch für sie geschrieben. Habe ich dann schon mit 10 oder 11 geschrieben. Und so war es mit I Can't Help Myself nicht anders. Ich habe das einfach geschrieben. Ich habe noch die alte Kassette davon, wie ich das einfach so schreibe und so die Texte mir einfallen lasse und die Akkorde und alles. Und ja, eine Weile später haben wir es dann aufgenommen. Und ich wusste nicht, dass es aufs Album schafft, aber hat es und wurde dann auch die erste Single von diesem Album Almost Heaven und ging dann in vielen Ländern auf Platz 1. Das war natürlich super aufregend, aber es war nichts, was ich hätte vorhersehen können. Und ich bin heute einfach nur dankbar dafür. Ich bin dankbar dafür, dass ich solche Erlebnisse haben durfte, dass ich Nummer 1 Hits in verschiedensten Ländern, verschiedene Songs auch schreiben durfte in meinem Leben. Und es ist ein Lied, wovon ich heute noch monetär auch teilweise lebe. Also es ist auf jeden Fall auch etwas, was selbst wenn ich nicht mehr da bin, meine Kinder werden noch daran verdienen. Und das ist natürlich auch schön. Aber 30 Jahre später es zu singen und mit meiner Band neu zu arrangieren. Ich liebe diese neue Arrangement. Das hat so ein bisschen so einen irischen Touch. Es hat dieses Lied noch nie bekommen vorher. Macht voll Spaß. Und einfach zu sehen in verschiedensten Ländern, wenn ich spiele, dass die Leute jede Textzeile kennen und komplett mitsingen und was sie für Geschichten zu dem Song haben, sei es, das ist ihre erste große Liebe oder den ersten Kuss oder die haben diesen Song angehabt, als sie ihre Hochzeitstanz hatten oder also die verrücktesten Geschichten, die ich von Menschen weltweit höre, ist immer wieder berührend und ich brüste mich nicht damit, aber ich bin trotzdem sehr dankbar und es gibt mir schon Freude, das zu hören, auf jeden Fall.
0: Ja, ich habe dich unter anderem bei 3 nach 9 gesehen. Ein berührender Auftritt, muss ich schon sagen. Cool und lässig. Und ein neuer Look. Ich war ganz überrascht hier mit An Angel und deiner Matte damals. Hat das ja nichts mehr zu tun. Auch nicht mit Hansi Hinterseer Frisur. Steht dir aber gut. Was sagt die Familie zum neuen Business, Angelo?
1: Naja, ich habe einfach diese Auszeit, diese 3 Jahre, wo ich nicht in der Öffentlichkeit war, für vieles genutzt, aber auch, um sowas auszuprobieren. Ich wollte schon lange die Haare mal so richtig kurz machen und habe das dann vor 2 Jahren gemacht. Ich fand es direkt irgendwie passend. Ich dachte mir so, Mann, das hätte ich schon vor 20 Jahren machen sollen. Und meine Frau, das ist das Wichtigste, sie mochte es auch direkt, also schon mal gut. Und der Rest, das war alles völlig easy und die meisten fanden es auch gut so. Aber ja, die langen Haare waren auch nie so wichtig für mich. Es war einfach eher so eine Gewohnheit. Mag sein, dass Leute mich damit verbunden haben und dass es auch vielleicht so ein bisschen Markenzeichen war. Das war aber für mich gar nicht der Grund, diese lange Haare so zu behalten, sondern ich glaube einfach, ich war es einfach so gewohnt und habe mich vielleicht nicht ganz so getraut, so mal wirklich einen radikalen Schnitt zu machen vielleicht. Genau, aber ich hätte es vor langer Zeit machen sollen.

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1: Den Song Family Tree habe ich gerade im Ohr. 5 Halbgeschwister und 7 Vollgeschwister mit Gabriel, Helen, Emma, Joseph und William. 5 Eigengewächse. Wer führt denn da Regie? Wie bist du als Vater? Wie hat man sich das vorzustellen?
2: Regie in meinem Leben, was so Kelly Family angeht oder meine Familie angeht, ich glaube, das hat sich immer wieder verändert. Also ganz früher war es natürlich mein Vater, der in der Kelly Family so ein bisschen natürlich der Kopf war. Und als er dann älter wurde und auch krank wurde mit Schlaganfall und so weiter und so fort, haben die älteren Geschwister da immer mehr Verantwortung und auch Führungskraft übernommen. Aber auch da gab es auch mal später andere Momente. Während unser Kelly Family Comeback zwischen 2017 und 2020 war es in vielerlei Hinsicht, was musikalische Leitung angeht und Marketing und Business und gewisse Sachen, hatte ich da schon viel zu sagen. Aber natürlich haben wir alle viele Sachen zusammen entschieden oder grundsätzliche Sachen zumindest entschieden. Und in meiner eigenen Family, also klar, sehe ich mich als Vater, als jemand, der die Verantwortung hat und auch die Kids und meine Familie, meine Frau schützen muss und für die sorgen muss. Und das nehme ich sehr ernst, schon lange. Aber meine Frau bzw. die großen Kinder sind ja mittlerweile ihre eigene Wege gegangen. Und da ist man zwar Vater, aber man hat da nicht wirklich was zu sagen im Sinne von, also man kann Rat geben und man ist auch sehr offen zueinander und hilft einander, aber man muss auch loslassen und das habe ich auch gelernt. Und jetzt werden es immer weniger und die gehen immer mehr Flüge alle, aber das ist auch sehr schön. Also es ist auch wunderschön zu sehen, wie sich die Kinder dann auch entwickeln und eigenständige Personen in ihrem Leben stehen und ihre Berufe nachgehen und Privatleben. Das ist ganz fantastisch.
1: Dein verstorbener, nicht immer einfacher Schwiegervater, ehemaliger Bürgermeister von Warnemünde, hat viel auf den letzten Metern seines Lebens geregelt. Ich gehöre auch so zu den Leuten, die eigentlich noch nie so viel geregelt haben. Du feierst ihn mit dem Song Never Too Late. Ist er besonders im Sterben ein Vorbild geworden?
2: Auf jeden Fall. Also ich hatte eher das Gefühl, er würde etwas tragisch sterben. Also ich hatte das Gefühl, weil wir leben ja in Irland, wir konnten nicht immer bei ihm sein. Und sein Sohn, der lebte mit seiner Familie in Dänemark. Und Herr Harms wurde schon zum Ende mehr so ein Einbrötler, der halt nicht wirklich auch großartig rausging. Und ich hatte das Gefühl, dass wenn er dann irgendwann morgens tot aufgefunden wird, dann wird es halt leider so sein wahrscheinlich. Also die Wahrscheinlichkeit, dass gerade jemand von uns da ist, wäre nicht so hoch gewesen. Und da war auch vieles auch unausgesprochen und vieles so auf später geschoben gefühlt. Und dann hat er es geschafft, in den letzten 3-4 Wochen alle zusammenzukriegen, alle bei ihm zu sein und dass sein Sterbeprozess quasi sich anbahnte und auch es langsam verlief, aber offensichtlich wurde für alle. Und er ist aber auch mit ganz viel Würde gegangen ist und ganz viele Momente entstanden sind, wo man nochmal als Familie und er mit seinen Kindern vieles nochmal reinigen konnte. Und ich empfand das als super stark, wie er das hingekriegt hat und wie er da dem Tod entgegengegangen ist und wirklich das meiste daraus gemacht hat in den letzten Wochen. Also wirklich mit diesem Willenskraft am Ende das noch rausgeholt, fand ich großartig. Und er hat mich tiefst berührt und hat ganz viel noch gegeben auf dem Weg raus sozusagen, hat die Familie sehr zusammengeschweißt. Also das hat mich echt umgehauen und ich habe es von ihm gar nicht so erwartet. Wie der Dieb in der Nacht sozusagen, der unerwartet plötzlich so da was hinkriegt. Ich habe den Song, glaube ich, 3-4 Tage später dann auch geschrieben für ihn.

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1: Ja, mit Michael Patrick, seinem Bruder, habe ich schon intensive Gespräche hier bei OS Radio 104,8 geführt. Ne? Mit Joey, Patricia und Maite. Ja, Maite bin ich nicht ganz sicher, Maite glaube ich aber auch. Wie ist der Kontakt untereinander? Gibt es eine Familien-App? Werden neue Songs auch mal untereinander diskutiert oder macht jeder sein eigenes Ding?
2: Wir sind ja eine große Familie und so ist der Kontakt sehr unterschiedlich. Also ich versuche mit allen meinen Geschwistern Kontakt aufrechtzuerhalten und der ist dann mal intensiver bei manchen und weniger bei anderen. Das kommt immer drauf an. Das verändert sich auch immer wieder. Ich habe mit Joey und mit Jimmy gefühlt jede Woche irgendwie Gespräche und man sieht sich oft. Und dann Kathi so oft ich kann und sehe sie auch ab und zu mal. Also das ist von Fall zu Fall unterschiedlich, wie wahrscheinlich in vielen anderen Familien. Aber bei uns kommt halt die Menge dazu. Wir sind halt dann trotzdem noch 8 Geschwister und wir sind auch in verschiedenen Ländern leben wir und sind auch beruflich sehr viel unterwegs. Aber der Kontakt ist da, aber ist sehr unterschiedlich von der Intensität. Also mit manchen ist man sehr eng und mit manchen halt weniger.
1: Zwischen Patty und dir, ihr wart ja wirklich eins die absoluten Idole der jungen Mädchen. Also in jeder Bravo kam dir ja vor. Da herrschte ja mal ziemlich Ruhe im Karton. Jahrelang Funkstille, absolute Funkstille. Ihr seid auch beide sehr gläubig. Hat euch das wieder zusammengeführt, der Glaube?
2: Ich weiß es gar nicht. Also klar, der Glaube beeinflusst vieles im Leben. Und der Glaube beeinflusst auch am meisten sicherlich, wie man miteinander umgeht. Ne? Also wirklich eine der wichtigsten Lehren im Christentum ist, dass man halt das Miteinander, dass man auch vergibt und dass man auch einander immer wieder aufeinander zugeht. Und insofern, natürlich hat der Glaube geholfen und tut es immer wieder in allen Fällen. Aber ich glaube, Patty und ich, wir sind beide schon erwachsen. Wir sind beide schon Mitte, Ende 40. Und unsere Wege im Leben sind sehr unterschiedlich verlaufen. Und man hat einfach dann mittlerweile sehr anders gelebt die letzten 10, 20 Jahre. Aber trotzdem verbindet uns einiges und trotzdem versuchen wir, den Kontakt zu halten und aufzubauen. Und mal gelingt es mehr, mal weniger. Das ist halt so in Familien. Insofern, wir sind in Kontakt, aber wir sind jetzt auch nicht die Allerengsten. Wir sind nicht die beiden Brüder, die die ganze Zeit miteinander zu tun haben. Aber das ist okay. Das muss auch nicht überall so sein.

0: Ich sehe gerade Alive on Stage als Doppel-CD, kommt passend zur zweiten Tourrunde auf den Markt. 22 Songs, die du allesamt im Laufe deiner 44, kurz vor Heiligabend, dann 45 Jahre geschrieben hast. Was sind denn für dich persönlich die Highlights? Die Hits aus den 90ern, spezielle Fanfavoriten oder neue Songs wie Are You Alive oder Only Heaven is a Win?
1: Ich habe dieses Live-Album nicht angekündigt, sondern erst als ich das fertig hatte, fertig gemischt, fertig gemastert, Grafik, alles, habe ich dann erst quasi, also die Leute gesagt, ey, da kommt was. Und das war mir wichtig. Ich habe die komplette Tour aufgenommen, die letzte, habe mir in Ruhe wochenlang alles angehört und habe dann von jedem Song die beste Aufnahme von den ganzen Konzerten, die wir hatten, jeweils rausgesucht. Und das war echt toll, weil ich konnte halt wirklich ganz, ganz tolle Aufnahmen zusammenbringen. Und da wurde nichts verändert oder korrigiert, sondern das sind die Aufnahmen dann auch. Die haben wir dann richtig gut und in Ruhe gemischt, gemastert. Mit diesem Live-Album war ich wirklich oder bin ich sehr, sehr zufrieden. Es sind 22 Songs, eine volle Show, die ich alle geschrieben habe irgendwann in meinem Leben, als kleines Kind bis vor kurzem. Und insofern eine volle Show, komplett selber geschrieben, die wirklich mein ganzes Leben quasi auch erzählen, inklusive die Hits, aber auch neue Songs. Aber auch die Hits zum Beispiel, ich mag die Arrangements total. Man erkennt die Songs sofort. Die Songs sind jetzt nicht komplett verkorkst, das finde ich auch nicht richtig. Aber die klingen halt aktuell, die klingen rockig, die haben so ein bisschen diesen irischen Touch und macht richtig Spaß. Ja, ich bin total glücklich mit dem Album und habe das Gefühl, dass in 5 oder in 10 Jahren ich zurückschauen werde und das Album auch als in Ordnung empfinden werde. Weil manchmal ist es so, dass man 5 Jahre später zurückhört und denkt, oh Mann, was hast du da gemacht? Und hier habe ich nicht das Gefühl. Hier habe ich das Gefühl, das wird lange gut da für sich stehen sozusagen.
0: Was bedeuten dir diese neuen Lieder, die ja fast komplett auf der Setlist der Shows auftauchen? Das ist schon eigentlich ein starkes Stück. Also wenn man wirklich ein Album fast komplett auf die Bühne bringen kann.
1: Ich habe nur Songs aufgenommen auf dem Album, wo ich das Gefühl hatte, die sind 100%ig ehrlich. Also ich habe in den letzten 3 Jahren, wenn ich Songs geschrieben habe, wenn ich da dachte, oh, das klingt ganz gut und oh, das merkt man sich im Ohr oder wenn ich das Gefühl hatte, oh, die Idee ist interessant. Aber wenn ich dann zu mir selber ehrlich war und dachte, ja, ja, aber ist das hier wirklich authentisch oder schaffe ich hier gerade nur so ein kommerzieller Song oder schaffe ich hier gerade etwas, was den Leuten gefallen würde, aber mir, naja, keine Ahnung. Wenn das so das Gefühl da war oder Gedanke da war, habe ich das komplett stehen lassen. Ich habe mich immer nur dann auf Songs konzentriert und weitergeschrieben und zu Ende geschrieben, wo ich das Gefühl hatte, die sind wirklich vom tiefsten Inneren und sind mir super wichtig und auch ja, wie eine Art Selbsttherapie oder wie eine Art Heilungsgebet. Und nur dann, wenn das wirklich ganz authentisch und persönlich und mir wichtig war, habe ich diese Songs zu Ende geschrieben und diese dann auch aufgenommen. Und deswegen ist das Album für mich ein wirklich autobiografisches Album und es hat meine Gedanken drin, wie ich zu der Welt stehe und Politik und unsere Moralitäten und so weiter und so fort. Aber es hat sehr private Einblicke in mir. Es hat sogar Songs dabei, die ich mir nicht mal getraut habe zu schreiben, Jahre zuvor. Aber es dann endlich geschafft habe. Und ich glaube, wer meine Texte auf diesem Album liest und sich Zeit nimmt, bekommt mehr Einblick, wer ich bin und mein Inneres, als jedes Interview jemals machen könnte. Und das nicht aus dem Grund, irgendwie Content zu verkaufen oder irgendwie spektakulär irgendwas den Menschen zu geben, sondern Songwriting ist für mich eine Gelegenheit, einen Heilungsprozess zu machen. Es ist wie Therapie und es ist etwas, was wirklich mich hilft. Und der Ausdruck von diesen Gedanken ist essentiell und wichtig, das zu verarbeiten. Positiv, negativ, egal was für Erfahrungen das sind. Und das habe ich schon immer. Ob als Kind, ob ich Liebeslieder geschrieben habe oder später Lieder geschrieben habe von vielleicht schwierigen Momenten oder Zeiten. So ist es heute genauso. So ist es in meinen Liedern. Sei es ein Lied über einer meiner Kinder oder sei es ein Lied über mein Alkoholproblem, den ich hatte. Es sind alles Songs, die ehrlicher nicht sein könnten, für mich zumindest. Und deswegen, ich bin mit dem Album sehr glücklich, aber es ist für manche Leute vielleicht nicht das, was sie wollten. Ich glaube, manche Leute würden auch gerne einfach nur sowas Poppiges und nur was zum Vergessen, aber dann müssten sie woanders hin. Also ich bin nicht der Künstler, um alles zu vergessen, sondern ich bin der Künstler, der den Menschen sozusagen seine Lebensgeschichte erzählt. Und für manche Menschen ist das zu viel. Und das ist okay.

0: Leute, ihr werdet überrascht sein, immer noch hier an den Geräten Angelo Kelly mit seiner Band demnächst im Rosenhof am 29.09. im Rahmen seiner Ready to Rock Tour. Du lebst mit deiner Frau Kira und den Kids in Irland. Was ist das für ein Gefühl, nach vielen Jahren im Wohnwagen und auf Reisen, auf Tourneen sesshaft zu sein?
1: Wir sind 2013 nach Irland gezogen und haben das Gefühl gehabt, hier würden wir den Ort finden, wo wir gerne bleiben wollen. Und es hat sich bisher so auf jeden Fall bestätigt. Also wir fühlen uns hier pudelwohl und fühlen uns sehr zu Hause. Jahr für Jahr immer mehr, haben viele Freunde gemacht und kennen uns gut aus in der Gegend. Und ja, also ich genieße das sehr und ich kann es mir nicht anders vorstellen auf jeden Fall. Also wir leben sehr ruhig auf dem Land. Auch das finde ich toll. Gerade wenn ich dann mal auf Tour bin und viel Action ist, wenn ich dann zurückkomme, dann genieße ich diese Ruhe noch mehr auf jeden Fall.
0: Mit Blick auf die Krisen, Kriege und Katastrophen, hast du Angst vor der Zukunft oder tragen dich dein Glaube und deine Zuversicht und der Geist der Kelly Family?
1: Ich kenne einfach

0: meine Ängste sind dann etwas verlagert. Sie sind heute ein bisschen anders. Heute habe ich eher Angst um die Zukunft meiner Kinder und weniger um meine Zukunft. Also das verschiebt sich und verändert sich. Aber ich lerne auch, dass ich achte ein bisschen, was passiert weltweit. Und ich gucke auch immer, dass ich medial und auch von sogenannten Experten mir von verschiedensten Seiten mir das anhöre. Denn Propaganda gibt es überall. Es gibt Propaganda in Deutschland, es gibt Propaganda in Russland, es gibt überall Propaganda. Deswegen, ich bin schon eher jemand, der immer mit einem freien Geist aufgewachsen ist, immer anders gelebt habe. Ich war nie in der Schule. Ich habe immer versucht, nicht mit den Massen zu gehen. Und das tue ich heute immer noch. Und deswegen, ich informiere mich und ich bleibe ein bisschen dran, was so los ist und versuche das Weltgeschehen auch zu verstehen. Versuche auch zu verstehen, was uns wirklich beeinflusst. Auch Themen wie, was ist Inflation? Was macht es mit uns? Was gestaltet es für Gesellschaften? Und wenn wir ein stabileres Geld hätten, würde viel mehr Ruhe reinkehren und so weiter und so fort. Aber auf der anderen Seite, meine Hauptaufgabe ist, meine Frau, meine Kinder, Familienvater zu sein, meine Handwerk, meine Musik, ein guter Arbeitgeber zu sein, mit den Leuten, die ich quasi auf Tour habe und die für mich überall in verschiedensten Bereichen arbeiten, auch meine Musiker, dass ich versuche, mich gut um alle zu kümmern und stabil das Schiff zu fahren sozusagen. Das sind alle meine Aufgaben, die mir zuerst am wichtigsten sind und die ich nicht vernachlässigen darf, ob ich gerade Angst um die Zukunft habe oder nicht. Aber nichtsdestotrotz bin ich genauso, ja, auch beeinflusst von was passiert und versuche das irgendwie zu verstehen. Aber ich versuche es nicht, schon lange nicht zu verstehen, einfach indem ich eine Zeitung lese oder eine Nachrichten höre, sondern ich versuche, verschiedene Quellen zu bekommen von allen Seiten und versuche daraus irgendwo die Wahrheit zu finden.
1: Das war Werner Hülsmann im Gespräch mit Angelo Kelly, der am Dienstag, den 29. September 2026 auf seiner Ready to Rock Tour ab 20 Uhr im Osnabrücker Rosenhof auftritt.

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1: Ich bin Jan-Henna Reitze. Tanken soll ab Oktober wieder um 17 Cent pro Liter günstiger werden, befristet bis Ende des Jahres. Zumindest wenn die Mineralölkonzerne die Steuersenkung komplett weitergeben. Bundestag und Bundesrat haben die Neuauflage des Tankrabatts heute beschlossen. Außerdem hat der Bundesrat zugestimmt, dass die Bundespolizei mehr Befugnisse im Kampf unter anderem gegen Extremismus bekommt.
2: Das Handy anzapfen, Mails mitlesen, ebenso die Nachrichten bei Telegram oder WhatsApp. Um Kriminellen auf die Spur zu kommen oder auch um mögliche Taten zu verhindern, hilft es Ermittlern häufig, die Kommunikation der Verdächtigen zu überwachen. In Deutschland gelten für eine solche Überwachung strenge Regeln. Daher ist eine Änderung im Gesetz nötig, damit die Bundespolizei im Kampf gegen Extremismus und Schleuserbanden im Falle des Falles künftig auch die Kommunikation überwachen darf. Lea Matschulat, Nachrichtenredaktion.
1: VW sowie die Konzerntöchter Audi und Seat rufen weltweit mehrere Millionen Fahrzeuge in die Werkstätten zurück. In Deutschland sind mindestens 950.000 Autos betroffen. Es geht um ein Problem mit einer Schraube, das zum Ausfall der Lenkung führen könnte.
3: Der Rückruf sei Vorsorge.

0: möglich. Ein Audi-Sprecher erklärte, bislang habe es in diesem Zusammenhang, Zitat, keine Personen- oder weitergehenden Sachschadensfälle gegeben. Die problematische Schraube an der Lenkung, heißt es, könnte bei bestimmten Umwelteinflüssen und jahrelangem Betrieb unter Streusalzeinfluss korrodieren und die Lenkung beeinträchtigen. Betroffen sind zahlreiche Modelle von VW aus vielen Baujahren, ebenso Audi- und Seat-Modelle. Der Austausch der Schraube in der Werkstatt dauert laut VW bis zu einer Stunde. Ronny Tochau, Nachrichtenredaktion.
1: Deutschlandweit haben heute nach Angaben der Initiatoren 45.000 Schülerinnen und Schüler gegen eine mögliche neue Wehrpflicht demonstriert. Seit Januar gibt es wieder eine verpflichtende Musterung mit dem Ziel, genug Freiwillige für den Truppenausbau der Bundeswehr zu gewinnen. Gelingt das nicht, besteht die Möglichkeit, dass der Bundestag über eine Wiedereinführung der Wehrpflicht abstimmt. Im Pazifik sind gerade drei Stürme der Hurricane-Kategorie unterwegs. Einer bedroht Mexiko, ein anderer Hawaii, der dritte ist über dem offenen Meer keine Gefahr fürs Festland. Die große Zahl der starken Stürme ist ungewöhnlich und wird auf das Klimaphänomen El Niño zurückgeführt. Im Atlantik ist es, was Stürme betrifft, in diesem Jahr dagegen bisher ungewöhnlich ruhig.
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4: Hallo und herzlich willkommen zur neuesten Sendung, zur neuesten Ausgabe der Sendung Trackwelle hier bei eurer Lieblingswelle in und um Osnabrück. Starten wir mit einem Künstler, den ich vor Jahren auch schon mal in einer Radiosendung hatte und interviewen durfte. Damals stand er ganz am Anfang und ist ein richtig, richtig guter Singer-Songwriter, Pop-Rock-Macher und ein Reggae-Künstler. Ich rede von Chris Cosmo. Ja, und die Chris Cosmo-Songs brachten ihn bislang zum Bundesvision Song Contest, bekamen einen Radio-Regenbogen-Award und wurden für den Echo und den German Songwriting Award nominiert. Und Begegnungen mit Menschen und Kulturen aus aller Welt in den Zeiten als Straßenmusiker in Europa, Südamerika und Asien prägten Chris Künstlernamen Cosmo und seinen Musikstil. Ein treibender Mix aus, wie gesagt, Singer-Songwriter, Pop-Rock, Reggae und den tanzbaren Grooves Südamerikas mit tuckigen Refrains auf Deutsch und in anderen Sprachen. Ja, heute werden wir nur deutsche Songs hören, das heißt nur, ich finde sie klasse. Und wir starten mit dem Opener auf diesem Album. Und zwar heißt der Hallo. Und danach gibt es den Track Halb volles Glas. Am Mikrofon ist Lars Petermann und der wünscht euch wie immer eine gute Unterhaltung. Und jetzt viel Spaß mit Musik von Chris Koch.

0: So, hallo zurück zur Sendung Trackwelle. Am Mikrofon ist Klaas Petermann. Und das ist Musik von Chris Cosmo aus Deutschland. Ein Musiker, der eigentlich ein Weltenbummler ist. Der kommt so viel rum. Und ich habe ihn, wie gesagt, gerade schon gesagt, auch schon im Studio gehabt vor Jahren. Da war es noch ein unbeschriebenes Blatt. Und da kam er mit seiner kleinen Gitarre und hat hier ein bisschen Musik gemacht bei uns im Studio. Ja, nach mehr als 2000 gespielten Konzerten hat Chris Cosmo eine außergewöhnliche Bühnenpräsenz entwickelt. Seine mitreißenden Live-Shows wurden über viele Jahre in Interaktion mit dem Publikum designt. Chris holt die Menschen mit einem improvisierten Freestyle-Song ab, der in Sekunden jedes Eis bricht. Und neben dem Titan Wall of Sound, der zusammengewachsenen Band, furiosen Solo-Slots, Dance-Moves und abgestimmten Videoprojektionen lassen spontane und interaktive Crowd-Momente die Zuhörer immer wieder zum wichtigsten Teil des intensiven Live-Erlebnisses werden. Ja, das neue Album heißt Liebe dich selbst. Und jetzt wollt ihr bestimmt wissen, seit wann gibt es denn dieses tolle Album? Genau, seit heute. Also Weltpremiere hier bei OS Radio. Wird dieses Album schön vorgestellt deutschlandweit. Und wir freuen uns drauf, dass wir dieses Album präsentieren können. Also seid heute auf dem Markt, das Album von Chris Cosmo, Liebe dich selbst. Und wir hören jetzt noch zwei Songs natürlich aus diesem Album. Und die heißen, da muss ich mal kurz auf meine Playlist gucken, ein Moment, da ist sie auch schon, Liebe dich selbst, also den Song zum Album, die Single zum Album gibt es jetzt und danach gibt es den Track Mach dein Kreuz. Viel Spaß.
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Hier ist OS Radio 104,8. Am Mikrofon ist Lars Petermann und ihr hört die neueste Ausgabe der Sendung Track Welle. Ja, machen wir weiter mit dem nächsten Album und zwar mit der Künstlerin Mary and the Sharks. Die haben ein Debütalbum veröffentlicht, das heißt I Don't Wanna Question How I Feel. Und ich bin mal gespannt, wie ihr das so empfindet. Es ist zwar ein bisschen düsterer, finde ich. Was heißt düster? Ach, hört einfach mal selber rein. Auf jeden Fall mit I Don't Wanna Question How I Feel veröffentlicht Mary and the Sharks seit dem 4.9. ihr Debütalbum, das eine Sammlung von Songs über Verlangen, Zweifel und die Suche nach einem Ort, an dem man nicht ständig gegen sich selbst ankämpfen muss, ist. 8 Tracks sind drauf und die Songs bewegen sich durch die dunklen Ecken des eigenen Innenlebens und die seltenen Momente, in denen plötzlich alles leichter wird. Es geht um alte Muster, die langsam zerbrechen, um die Geschichte, die wir uns erzählen, um uns zu schützen und um die Menschen, die uns daran erinnern, wer wir sein könnten. Hört sich spannend an, klingt auch ganz spannend, also ich finde es jetzt nicht schlecht. Entscheidet mal selber, wie ihr die Musik empfindet. Wir starten mal mit dem ersten Track auf diesem Album von diesen 8 Tracks. Der trägt den Titel Lost in Translation und danach gibt es den Track Right Kind of Magic. Hier sind Mary and the Sharks.

Das ist Mary and the Chucks, so nennt sich diese junge Lady. Und das ist ihr neues Album, was seit dem 4.9. auf dem Markt ist. I Don't Wanna Question How I Feel heißt es. Und die Musik bewegt sich musikalisch mühelos zwischen, ich sag mal, Indie-Pop und Indie-Rock mit Einflüssen aus der Dream-Pop-Welt, leicht verzerrte Gitarren, ein gefühlvoller, tragender Gesang und durchweg starke Hooks, ein Sound, der die Schwere der Texte nie zudeckt, ihr aber immer einen Halt gibt. Lost in Translation ist das ist der Song, der das Album eröffnet, mit stimmungsvollen Synths und dem Gefühl, zwischen den eigenen Gedanken und Emotionen verloren zu sein. Der nachfolgende Song Right Kind of Magic handelt von einer Begegnung, die vertraute Muster ins Wanken bringt. Ich bin mal gespannt, was jetzt ins Wanken gebracht wird mit den nächsten Titeln. Und zwar, der nächste Track heißt I Try, I Try, I Try. Und danach gibt's den Track Rotten Fame, Mary and the Chucks.

Herzlich willkommen zurück. 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Am Mikrofon ist Lars Petermann und ihr hört die neueste Ausgabe der Sendung Trackwelle. Und wir machen weiter mit weiblichen Stimmen hier bei uns in der Sendung. Und zwar gibt es für die Musik kein Handbuch für die Mitte und das Ende der 20er. Wer man ist, was man will und wo man eigentlich längst sein sollte, bleibt ein Rätsel. Man kann nur annehmen, dass alle anderen die Antworten haben, während man selbst herumstolpert. Für die Zwillingsschwestern Ines und Ella Johansson fühlt sich das an, als würde man ein Flugzeug landen, ohne eine Anleitung zu haben. Genau dieses Gefühl trägt How to Land a Plane, das zweite Album des Duos aus Malmö, das genau heute über PNKSLM Recordings erscheint. Und das ist wirklich eine schöne Musik geworden. Ich interessiere mich auch sehr für die beiden Schwestern, weil ich ja selber Zwilling bin, ein Eich. Und deswegen verbinde ich da so ein bisschen mit der Musik. Das Duo nennt sich übrigens Zebra. Ganz interessante Name, besteht aus einer 7 und den Buchstaben E-B-R-A, ne, also laut Zebra auf Deutsch gesagt. Also Zebra haben sie sich genannt, die beiden. Und jetzt wollen wir auch was hören von den beiden Mädels aus Schweden. Und zwar gibt es jetzt die Tracks Magical Thinking, das ist der Opener auf diesem Album, und danach Dinner and Movie. Hier sind Zebra.

Das ist Musik vom Zwillingsschwestern-Duo Zebra aus Malmö bzw. aus Schweden. Und das ist ihr neues Album, was direkt heute erschienen ist. Das zweite ist es übrigens schon. How to Land a Plane, so heißt dieses Werk. Und ja, die Songs sind extrovertierter als der nach innen gekehrte, verhangene Sound von Bird Hour aus dem Jahre 2023. Voller Surrender Synths, drängender Drums und ansteckender Hooks mit einer augenzwinkernden Ironie in Stücken, die im Kern dunkel und traurig sind. Über die ganze Platte hinweg navigieren die Schwestern gemeinsam durch den Beginn des Erwachsenenlebens in einer unwirklichen Welt und scheinen dabei zu verschmelzen. Und verschmolzen sind sie auch in folgenden Tracks, die wir jetzt nochmal hören. Und zwar heißen die Tracks Faming und danach gibt's den Track I Have to Buy Stuff. Viel Spaß mit Zebra.

0: So, liebe Leute, das war's auch schon wieder. Das waren Zebra mit I Have to Buy Stuff und davor gab's den Track Faming. Ja, und das soll es auch schon wieder gewesen sein für diese Ausgabe von Trackwelle. Ich hoffe, es hat euch Spaß gemacht, wieder einmal zuzuhören. Und die nächste Ausgabe wird es dann wieder geben am 23. Oktober. Und ich würde mich freuen, wenn ihr dann auch wieder zahlreich einschaltet und zuhören könnt mit neuer, frischer Musik. Und ich hoffe, es hat euch Spaß gemacht, heute zu lauschen. Und ich fand, heute war es eine sehr gute Mischung. Und das wird beim nächsten Mal dann natürlich auch so sein. Ich verabschiede mich. Ich wünsche euch ein schönes Wochenende. Wenn ihr mögt, guckt auch mal gerne auf meiner Homepage vorbei unter www.lars-petermann.de. Da könnt ihr dann auch noch sehen, was ich sonst noch so mache, außer Radio. Und bis dahin, bleibt uns gewogen. Ich wünsche euch, wie gesagt, ein schönes Wochenende. Bis in 4 Wochen. Am Mikrofon verabschiedet sich Lars Petermann. Tschüss und ciao.
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1: Ich bin Jan-Henner Reitze. Die Neuauflage des Tankrabatts ist beschlossene Sache. Bundestag und Bundesrat haben der Steuersenkung zugestimmt, die Benzin und Diesel rechnerisch von Oktober bis Jahresende 17 Cent pro Liter günstiger machen soll. Weitere Gesetze sind heute durch den Bundesrat gegangen. Zum Beispiel sollen Opfer von Unfällen mit Elektrorollern künftig bessere Chancen haben, Schadenersatz zu bekommen.
2: Es gibt immer mehr Elektroroller im Straßenverkehr und auch immer mehr Unfälle. Wer allerdings von einem Elektroroller angefahren wird oder auf dem Gehweg über einen stolpert, bleibt heute oft auf seinen Behandlungskosten sitzen. Jetzt sollen strengere Regeln für Betreiber einer E-Rollerflotte eingeführt werden. Sie sollen für Unfallkosten aufkommen, wenn der eigentliche Verursacher nicht belangt werden kann. Was meistens der Fall ist. Ronny Tochau, Nachrichtenredaktion.
1: Die Linke in Berlin hat bei einem Parteitag offiziell beschlossen, Grüne und SPD zu Sondierungsgesprächen einzuladen. Die Linke war bei der Abgeordnetenhauswahl am vergangenen Sonntag stärkste Kraft geworden. Ob es mit einer Regierung klappt, ist aber unklar. Auch innerhalb von Grünen und SPD wird über den Umgang der Linken mit Antisemitismus und Kontakte ins Clan-Milieu diskutiert. Die Menschen in Deutschland sparen lieber, statt Geld auszugeben. Im September hat das Konsumklima nach einer Marktforschungsstudie einen Dämpfer bekommen. Als Grund dafür werden unsichere politische Zeiten weltweit genannt sowie teure Energie.
3: Die Neigung zum Sparen ist so hoch wie seit der Finanzkrise 2008 nicht mehr, so die Konsumforscher. Gleichzeitig seien die Erwartungen an die Einkommensaussichten stark gesunken. Sie sind demnach auf dem niedrigsten Wert seit April. Vor allem die hohen Energiepreise sorgen für Verunsicherung bei vielen Menschen. Deswegen rechnen die meisten damit, dass sie in den nächsten Monaten weniger kaufen werden. Außerdem werden sich wohl auch viele mit größeren Investitionen

0: Investitionen zurückhalten. Die Erhebung der Konsumforscher zeigt, dass auch die Bereitschaft zu größeren Anschaffungen leicht gesunken ist. Fiona Reinhardt, Nachrichtenredaktion.
1: Auch Microsoft-Gründer Bill Gates hat sich in Forderungen nach gesetzlicher Regulierung für künstliche Intelligenz eingereiht. Er sehe die Gefahr, dass KI zum Tod von 1 Milliarde Menschen führen könnte, sagte Gates zur Begründung in einem Interview des US-Senders NBC. Ähnliche Äußerungen hatte es schon von anderen führenden US-Anbietern von KI gegeben.
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Ja, da darf ich euch wieder begrüßen zu einer weiteren Ausgabe der Sendung Walking with Shadows. Harte Klänge, die polarisieren und provozieren. Eine Sendung von und mit Andreas Kienel. Und wir fangen an. Das geht schon ein bisschen in die Provokation, denn, sage ich mal, diese Band, die ist ein und aus und ein und ausgeladen worden von einem Festival. Irgendwo, ich weiß es gar nicht, war das Magdeburg oder so? Und man hat von dieser Band eigentlich auch schon Ewigkeiten nichts mehr gehört. Die waren in den 80ern unheimlich stark, kommen aus Münster. Da wissen natürlich so die meisten, das handelt sich um Alphaville. Und man kennt natürlich die großen Hits wie Sounds Like a Melody, Big in Japan und Forever Young. Das sind natürlich so Songs, die würde ich jetzt nicht spielen. Und ich möchte mich auch gar nicht einmischen. Ich möchte mich nur ein wenig dagegen sperren, dass diese Band quasi auf einen einzigen Song reduziert wird und von einem One-Hit-Wonder gesprochen wird, denn sie hatten definitiv mehrere gute Songs. Und deshalb habe ich mich jetzt dazu entschlossen, einen Titel aus dem Jahr 1986 zu spielen, Dance With Me, und das Ganze in der Maxi-Version. Viel Spaß damit!

Also ich nehme hier Sachen raus, Spielstücke, die jenseits der 3,30 sind. Das waren Alphaville mit dem Titel Dance With Me aus dem Jahre 1986 vom Album Afternoons in Utopia, was nicht ganz korrekt ist, denn ich habe ja die Maxi gespielt, da ist es natürlich nicht drauf, aber die Single-Version wäre drauf. Das Stück, was ich gespielt habe, war der Empire Remix und das Ganze ging über 8 Minuten. Ja, und wir bleiben so ein bisschen, ja, jetzt mal nicht in den 80ern, sondern beim Sound der 80er oder fast schon 70er. Und da würde man ja sagen, ja, da könnte man ja sowas wie Kraftwerk spielen. Ja, Kraftwerk ist natürlich eine Band, die ist so großartig, das läuft immer. Aber was viele halt nicht wissen, dass damals unter anderem ein Musiker, der ja quasi mehr Angestellter war und gar nicht so richtig dazugezählt wurde, sehr viel auch beigesteuert hat, indem er Songs geschrieben hat und auch dann Solo-Sachen rausbrachte. Und die Rede ist natürlich von Karl Bartos. Und da habe ich mir überlegt, ich spiele mal ein unheimlich tolles Stück aus dem Jahre 2012 von ihm, das heißt Atomium. Und ja, genießt es, das geht auch nicht ganz so lange, ist sogar unter 3,30. Viel Spaß damit.

aus dem Jahre 2012 oder 2013, kann man sehen, wie man möchte. Karl Bartos mit dem Titel Atomium, rausgekommen auf dem Album Off the Record. Und wer sich die vorherige Version kauft, also Single kauft, der bekommt dann auch noch die deutsche Version. Die liegt mir allerdings nicht vor, denn ich habe nur das Album. Ja, wie gesagt, Karl Bartos sehr aktiv gewesen nach der Kraftwerkzeit, auch unter anderem mit dem Projekt Electric Music, zusammen mit Lothar Manteuffel, den man vielleicht kennt von der Band Rheingold. So, wir machen weiter. Wenn wir schon bei der guten Musik sind, dann darf eine Band auf gar keinen Fall fehlen, die so ein bisschen auch im sanfteren Stil unterwegs ist. Und die Rede ist von der schwedischen Band Twice a Man. Und hier gibt es was recht Aktuelles. Hier gibt es jetzt den Titel Floating Ashore. Und wie gesagt, hier lohnt es sich mal wieder, die Musik aufzudrehen und die Augen zuzumachen und diesen genialen Klängen zu lauschen. Und danach hören wir uns wieder. Es geht wieder bis über 3:30 Uhr. So ist das halt mit dem Spielchen. Bis gleich.

Ja, recht aktuell. Twice a Man mit dem Titel Floating Ashore vom 2025er Album The Colored Breeze is a New Dimension. Ja, knapp ein Jahr alt. Juni ist da rausgekommen, letztes Jahr 2025. Und wie gesagt, sie machen einfach traumhafte Musik. Und es klingt alles nicht mehr so wie aus der Zeit. Cosmic Overdose nannten sich damals und das war noch sehr schräg und die sind schon verdammt lange dabei. So, wir machen jetzt etwas, einen kleinen Schwenk. Ich könnte jetzt sagen in die 80er, aber es passt nicht ganz, denn das Stück, was jetzt kommt, kommt aus dem Jahre 2017. Aber diese Band, die ist schon seit Ende der 80er dabei. Und die Rede ist von dem Projekt Vomito Negro, die man dann ja mal in so einem kleinen Ort hier in Asendorf bewundern durfte und wahrscheinlich auch nächstes Jahr wieder darf. Da, ich glaube, da fährt gar kein Bus. Da muss man dann schon mit dem Auto hinfahren. Das ist wirklich so ländlich. Da fährt man in den Ort rein. Ich weiß gar nicht, ob die überhaupt ein Ortsschild haben. Weil das ist ja so, man ist sofort wieder draußen. Also der Ort ist echt witzig. Aber sie machen coole Konzerte und es ist irgendwie nie so viel los. Was natürlich dann so als Gast irgendwie ganz angenehm ist, dass es dann kein Gedränge gibt, aber für die Band vielleicht nicht so toll ist. Aber Laden ist klasse. Mal schauen, ob es nächstes Jahr wieder ein Vomito Negro Auftritt in Asendorf gibt. Aber hier jetzt aus dem Jahre 2017 der Titel Inside Your Brain.

Da haben wir mal wieder etwas Vomito Negro gespielt. Aus dem Jahre 2017 der Titel Inside Your Brain vom Album Black Plaque. So, wir machen weiter mit einer Band oder einem Projekt. Das habe ich immer nur im Zusammenhang mit Roland Kaiser gespielt, denn sie haben damals eine super Coverversion herausgebracht von Dich zu lieben. Das habe ich aber schon mehrmals in der Sendung gespielt und deshalb dachte ich mal, ich spiele mal was anderes, und zwar das Stück Technology. Das ist aber interessanterweise auf gar keinem Album drauf, das ist nämlich auf dem gleichen Sampler drauf, auf dem sich auch Dich zu lieben befindet. Deshalb, ich habe gerade nochmal geguckt, welches Album man sich kaufen könnte, um an den Song ranzukommen, aber nein, man muss sich Tyranny of the Beat holen, um an dieses Stück Technology ranzukommen. Und das kommt aus dem Jahr 1995 und jetzt auch in dieser Sendung.

aus dem Jahre 1995 waren das Genitale Tech mit dem Titel Technology. Und jetzt gehen wir dann doch wieder in die 80er, weil ohne 80er geht es irgendwie doch nicht, ne? Zumindest musikalisch. Und zwar gehen wir jetzt auch zu einem klassischen IBM-Projekt, Aircrash Büro. Und hier gibt es jetzt Exhibition. Und ja, knapp 5 Minuten, dann hören wir uns wieder. Und dann kommt eigentlich ein Block, den hätte ich mir fast diese Woche oder diese Sendung sparen können, denn jetzt kommt nachher noch ein bisschen Industrial Power Electronics und ja, dummerweise ist jetzt gerade in Dresden das Tower Transmission Festival und da läuft natürlich nur sowas und ich gehe mal stark davon aus, dass die Leute, die auf sowas stehen, jetzt eher auf dem Festival sind, als meine Musik zu hören. Aber egal, vielleicht sind ja doch noch welche zurückgeblieben. Nicht zurückgeblieben, nicht zum Festival gefahren, ne? Und die hören dann zu und freuen sich. Aber hier jetzt erstmal Aircrash Büro. Bis gleich.

Ja, das Jahr 1989, Aircrash Bureau mit dem Titel Exhibition. Es ging 4 Minuten 43, das vorherige Stück ging 4 Minuten 13 und das nächste Stück geht auch wieder 4:13. Was für Zufälle. Diese ganze Nummer sieht hier quasi in der Playlist eigentlich fast alles gleich aus. Ja, und das nächste Stück, das geht jetzt so ein bisschen in die Richtung, was heute oder am Wochenende in Dresden läuft, auf der Tower Transmission. Denn jetzt kommen Kommando mit dem Titel Death on Demand aus dem Jahre 2024 und wie zu erwarten, ist es natürlich ein Brett. Hört selbst.

Ja, recht aktuell auch dieser Song aus dem Jahr 2024 von dem Projekt Kommando Death on Demand vom Album Wage of Wrath. Und da muss man sagen, mit viel Fantasie könnte man auch vermuten, der Song kommt eventuell aus der Feder von Torophon. Ja, ich, kleiner Scherzbold. Aber ein bisschen Spaß muss auch selbst bei so einer Musik sein. Wie gesagt, wir machen weiter und spielen jetzt einen Song, den ich überraschenderweise noch nie gespielt habe, obwohl ich dieses Projekt im Bereich Ambient Power Electronics als gemischt, somit so als bestes Projekt sehen würde. Und da gibt es natürlich nur einen Namen und wie gesagt, die Titel sind lang, der Bandname ist lang. Ich musste sogar meine Datenbank extra dafür erweitern, weil die da alles immer gesprengt haben oder er alles gesprengt hat. Die Rede ist von Nevekin Torture Technologies und hier gibt es jetzt Mind is a Prison. Punkt. Aus dem Jahre 2009. Dreht das Radio auf, haut rein und das Video, was dazu angelegt wurde im Internet, das macht es noch heftiger. Egal. Hört's an oder schaut es euch an, aber nach der Sendung und dann hören wir uns wieder.

0: Ja, das Projekt rund um Libato, Nevikin Torture Technologies. Leider macht er nicht mehr weiter, nur noch jetzt unter dem Namen Theologigen. Aber die Sachen klingen ähnlich, deshalb kann man das ruhig weiterhören. Und das war der Titel Mind is a Prism aus dem Jahre 2009. Jetzt habe ich gar nicht nachgeschaut, auf welchem Album das drauf ist. Egal, wir haben noch ein Stück, was ich wahrscheinlich jetzt auch fast ganz ausspielen kann, von Brighter Death Now. Und hier gibt es den Titel Promises of Death und das Ganze aus dem Jahr 2014. Und damit möchte ich mich schon verabschieden. Das Stück geht auch über 6 Minuten. Und dann hören wir uns hoffentlich in 4 Wochen wieder. Das ist der 23.10. Und bis dahin viel Spaß. Und für alle, die auf der Tower Transmission sind, da natürlich erst recht viel Spaß. Bis dann und tschüss.
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1: Ich bin Tine Klimach. Der Weg für einen neuen Tankrabatt wegen der hohen Spritpreise ist frei. Der Bundesrat billigte ein zuvor vom Bundestag beschlossenes Gesetz, das von Oktober bis Ende Dezember eine Entlastung um rund 17% je Liter Benzin und Diesel vorsieht.
2: Experten haben ausgerechnet, dass der durchschnittliche Verbrennerfahrer so in den nächsten 3 Monaten etwa 32 bis 36 Euro spart, je nach Fahrleistung, Verbrauch und Tankverhalten. Allerdings bleibt abzuwarten, ob die 17 Cent wirklich vollständig bei den Autofahrern ankommen, denn schon beim letzten Tankrabatt wurde kritisiert, dass die Mineralölkonzerne die Steuersenkung nicht vollständig weitergegeben haben. Das Gesetz soll zum 1. Oktober in Kraft treten. Es kostet den Staat voraussichtlich Steuerausfälle von rund 2,5 Milliarden Euro. Fiona Reinhardt, Nachrichtenredaktion.
1: Der VW-Konzern ruft weltweit mehrere Millionen Fahrzeuge zurück. Eine Schraube an der Lenkung soll vorsichtshalber ausgetauscht werden. In Deutschland sind mindestens 950.000 Fahrzeuge betroffen, auch der Marken Audi und Seat. Autobesitzer sollen per Brief informiert werden. Der Austausch soll bis zu eine Stunde dauern. Die betroffene Schraube hält Streusalz nicht ausreichend stand. Das besonders starke Klimaphänomen El Niño sorgt in diesem Jahr für eine ungewöhnliche Hurricane-Saison. Während sich im Atlantik bisher noch kein einziger Hurricane entwickelt hat, sind im Pazifik gerade 3 Wirbelstürme unterwegs. Mexiko und Hawaii sind in Sorge.
3: Hawaiis Insel Big Island wappnet sich für möglicherweise katastrophale Fluten und lebensbedrohlichen Sturm und Regen. Hurricane Nolo plustert sich südlich der Insel auf, gewinnt an Stärke und wird am Wochenende vorbeiziehen. Erst im August hatte ein Hurricane Big Island verwüstet. Wirbelsturm Polo bedroht die Westküste Mexikos und ist ein Hurricane der Stärke 5. Mit seiner Ankunft auf der Baja California Halbinsel wird am Sonntagabend gerechnet. Still ruht die See dagegen im Atlantik. Aus den USA, Tina Eck.
1: Im Online-Shopping tritt für Pakete aus Drittstaaten in die EU ab November eine neue Bearbeitungsgebühr von 2 Euro in Kraft. Für die Zahlungen sollen die Online-Plattformen zuständig sein. Die Gebühr ist Teil einer Zollreform.
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1: Ich bin Tine Klimach. Der Bundestag hat den geplanten Tankrabatt wegen der hohen Spritpreise beschlossen. Mit dem Gesetz wird die Energiesteuer auf Diesel und Benzin von Oktober bis Ende November gesenkt. Für Autofahrer könnte das eine Entlastung um bis zu 17 Cent pro Liter bedeuten. Von der Opposition kam nach wie vor Kritik. Grünen-Fraktionschefin Katharina Dröge sagte, das koste so viel wie die Summe, die alle Kürzungen von Familienleistungen im Bundeshaushalt für ein Jahr ausmachten.
2: Für 2,5 Milliarden Euro hätten Sie die Möglichkeit gehabt, alle Kürzungen für die Familien zurückzunehmen. Und Sie haben sich stattdessen für eine Neuauflage des Tankrabatts entschieden. Und das halte ich für einen krassen Fehler von Ihnen.
1: Einen Tankrabatt hatte es schon im Mai und Juni gegeben, um gestiegene Preise unter anderem infolge des Irankriegs abzufedern. Auch Ökonomen kritisierten die Maßnahme als teuer und ungenau. Die Linke als Siegerin der Berlin-Wahl will mit Grünen und SPD Sondierungsgespräche zur Regierungsbildung in der Hauptstadt führen. Das beschlossen die Delegierten eines Parteitags am Abend mit breiter Mehrheit.
3: SPD und Grüne hier in Berlin haben schon klargemacht, dass sie zu Sondierungen bereit wären. Allerdings betont die SPD, es gebe keinen Automatismus für eine Koalition. Und die Grünen wollen nach der Sondierung erstmal ihre Mitglieder befragen. Das können auch Verhandlungstaktiken sein. Hier in Berlin kommt aber hinzu, dass gerade bundesweit über den Umgang der Linken mit Antisemitismus und Kontakte ins Clanmilieu diskutiert wird. Noch ist offen, ob die Linke da Bedenken klar ausräumen kann. Zumal SPD und Grüne auch mit der Berliner CDU eine Regierung bilden könnten. Aus Berlin Ronny Tochau.
1: Opfer von Unfällen mit E-Rollern sollen künftig leichter an Schadensersatz kommen. Der Bundesrat ließ dafür ein Gesetz von Justizministerin Hubig passieren. Künftig muss der Betreiber einer E-Rollerflotte für die Unfallkosten aufkommen, wenn es nicht gelingt, den eigentlichen Verursacher zu belangen. Bundesweit sind Zehntausende auf die Straße gegangen, um gegen eine mögliche Wehrpflicht zu demonstrieren. Wie die Initiative Schulstreik gegen Wehrpflicht mitteilte, waren heute deutschlandweit über 45.000 Schüler in rund 100 Städten auf der Straße. Seit Januar ist ein Gesetz über den neuen Wehrdienst in Kraft. Kern ist die verpflichtende Musterung für junge Männer. So sollen Freiwillige für den Ausbau der Truppe rekrutiert werden. Sollten die Zielmarken verfehlt werden, kann der Bundestag über eine Wehrpflicht entscheiden.
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1: Ich bin Tine Klimach. 10 Euro pro Monat vom Staat für Kinder und Jugendliche zwischen 6 und 18 Jahren. Bundesfinanzminister Lars Klingbeil hat sein Gesetz für die sogenannte Frühstartrente in den Bundestag eingebracht. Es sei noch heute so, dass viel zu häufig der Geldbeutel der Eltern darüber entscheide, welche Zukunft Kinder im Land haben, sagte Klingbeil.
2: 10 Euro im Monat, das mag vielleicht erstmal wenig klingen. Aber durch den frühen Start kommen über Jahrzehnte große Summen zusammen. Alleine aus der staatlichen Förderung kann bis zum Renteneintritt ein Beitrag von 53.000 Euro entstehen.
1: Das Gesetz wird nun im Parlament weiter beraten. Die Frühstartrente ist gedacht als eine Art Startkapital für die Altersvorsorge. Der staatliche Zuschuss soll automatisch an alle Kinder ab dem Jahrgang 2020 ausgezahlt werden. Der Weg für die Neuauflage des Tankrabatts zur Entlastung der Autofahrer von hohen Spritpreisen ist frei. Bundestag und Bundesrat billigten im Eilverfahren ein Gesetz, das von Oktober bis Ende Dezember Steuererleichterungen von rund 17 Cent je Liter Benzin und Diesel vorsieht. Aus den Ländern kommen Forderungen nach einem umfassenderen Vorgehen gegen hohe Energiepreise. Immer mehr Menschen in Deutschland zahlen größere Online-Einkäufe in Raten. Wie aus einer Befragung des Vergleichsportals Verivox hervorgeht, bezahlen inzwischen 15% der Deutschen, also fast jeder Sechste, Online-Einkäufe im Wert von 1.000 Euro bevorzugt in Raten.
3: Innerhalb von 2 Jahren ist der Anteil von denen, die sich für Ratenzahlung entscheiden, um 6% gewachsen. Wer weniger Geld verdient, zahlt dabei eher in Raten. Bei denen, die weniger als 2.000 Euro netto im Monat zur Verfügung haben, lag der Anteil bei 23%. Bei einem Verdienst von 4.000 Euro oder mehr waren es dagegen nur 7. Beliebteste Zahlungsmethode bei einem Online-Kauf ab 1.000 Euro bleibt die Rechnung, gefolgt von PayPal und einer Debit- oder Kreditkarte. Jan-Henna Reitz zur Nachrichtenredaktion.
1: Zum Sport. Zinedine Zidane ist das Debüt als neuer Nationaltrainer der französischen Nationalmannschaft geglückt. In ihrem ersten Spiel der Nations League setzte sich die Equipe Tricolore dank Kylian Mbappé mit 1:0 in der Türkei durch. Die italienische Nationalmannschaft verlor zu Hause gegen Belgien mit 0:2.
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1: Ich bin Tine Klimach. In New York wird die Vollversammlung der Vereinten Nationen fortgesetzt. Heute stehen unter anderem die Reden Chinas und Russlands auf dem Programm. Und der deutsche Außenminister Johann Wadephul tritt ans Rednerpult. Er vertritt Bundeskanzler Merz, der seine Reise nach New York wegen der innenpolitischen Turbulenzen abgesagt hatte.
2: Der deutsche Außenminister ist erst ziemlich zum Schluss an der Reihe in New York und meistens leert sich der Saal bei der Vollversammlung am Wochenende ein bisschen. Aber da heute auch Russlands Außenminister Lavrov und der Vizepräsident Chinas auf der Rednerliste stehen, dürfte nach wie vor Interesse bestehen. Auch die Vertreter der Golfstaaten, Vereinigte Arabische Emirate und Saudi-Arabien treten heute auf. Alle 193 Mitgliedstaaten haben Gelegenheit zur Rede bei der 81. UN-Vollversammlung. Am Montag gibt es auch noch Ansprachen. Aus den USA Tina Eck.
1: Der Bundestag hat das neue Bundespolizeigesetz der schwarz-roten Koalition gebilligt. Es sieht für die Bundespolizei zusätzliche Befugnisse vor. Dabei geht es um die Bekämpfung von Extremismus und Schleuserkriminalität.
3: Das Handy anzapfen, Mails mitlesen, ebenso die Nachrichten bei Telegram oder WhatsApp. Um Kriminellen auf die Spur zu kommen oder auch um mögliche Taten zu verhindern, hilft es Ermittlern häufig, die Kommunikation der Verdächtigen zu überwachen. In Deutschland gelten für eine solche Überwachung strenge Regeln. Daher ist eine Änderung im Gesetz nötig, damit die Bundespolizei im Kampf gegen Extremismus und Schleuserbanden im Falle des Falles künftig auch die Kommunikation überwachen darf. Aus Berlin, Lea Matschullat.
1: Außerdem hat Bundesfinanzminister Klingbeil die sogenannte Frühstartrente in den Bundestag eingebracht. Der Staat soll für Kinder im Alter zwischen 6 und 18 Jahren monatlich 10 Euro für die Altersvorsorge anlegen. Starten soll die Förderung mit dem Jahrgang 2020. Eltern und Großeltern können zusätzlich einzahlen. Ausgezahlt werden soll das geförderte Kapital grundsätzlich erst ab dem 65. Lebensjahr. Im Bundestag wird der Gesetzentwurf nun weiter beraten. Die neue deutsche Weinkönigin heißt Paula Löber und kommt aus dem Weinanbaugebiet Saale und Struth in Sachsen-Anhalt. Die 29-Jährige setzte sich im Finale in Neustadt-Weinstraße in der Pfalz gegen 4 Mitbewerberinnen durch. Als wichtigste Botschafterin der Branche vertritt Paula Löber nun ein Jahr lang 14.000 Weinbaubetriebe.
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